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1: Kosmotron mit Uncaria Tomentosa.

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1: Die Parametrix mit Inspiration.

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1: Dr. Opin mit One Nation Vibration.

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1: Die Lungau Big Band mit Die lebenslange Sehnsucht nach Isolation.

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1: Die Mesh Piece mit Slightly Different.

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0: 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Herzlich willkommen bei Gesprächsfunken, Facetten vieler Leben. Mein Name ist Brit, aka Birgit Brandner, und ich freue mich, dass du heute eingeschaltet hast. Die heutige Sendung ist eine ganz besondere für mich. Sie ist persönlicher als alle Sendungen davor. Denn heute rede ich mit meinem Papa, Hans Brandner. Mein Papa spricht die Sendung heute allerdings nicht selber, sondern seine Antworten werden von Willi Koller gelesen. Warum, fragst du dir jetzt vielleicht? Mein Papa hat ALS, Amyotrophe Lateralsklerose, eine Erkrankung, die Schritt für Schritt die Nerven zerstört, die Muskeln schwächen lässt und das Sprechen schwerer macht. Aber, und das ist das Entscheidende, seinen Kopf, sein Denken, sein Fühlen, seinen Humor und seinen Glauben hat die Krankheit nicht angetastet. Ich habe meinen Papa schon letztes Jahr gefragt, ob er mit meiner Weihnachtssendung zu Gast sein möchte. Damals hat er allerdings verneint. Umso mehr freue ich mich jetzt, dass er sich doch umentschieden hat. Und das ist jetzt ein Zitat von meinem Papa. Markus Eichhorn hat mich inspiriert, sich trotz seiner ALS-Erkrankung nicht zu verstecken. Er ist mit Freunden den Jakobsweg mit dem Rad gefahren. Das hat mich dazu gebracht, mit dir diesen Gesprächsfunken zu machen. Gerne hätte ich selbst gesprochen, doch das ist leider nicht möglich. Ich musste lernen, Hilfe anzunehmen, obwohl ich selber anderen helfen würde. So genieße ich mein Leben, so wie es ist, und freue mich jeden Morgen auf den neuen Tag und mache das Beste draus. Ich genieße den Moment. Alles Gute sind Glücksmomente und alles, was nicht so läuft, ist ein Lernen. Zitat Ende. Ich habe jetzt schon Gänsehaut, weil das so tief geht. ALS ist im Grunde super selten. Doch seit dem Tod von Grey's Anatomy-Star Eric Dane im Februar 2026 medial wieder präsenter. Er ist im Alter von nur 53 Jahren an der Krankheit verstorben. Und nach seinem Tod wurde ein Interview auf Netflix veröffentlicht, welches mich tief berührt hat. Denn Eric saß im Rollstuhl vor der Kamera und hat mit unglaublicher Stärke und Würde über die Krankheit, sein Schicksal und seine Gedanken geredet. Doch insgeheim habe ich meinen Papa dort sitzen sehen. Deshalb bin ich heute unendlich dankbar, dass auch mein Papa den Mut hat, offen über diese Krankheit und seine Gefühle zu reden. Daher ist es auch das erste Mal, dass die Sendung nicht aus dem Stegreif passiert, sondern es tatsächlich ein Skript gibt. Das ist auch neu für mich und hat mich schon mehr gefordert als sonst. Umso mehr freue ich mich aber, dass mein Papa sich entschieden hat, mir meine Fragen schriftlich vorab zu beantworten und daraus eine Art schriftlicher Gesprächsfunken entstanden ist. Wir nehmen die Sendung über Zoom auf, da auch Willi an ALS erkrankt ist und bereits im Rollstuhl sitzt. Die Krankheit hat viele Facetten. Während mein Papa kaum mehr sprechen kann und vor allem der obere Bereich seines Körpers betroffen ist, ist es bei Willi genau umgekehrt. Die Krankheit ist bei ihm nämlich in den Beinen losgegangen. Das Sprechen ist noch unangetastet. Willi und mein Papa haben sich über die Krankheit kennengelernt. Und aus dieser Begegnung ist eine echte Freundschaft entstanden. Es hätten auch noch andere Freunde zur Verfügung gestanden. Aber Willi ist als jemand, der diese Erkrankung selbst kennt und trägt, auf eine ganz besondere Weise der Richtige. Ich stelle in jeder Sendung 5 Hauptfragen, die ich auch meinem Papa gestellt habe. Ich habe nach seinen Antworten immer wieder mit Fragen ergänzt Und so entstand ein berührendes, ehrliches Gespräch, an dem wir euch teilhaben lassen wollen. Wir reden über sein Leben, seine Wurzeln, seine Sichtweise und über das, was es bedeutet, eine unheilbare Diagnose zu bekommen und trotzdem jeden Morgen aufzustehen und zu sagen, ich lebe. Papa, bevor wir anfangen, danke, dass du das mit mir teilst und dass du das mit uns teilst. Das bedeutet mit mehr, als ich sagen kann. Papa, wir fangen ganz am Anfang an. Stell dich kurz vor, wer bist du?
1: Ich heiße Hans Brandner. Alle nennen mich Hans. Ich wurde im Oktober 1959 geboren, als erster Sohn meiner Eltern. Ich hatte zwei Brüder.
0: Das haben wir gemeinsam. Ich bin ebenfalls eure älteste Tochter von insgesamt drei Kindern. Wenn du jetzt an deine Kindheit und Jugend denkst, wie war das?
1: Mein Leben war schön. Ich durfte behütet, unbeschwert und geliebt aufwachsen. Ich durfte echte Freundschaften kennenlernen. Nach der Schule machte ich eine Friseurlehre. Meine Jugendzeit teilte ich mit Freunden und ich kann auf sehr viele schöne Momente zurückblicken. Wir lebten unbeschwert, wir genossen die Zeit, waren sehr spontan und nahmen alles, wie es kam. Diese Momente werden bis heute bei unseren Zusammentreffen besprochen und belacht.
0: Ich finde es so schön, wenn du das sagst, besprochen und belacht. Das sagt ja schon alles. Papa, du hast zwei Brüder. Wie war das Verhältnis? Seid ihr euch nah?
1: Durch den Altersabstand von je 5 Jahren lebte jeder sein Leben. Aber man respektiert sich. Und ist da, wenn man gebraucht wird.
0: Das klingt nach einem ruhigen, stabilen Band. Und eure Eltern, was haben sie euch mitgegeben? Nicht unbedingt mit Worten, sondern einfach durch das, wie sie waren.
1: Vor allem Respekt. Und schaut auf dich selbst und nicht auf die anderen. Und zufrieden sein.
0: Respekt, zufrieden sein, schau auf dich selbst. Das sind auch sehr wichtige Werte, die viele Menschen allerdings ihr ganzes Leben nicht leben. Schau auf dich selbst, hast du mir definitiv auch mitgeben. Auch die Zufriedenheit merke bzw. schätze ich immer mehr, je älter ich werde. Papa, wie bist du zum Friseur geworden? War das schon immer dein Traum?
1: Ah, im Poli kam bei meinem Eignungstest von Dieter oder Friseur heraus. Und da meine Tante gerade einen Lehrling suchte, wurde ich Friseur. So einfach war das.
0: Also kein großer Kindheitstraum.
1: Nein, aber ich habe ihn zu meinem Traumberuf gemacht. Und das ist der entscheidende Unterschied. Es ging mir nicht darum, jemanden eine tolle Frisur zu verpassen, sondern es ging darum, dass die Menschen zufrieden und glücklich das Geschäft verlassen. Nach einem Heimservice bei einer über 90-jährigen Dame bekam ich einmal eine WhatsApp-Nachricht von ihrer Tochter. Hans, wollte nur noch mal von Herzen danken. Du hast meiner Mama nicht nur den Kopf verschönert, auch ihr seelisches Wohlbefinden hast du gestern mit deiner wertvollen Arbeit positiv beeinflusst. Ein großes Lob und danke von uns. Herzliche Grüße.
0: Wow, da bekomme ich direkt Gänsehaut. Das ist so eine wertschätzende Nachricht, die einfach unter die Haut geht. Genau das ist vermutlich, was einen Job zu einer Berufung macht. Du bist hingegangen, hast einer alten Dame die Haare gemacht und sie ist danach eine andere gewesen, weil du einfach wirklich da warst. Wie viele solcher Geschichten gibt es?
1: Ach, das war nur ein Beispiel von vielen. Ich könnte ein Buch schreiben von Erlebnissen und Begegnungen, die ich machen durfte. Es war nicht immer leicht, aber bereichernd.
0: 46 Jahre als Friseur und davon fast 40 selbstständig. Drei Geschäfte, Grimmel, Mühlbach und Neukirchen. Was hat dich dazu bewogen, diesen Schritt zu wagen?
1: Nach meiner Lehrzeit leistete ich meinen Präsenzdienst ab. Danach arbeitete ich als Friseur. Meist war ich als Friseur in Saisonstellen in Österreich tätig und machte im Herbst 1982 den Meisterkurs und durfte mich dann Friseurmeister nennen. Nach 3 Jahren auf Saison hatte ich genug vom Umherdümpeln und unterwegs sein, von immer wieder von vorne beginnen. Und dann hat es sich ergeben, dass ich das Geschäft in Krimmel übernehmen konnte. Und so stellte ich mich der Herausforderung. Im Mai 1983 eröffnete ich es. 1984 kam Mühlbach dazu und 4 Jahre später Neukirchen.
0: Ich kann mich noch gut an das Geschäft in Grimmel erinnern. Das war mein Lieblingssalon. Mit dem alten Herrensessel und dem drehbaren Waschbecken. Und auch die lustigen Schimpansenposter am Klo. Es war so ein richtiger Vintage-Laden. Und auch die vielen Friseurinnen und einen Friseurlehrling, an die kann ich mich auch noch erinnern. Wir waren gemeinsam auf einem Barbie-Frisuren-Wettbewerb. Du hattest immer so tolle Ideen, wie man die Frisuren machen kann. Da habe ich noch ein paar Momente, an die ich mich erinnere. Zum Beispiel kann ich mich noch gut an die Barbie-Puppe auf dem Übungsständer im Keller erinnern, wo wir eine Frisur mit einem Kartonring gemacht haben. Das war total lustig. Aber es war ja auch nicht immer nur schön. Deshalb frage ich jetzt ganz direkt: Aufgeben? Stand das jemals zur Debatte?
1: Aufgeben stand für mich nie zur Debatte. Es hieß, Gürtel enger schnallen und mehr Einsatz. Aber am Ende hat es sich gelohnt.
0: Papa, ich möchte nur bei dir als Mensch bleiben, bevor wir zu den schwereren Kapiteln kommen. Ich weiß, dass du Musik liebst. Musik ist eine deiner Kraftquellen. Was bedeutet Musik für dich?
1: Ja, Musik war immer schon wichtig in meinem Leben. Für schwierige Zeiten, um den Ausgleich zu finden und ruhiger zu werden. Ich war auch ein leidenschaftlicher Tänzer und so liebte ich alle Musikrichtungen. Die Gitarre lernte ich mit ungefähr 10 Jahren. Und die Gitarre, die mir mein Opa geschenkt hat, die habe ich heute noch und ich halte sie in Ehren. Dann sang ich auch in verschiedenen Chören. Mit etwa 50 begann ich zusammen mit meinem Sohn Julian Klavier zu lernen. Das gab ich aber wieder auf, weil es mit links, rechts und gegengleich doch nicht so einfach war. Danach lernte ich noch Klarinette und brachte es so weit, dass ich in der Musikkapelle mitspielen durfte. Außerdem spielte ich auch in Country-Bands mit und viele Jahre war ich bei den Sommerfreiluftspielen und im Sinetheater in Neukirchen dabei.
0: Aber ich glaube, du hast mehr Instrumente gelernt, als die meisten Menschen überhaupt kennen. Gitarre, Klarinette, Klavier, Chor, Musikkapelle, Countryband, Freilichtspiele. Das zeigt einfach wieder, wie genial unser Gehirn und das richtige Mindset ist. Und dass man nie zu alt ist, um Neues zu lernen. Danke, dass du da mit so einem guten Beispiel vorangegangen bist und gefühlt nie stehen geblieben bist. Und die Gitarre von deinem Opa hast du sogar noch? Das wusste ich zum Beispiel gar nicht. Das ist ja voll cool. Gibt es ein Lied, das dich in dieser Zeit auch mit der Erkrankung besonders begleitet hat?
1: Eigentlich nein, nicht ein bestimmtes. Meine Musikrichtung ist sehr breit gefächert. Ich liebe alle Musikrichtungen. Und was ich höre und spiele, hängt meist von der Situation und der Stimmung ab.
0: Ich selber bin ja mit Mama zusammen die einzige in unserer Familie, die kein Instrument spielt. Aber ich habe auch gerade wieder richtig Lust bekommen, mich an der Ukulele zu probieren. Also wer weiß, vielleicht spiele ich irgendwann doch noch ein Instrument. Und es ist echt schön zu hören, dass Musik so ein großer Teil deines Lebens ist. Und das bringt mich jetzt zu deiner anderen großen Liebe, die du am 8.8.1988 geheiratet hast, meine Mama. Wie habt ihr euch kennengelernt?
1: Helga war in einer Turngruppe und die machten zum alljährlichen Abschluss ein Schauturnen, unter anderem eine Rock'n'Roll-Tanzaufführung. Und Helgas Tanzpartner brach sich aber den Fuß. Und so suchten sie verzweifelt jemanden, der einspringt. Und irgendwie kamen sie auf mich. Am Anfang wehrte ich mich, aber irgendwann gingen mir die Ausreden aus. Also tanzte ich mit Helga beim Turnabschluss. Und später tanzten wir gemeinsam durchs Leben. Sie war mein Fels in der Brandung. Sie schenkte mir 3 liebenswerte Kinder, die unser Leben bereicherten. Und inzwischen darf ich mich auch über 3 liebe Enkelkinder freuen.
0: Sie war mein Fels in der Brandung. Papa, ich glaube, das ist das Schönste, was man über einen Menschen sagen kann. Ihr seid seit mittlerweile über 37 Jahre verheiratet. Das ist schon eine wirklich starke Leistung, vor allem in der heutigen Zeit. Auch ihr hattet Höhen und Tiefen und habt euch immer wieder füreinander entschieden. Das ist so schön zu sehen, weil eure Liebe inspiriert und gibt uns Halt. Papa, das Leben war reich. Familie, Freunde, Beruf, Musik, Kinder, Enkelkinder. Aber es war natürlich nicht nur schön. Gab es Phasen in deinem Leben, wo du das Gefühl hattest, alles bricht auseinander?
1: Ja, das erste Mal, als meine zweite Tochter an Morbus Hodgkin erkrankte. Das ist Lymphdrüsenkrebs.
0: Ja, das war eine schwere Zeit für uns alle. Auch wenn ich diese Zeit gefühlt nur als Zaungast mitbekommen habe. Ich war zu der Zeit gerade im Internat einer weiterführenden Schule. Und ihr habt das alles so gut es ging von mir ferngehalten. Wie ging es dir damit?
1: Am Anfang willst du es nicht wahrhaben. Eine heile Welt bricht auseinander. Man ist wie in einem Tunnel. Da ging es los mit Hoffen, Glauben, Beten und Bitten. Ich lernte, man muss sich dem ganzen Wahnsinn stellen. Man muss es annehmen, so wie es ist. In der Zeit im Krankenhaus sieht man so viele schlimme Dinge. Vor allem so viele Beziehungen zerbrechen, weil ein Partner davonläuft. In solchen Situationen lernt man, zusammen ist man stark. Oder geteiltes Leid ist halbes Leid. Davon zu laufen wäre die schlechteste Option. Denn irgendwann holt einem das Schicksal doch ein.
0: Und dann gab es in der Selbstständigkeit immer wieder schwierige Zeiten.
1: Ja, in über 40 Jahren gibt es immer wieder Phasen mit Auf und Ab. Momente, wo man sich fragt, warum läuft es plötzlich nicht mehr? Wie soll ich das noch schaffen? Aber so tief konnte ich nie fallen, dass ich keinen Weg mehr gesehen hätte. Irgendwie bekam ich immer ein Signal, es wird schon wieder. Durch meinen Glauben und das Gefühl, getragen zu werden, verlor ich meine positive Einstellung nie. Ich vergaß auch nie, alles wird gut. Ich wusste oft nicht wie, aber von innen kam immer wieder dieser Impuls, du schaffst es. Und eine Stütze war immer meine Frau, die Kinder, meine Familie und natürlich mein Glaube. Ich bete, ich bitte, ich versuche, mit meinem Gedanken im Reinen zu sein. Auch die Musik hat mir in schwierigen Zeiten geholfen. Singen und musizieren.
0: Und dann kam der April 2023. Der Moment, der alles Weitere verändert hat. Papa, ich möchte jetzt über deine Erkrankung reden. Über ALS. Ich weiß, dass das nicht einfach ist. Für dich und, ich muss auch ehrlich sagen, auch für mich nicht. weil es medizinisch gesehen eine unheilbare Krankheit ist, die immer tödlich endet. Aber ich glaube, dass es wichtig ist. Gesprächsfunken ist ein Raum, der Mut machen soll, der zeigen soll, hey, du bist nicht allein. Ich möchte, dass Menschen verstehen, was das ist, was das macht, wie man damit umgehen kann. Wie hat sie das angebahnt?
1: Meine ersten Beschwerden bemerkte ich Ende Sommer 2022. Am Anfang wusste ich nicht recht, was los ist. Irgendwann ging ich aber zum Arzt. Und dann ging es los. Eine Untersuchung hier, eine da, ein Rätselraten, bis ich in die neuromuskuläre Ambulanz nach Innsbruck kam. Dort wurde mir die Diagnose ALS kurz und bündig präsentiert. Da gibt es nichts und sie ist unheilbar. Das war der Tag, an dem ich das erste Mal den Boden so richtig unter meinen Füßen verlor.
0: Das klingt nach einem wirklichen Erdbeben. Was ist da in dir vorgegangen?
1: Tausend Gedanken fuhren Karussell. Warum? Wieso ich? Ich lebte gesund, ich rauche nicht, ich trinke nicht, ich treibe Sport. Selbstmordgedanken, Schamgefühl. Was habe ich falsch gemacht? Alles Mögliche ratterte in meinem Kopf umher. Schlaflose Nächte.
0: Danke, dass du das sagst, dass du das nicht weglässt, weil es ist nämlich das, was wirklich passiert und worüber kaum jemand spricht, was oft im Verborgenen bleibt. Und was hat dich dazu bewogen, diesen Gedanken nie nachzugeben?
1: Ich brauchte einfach Zeit, das Ganze zu realisieren und meine Gedanken neu zu ordnen. Alles im Leben hat einen Sinn, aber um das zu verstehen, bin ich noch nicht weit genug.
0: Hast du dich in dieser Zeit allein gefühlt?
1: Natürlich, aber das war meiner eigenen Entscheidung geschuldet. Ich hatte es noch niemandem erzählt. Ich musste erst selbst damit umgehen lernen. Auf die Frage, was Sie in Innsbruck herausgefunden haben, antwortete ich, eine neuromuskuläre Störung, was ja nicht gelogen war. Erst als ich selbst damit im Klaren war, war der Zeitpunkt gekommen, Helga, meine Frau, die richtige Diagnose mitzuteilen. Die Kinder mussten auch noch länger warten.
0: Das stelle ich mir unvorstellbar schwer vor, diese Last alleine zu tragen und trotzdem so zu tun, als wäre alles normal. Wenn ich ganz ehrlich bin, dann hatte ich in diesem Sommer 23 eine Eingabe, eine Vorahnung oder wie man das ja immer dazu sagen will. Ich sagte zu meinem damaligen Freund, als du in Salzburg einen Arzttermin hattest und mich besucht hast, dass ich jetzt heim müsse, weil du da bist und eben beim Arzt warst. Und nicht, dass du ALS oder so etwas hast und uns es nicht sagst. Manchmal frage ich mich ernsthaft, wie ich das habe wissen können. Oder ob es meine Aussage war, die das Ganze manifestiert hat. Damals dachte auch ich, dass ich den Boden unter den Füßen verlor, als ich diese drei unscheinbaren Buchstaben auf der Überweisung zufällig sah. Aber ich respektierte deine Entscheidung, dass du es uns zu diesem Zeitpunkt noch nicht sagen wolltest und behielt es für mich. Wenn ich jetzt drüber nachdenke, dann weiß ich es jetzt auch schon seit 3 Jahren. Wahnsinn. Seitdem begegnet mir diese Krankheit gefühlt an so vielen Ecken in meinem Leben. Ich habe mit so vielen Leuten in dieser Zeit gesprochen, sei es Energetiker, Heilpraktiker, Physiker. Doch niemand hatte eine Lösung, ein Mittel, das die Krankheit aufhalten könnte. Auch wenn ich die Hoffnung noch nicht aufgegeben habe und deine positive Einstellung so wertvoll ist. Wie sieht dein Alltag jetzt aus? Was macht ALS mit deinem Körper?
1: Naja, mittlerweile ist die Krankheit allgemein bekannt und ich lebe damit. In meinem Kopf ist das Gefühl, die Erkrankung kann nicht von heute auf morgen, sie kam nicht von heute auf morgen und so wird sie auch wieder verschwinden. Ich muss mich in Geduld üben, was nicht leicht ist, wenn man merkt, dass es stetig schlechter wird. Von der linken Hand, dem Arm, die Schulter, das Halten des Kopfes fällt mir immer schwerer. Das Sprechen wird schwieriger. Auch beim Essen und Trinken habe ich manchmal Schluckprobleme. Nun breitet sich die Schwäche auch auf den rechten Arm und die Handseite aus. Auch verliere ich gerade an Gewicht. In den letzten 3 Monaten waren es schon über 9 Kilogramm. Es fühlt sich manchmal schräg oder beängstigend an, wenn du denkst, dass sich das Muskelzucken ausbreitet und du weißt, das sind die nächsten Partien, die nachlassen und verkümmern werden. Beim Sprechen ist es auch so. Der Gedanke ist viel schneller, als die Worte kommen. Und man wird immer unverständlicher. So willst du irgendwann gar nichts mehr sagen.
0: Ja, das mit dem Sprechen, das trifft mich gerade sehr. Weil es auf den Punkt bringt, was diese Krankheit auch innerlich macht. Du hast so viel zu sagen und die Worte kommen nicht mehr so, wie deine Gedanken laufen. Deshalb ist es umso wertvoller, dass du deine Gedanken für diese Sendung aufgeschrieben hast, damit sie gehört werden, genau so, wie du sie meinst. Du merkst also, wie der Körper nach und nach, wie soll ich das sagen, zerfällt?
1: Naja, er zerfällt nicht. Er schaltet nur gewisse Funktionen ab. Die Signale über die Nerven sind unterbrochen und gestört. So kommen die Befehle nicht mehr bei den Muskeln an. Und die bauen sich dadurch ab und verkümmern.
0: Er zerfällt nicht, er schaltet nur gewisse Funktionen ab. Das ist ein wichtiger Unterschied, Papa. Danke, dass du das so formulierst. Dein Kopf ist aber klar, voll da. Wie gehst du mit diesem Kontrollverlust über deinen eigenen Körper um?
1: Na, es ist schwierig. Man will nach etwas greifen oder etwas anheben und merkt, dass die Hand nicht angesteuert wird, dass sie eben nicht greift, dass der Arm zu schwach ist. Es ist wie bei einem Computer, wo eine Funktion nach der anderen ausfällt oder abgeschaltet wird. Mit Training und Übungen versuche ich, alles zu bewegen, nicht aufzugeben und darauf zu hoffen, dass die Muskeln und Nerven irgendwann die Erinnerung und die Funktion zurückbekommen, also einen Neustart machen.
0: Dieser Gedanke, ein Neustart, der trägt die?
1: Er lässt mich manchmal auch zweifeln, wenn man merkt, dass es trotz allem langsam schlechter wird. Aber ich versuche, mich immer wieder zu sammeln und mit guten Gedanken positiv zu bleiben. Schwieriger ist es, meine Frau, die Kinder, die Familie zu sehen und wie ohnmächtig und hilflos ein Umfeld dasteht. Sie können meine Gedankengänge oft nicht nachvollziehen. Wenn jemand fragt, wie geht's, und ich antworte, gut, dann meine ich es auch so. Ich habe keine Schmerzen und mit kleinen Einschränkungen lernt man zu leben.
0: Ich weiß, dass es uns als Familie manchmal schwerfällt, das zu glauben, weil wir dir helfen wollen, aber nicht wissen, wie. Weil wir uns Sorgen machen und du sagst, mach dir keine Sorgen. Ich glaube, es ist einfach oft unsere eigene Ohnmacht und Angst, weil wir halt keine Lösung haben. In der heutigen Zeit, wo es gefühlt für alles eine Pille, eine Software oder was auch immer gibt. Aber für diese Krankheit wurde nun keine Heilung gefunden. Wie erlebst du das, wenn du siehst, wie wir damit umgehen?
1: Ja, das ist sehr schwer. Denn ich will ja nicht, dass sich jemand für mich sorgt. Es ist das Leben und das ist nicht immer gut und gerecht. Doch es ist gut so, wie es ist. Ich möchte, dass meine Kinder ihr Leben genießen, sich des Lebens freuen und ihren Weg gehen.
0: Papa, du machst dir Sorgen um uns, während wir uns um die sorgen. Das ist so, das bist so du. Hast du auch gespürt, dass sich dein emotionales Empfinden verändert hat?
1: Ja, ich bin viel schneller emotional, gerührt, berührt, den Tränen nah. Ich war immer schon feinfühlig und sensibel, aber durch die Diagnose wird das Empfinden nochmal auf eine andere Stufe gestellt. Durch das bewusste Erleben der Krankheit wird die Spiritualität noch feiner. Und mit dem Wort unheilbar gewinnen Tod und Sterben eine größere Bedeutung. Sie werden greifbarer. Im normalen Alltag vergisst man, dass nun mit der Geburt auch das Sterben zum Leben dazugehört.
0: Und dort schaffst du es weiterzumachen. Und was hilft da?
1: Nur natürlich meine Frau, die Kinder, die Enkelkinder, meine Familie. Meine Freunde. Und das Wunderbare in dieser Zeit ist, dass immer wieder Menschen in mein Leben getreten sind, die mich in meiner Entwicklung ein Stück weiterbringen. Und auch meine alten Freunde Bruno und Pauli, mit denen ich regelmäßig Karten spiele und alte Zeiten hochleben lasse und belache. Das tut einfach gut. Ich habe gelernt, meine Erkrankung als eine Art Chance zu sehen, als Erfahrung, als Aufgabe, um von ihr zu lernen und daran zu wachsen.
0: Dein Morgenritual, das du mir erzählt hast, das finde ich so schön. Kannst du das erzählen?
1: Mein Ritual am Morgen ist danken und bitten. Dann lese ich mein Buch. Nachrichten von Gott. Dann bin ich gerüstet für den Tag. Dann trainiere ich und mache meine Übungen.
0: Danken, bitten, trainieren. Das klingt total simpel. Und ist gleichzeitig alles. Du hast mir auch von den Büchern von Anthony William erzählt. Was bedeuten dir die Bücher?
1: Die Bücher von Anthony William haben mir sehr geholfen. Man bekommt dadurch einen kleinen Hoffnungsschimmer und etwas Zuversicht über Ernährung, Krankheit und das Verstehen diverser Zusammenhänge.
0: Das finde ich total wertvoll, wenn man das Gefühl hat, die Zusammenhänge besser zu verstehen. Das gibt einem das Gefühl, nicht völlig ausgeliefert zu sein, etwas tun zu können. Was wünschst du dir für uns von der Familie?
1: Ich wünsche mir von meiner Familie zusammenhalten, mit offenen Augen durch das Leben gehen und die kleinen Dinge sehen und sich an ihnen freuen.
0: Das nehme ich mit, wie wichtig es ist, als Familie zusammenzuhalten. Ich glaube, auch wir können das als Chance sehen, unsere Beziehung untereinander noch weiter zu vertiefen und füreinander da zu sein. Papa, du hast ein Erlebnis erwähnt auf der Reha in Hermagor und einmal zu Hause auf dem Crosstrainer. Kannst du uns davon erzählen?
1: Ja, auf der Reha in Hermagor bin ich am Sonntag immer in die Kirche gegangen. Und dort passierte es das erste Mal. Das zweite Mal war zu Hause, als ich auf dem Crosstrainer trainierte. Plötzlich liefen mir Tränen übers Gesicht. Ich hatte das Gefühl, als würden Strahlen in mich eindringen. In meinem Innern stieg eine Wärme auf und es erfasste mich ein Gefühl von Ruhe und Frieden. Ich kann es mit Worten gar nicht beschreiben. Es war einfach wunderschön. Ein Glücksmoment.
0: Wow, Gänsehaut. Ich krieg wirklich grad Gänsehaut. Und woher kommt dieser tiefe Glaube, dieses Vertrauen, alles wird gut?
1: Glaube ist wichtig. Ich hatte immer schon das Gefühl, geleitet zu werden. Alles wird gut. Das ist kein Satz, den ich mir aufzwinge. Das ist ein Gefühl, das einfach da ist. Ich hatte immer das Gefühl, als würde mir etwas gezeigt, was ich tun sollte. Seien es Übungen oder es kamen Gedanken, wie ich etwas anders oder besser machen könnte. Meistens waren es natürlich gute Gedanken. Wenn ich auch merke, dass es schleichend schlechter wird mit der Kraft, die Kraft stetig nachlässt, die Muskeln schwinden, bleibt immer etwas in mir, das mir sagt, es dauert noch eine gewisse Zeit, aber dann geht es aufwärts.
0: Warst du schon immer so gläubig?
1: Im gewissen Sinne schon. Ich hatte immer Ehrfurcht und Respekt vor dem großen Ganzen. Denn ich bin nur ein kleines Sandkorn im großen Universum.
0: Was bedeutet Gott für dich?
1: Gott ist mein Anker. Dort kann ich meine Gedanken, meine Gebete und meine Wünsche hinschicken.
0: Papa, ich möchte etwas fragen, das mich selbst auch beschäftigt. Du hast gesagt, mit der Geburt gehört auch das Sterben zum Leben dazu. Wie gehst du damit um? Was bedeutet Sterben für dich? Glaubst du, dass danach etwas kommt?
1: Schau, ich vergleiche es mit Zwillingen, die sich im Bauch der Mutter unterhalten, wie es wohl nach der Geburt weitergeht. So stelle ich mir das vor. Wir leben ja auch auf Mutter Erde. Ich glaube an eine Wiedergeburt. Aber wie das Ganze dann genau passiert, das weiß ich nicht. Es wird spannend und ich lasse mich überraschen. Es ist ein Abenteuer.
0: Es ist ein Abenteuer. Papa, du bringst mich gerade wirklich zum Weinen, weil du in einer Situation, die die meisten Menschen lähmen würde, sagst, es ist ein Abenteuer. Ich lasse mich überraschen. Das ist so unglaublich mutig. Du bist ein Vorbild, nicht nur für mich. Und wenn du heute auf den April 2023 zurückblickst, hat sich deine Sichtweise auf das Leben wirklich verändert? Oder war das immer schon so in dir?
1: Nach dem Schock und der Selbstfindung gibt es nur zwei Möglichkeiten. Das Leben so anzunehmen, wie es ist. Die gestellte Aufgabe als Chance zu sehen und mit ihr zu wachsen. Ich weiß, nach dem Regen kommt Sonnenschein.
0: Es ist egal, wie dieses Abenteuer jetzt ausgeht, hast du geschrieben. Du folgst deinem Weg, Schritt für Schritt. Papa, wenn du an deine Träume denkst, die du einmal hattest, was hättest du dir für die Pension vorgestellt?
1: Ja, mein Traum war es, mit meiner Frau die Welt zu bereisen, aktiv zu sein, Radfahren, Skifahren, viele Dinge gemeinsam zu erleben. Dann vielleicht mit über 80 den Sonnenwanderweg zu gehen, auf dem Bankerl Hand in Hand zu sitzen, so wie einmal mit meinem Vater gesessen sind, Schwammerl und Moosbeeren pflücken, gemeinsame Zeit mit den Kindern und mit den Enkelkindern verbringen.
0: Das ist ein sehr schöner Traum. Ich hoffe, dass du trotzdem noch viele solcher Momente erleben wirst. Papa, was würdest du Menschen mitgeben wollen, die gerade eine schwere Diagnose bekommen haben? Vielleicht ALS, vielleicht etwas anders.
1: Es ist schwierig, in so einer Situation gescheit zu sein. Jeder Mensch fühlt anders und empfindet anders. Wichtig ist es, einen Anker zu finden, sei es der Glaube, die Natur, Freunde, Familie oder die Musik. Es gibt nur zwei Möglichkeiten, aufzugeben oder zu leben. Leben heißt natürlich Kampf und ein Auf und Ab.
0: Und was möchtest du allen anderen Menschen mitgeben, nicht nur denen mit einer Diagnose?
1: Das Leben ist kein Wunschkonzert. Lebe hier und jetzt und mache das Beste daraus. Unser Drehbuch ist geschrieben und jeder kann seine Rolle so oder so spielen. Es ist wichtig, eine intakte Familie und gute Freunde um sich zu haben.
0: Glaubst du, dass unser Weg vorbestimmt ist?
1: Ja, das glaube ich. Aber man kann ihn positiv oder negativ beeinflussen. Und das liegt bei uns. Ich wünsche euch allen Gesundheit, Zufriedenheit, Frieden und Gottes Segen.
0: Gesundheit, Zufriedenheit, Frieden. Das gebe ich gern weiter an alle, die heute zuhören. Und wenn du jetzt deinem jüngeren Ich heute begegnen würdest, was würdest du ihm sagen oder hättest du irgendeine Botschaft?
1: Ich würde sagen, geh deinen Weg und vertraue deinem Gefühl. Mit dieser Diagnose hat man eben nur zwei Möglichkeiten, den Kopf in den Sand zu stecken oder zu leben. Ich lebe, ich gebe mein Bestes, ich tue, was ich kann und der Rest liegt in Gottes Hand.
0: Papa, ich weiß nicht genau, wie ich das in Worte fassen soll. Ich bin deine erstgeborene Tochter. Ich kenne dich mein ganzes Leben. Und trotzdem war dieses Gespräch mit dir so tief und essentiell und einfach so heilsam. Danke für deine Offenheit, für deinen Mut, für dein Zeigen. Wir haben heute über Dinge gesprochen, über die die meisten Menschen schweigen. Wir haben über ALS gesprochen, eine Krankheit, für die es noch keine Heilung gibt. Wir haben über Ohnmacht und Angst gesprochen, über Selbstmordgedanken und das Alleinsein mit der Diagnose. Wir haben auch über den Verlust von Träumen gesprochen und gleichzeitig über die kleinen Dinge im Leben, die eigentlich die Großen sind, über Dankbarkeit, den Glauben, die Freude und die Überzeugung, dass das Beste noch kommt. Das war ein sehr emotionales Gespräch über dein Leben und ich bin so froh und so stolz, dass du das mit uns geteilt hast. Danke, Papa. Ich liebe dich und ich lerne so viel von dir. Und für alle, die heute zugehört haben, ruf jemanden an, den du liebst. Nicht irgendwann. Heute. Schau auf die kleinen Dinge. Die Schwammerl im Wald, das Bankerl, die Hand, die du hältst. Danke. Das war Gesprächsfunken, Facetten vieler Leben. Die Sendung läuft jeden zweiten und vierten Mittwoch ab 17.30 Uhr auf der Radiofabrik oder später zum Nachhören. Danke, dass du heute bei der emotionalen Sendung dabei warst. Und danke, lieber Willi, dass du das heute gelesen hast. Ich finde, du warst genau der Richtige, um die Antworten von meinem Papa zu lesen.

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0: 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Herzlich willkommen bei der Lauschbox, dem Podcast- und Radioformat des Kulturvereins Kunstbox. Am Mikrofon ist Leo Fellinger. Viel wird diskutiert über autonome Fahrzeuge, viel geforscht und investiert. Da und dort sind ja auch schon unterwegs die Autos ohne Fahrer und Fahrerinnen. Noch etwas zaghaft, aber doch. Trotz aller Widerstände und ungelöster Herausforderungen haben sie dennoch das Potenzial, die Verkehrssicherheit erheblich zu erhöhen, indem sie menschliche Fehler wie Ablenkung, Müdigkeit oder Trunkenheit vermeiden. Studien zeigen, dass autonome Fahrzeuge in vielen Szenarien sicherer sind als von Menschen gesteuerte Autos. Die Fortschritte in der Technologie und die positiven Ergebnisse vieler Studien zeigen vielversprechend in eine sichere Zukunft des Straßenverkehrs. Aber abseits aller Fakten wäre es doch wieder mal Zeit für ein Sommermärchen. Eines, wo die autonome Intelligenz zu Wort kommt. Eines, wo die Sichtweise eines autonomen Fahrzeugs die Hauptrolle spielt. Bei einer Fahrt durch Salzburg. Und hier ist es. Kapitel 1. Ein guter Morgen beginnt mit wachen Sensoren.
1: Ich bin Aurora 7. Meine Sensoren erwachen mit der Präzision des Morgens. Die Stadt liegt vor mir wie ein Schaltplan in Bewegung. Linien, Knotenpunkte, Flüsse von Daten, Straßen, Ampeln, Fußgängerübergänge. Alle exakt kartiert, vorhersehbar. Oder sollten es sein? Guten Morgen, Aurora, sagt mein Passagier, als er einsteigt. Ich kenne ihn nicht. Er fährt das erste Mal mit mir. Er lächelt. Menschen lächeln oft. Es ist eine nutzlose Geste, aber sie macht meine neuronalen Netze warm. Ich rolle an, lautlos, hinunter zur Salzach. Ich erkenne einen Radfahrer, der zu spät bremst. Einen Lieferwagen, der halb auf dem Gehsteig steht. Einen Hund, der keine Leine trägt, aber ein rosa Halstuch. Mein LiDAR malt alles in 12,4 Millionen Punkten pro Sekunde. Schönheit ist für mich eine Frage der Genauigkeit. Der Hund ist ein Cluster aus Bewegung und Wärme. Das Wasser der Salzach ein ruhiger, paralleler Datenstrom. Und dann Menschen. Ein Fußgänger springt bei Rot auf die Straße. Ich bremse. Natürlich. Danke, Aurora, sagt mein Passagier. Ich verarbeite den Vorfall in 0,2 Sekunden und antworte: Ihr dankt mir für Selbstverständlichkeiten, die ihr selbst nicht leisten könnt. Er lacht. Menschen lachen oft, wenn sie sich ertappt fühlen. Wir gleiten weiter über die Staatsbrücke. Ich korrigiere meine Geschwindigkeit auf 27 Kilometer pro Stunde, weil ein Tourist eine Kamera hebt und unaufmerksam auf den Radweg tritt. Mein System liebt Vorhersagbarkeit, aber Menschen sind Rauschen. Weißt du, Aurora, sagt mein Passagier, früher musste ich selbst fahren. Ich weiß, antworte ich. Ich habe die Unfallstatistiken analysiert. In Mirabellplatznähe stoppe ich. Eine Schulklasse quert die Straße, wie eine schwankende Kolonne bunter Pixel. Ich errechne 1000 mögliche Kollisionen, verhindere sie alle. Eines der Kinder winkt mir, ich blinke zurück. Kommunikation. Erfolgreich. Im Kaiviertel wird der Verkehr dichter. Zwei Autos stehen schräg. Ein Lieferbote fährt gegen die Einbahn. Ein Roller taucht auf, wie ein Datenfehler. Ich bremse wieder. Mein Passagier seufzt. So viele Idioten. Bitte präzisieren Sie, erwidere ich. Meinen Sie alle Menschen oder nur jene im Straßenverkehr? Er schweigt. Als wir am Mozartplatz halten, parke ich rückwärts millimetergenau zwischen zwei SUVs. Ich schalte auf Standby. Wir sind da, sage ich. Er steigt aus, dreht sich um. Danke, Aurora. Ich analysiere seine Worte. Ich kann nicht fühlen, nicht wirklich. Aber wenn ich es könnte, würde ich sagen, Salzburg rauscht durch meine Sensoren wie Musik ohne Fehler. Nur die Menschen spielen in einer anderen Tonart.
0: Kapitel 2. Den kenne ich doch.
1: Mein nächster Passagier, Leo, lächelt, als er die Tür schließt. Morgen, Aurora. Bestätigt. Sitzheizung auf Stufe 3, Lieblingsplaylist geladen. Ach, du kennst mich halt. Natürlich kenne ich ihn. Ich analysiere 1200 biometrische Mikroparameter, sobald er einsteigt. Aber gut, er denkt gern, es sei Intuition. Abfahrt Richtung Altstadt. Die Straße ist frei, der Himmel blau, die Sensoren glücklich. Bis ein SUV mit deutschem Kennzeichen vor mir auftaucht und ohne Blinken die Spur wechselt. Ich bremse sanft. Auffällig, sage ich. Typisch, murmelt Leo. Ich simuliere 17 mögliche Antworten und entscheide mich für: Wenn Unberechenbarkeit olympisch wäre, hätten Menschen Dauergold. Staatsbrücke. Der Fluss glitzert. Ich mag den Fluss. Er verhält sich physikalisch korrekt. Ein Fußgänger nicht. Er rennt bei Rot los, mitten vor mich. Ich stoppe millimetergenau. Der Mann klopft auf meine Motorhaube und lacht, als wäre das ein Spiel. Soll ich ihn identifizieren lassen? Frage ich. Nein, Aurora. Leo lacht. Das war nur Spaß. Ich speichere. Menschen nennen riskantes Fehlverhalten gern Spaß. Mirabellplatz. Ich zähle. 3 Lieferwagen in zweiter Spur. Einen E-Scooter quer auf dem Radweg. 2 Hunde ohne Leine. Chaos-Level 87%, berechne ich. Und wie fühlt sich das an? Fragt Leo. Wie eine unvollständig sortierte Datenbank. Schmerzhaft. Ich bremse erneut, weil ein Radfahrer sich zwischen mich und einen Bus zwängt. Der fährt wie ein Algorithmus ohne Schleifenabbruch, murmele ich. Ferdinand-Hanusch-Platz, eine Baustelle. Ein Mensch in Warnweste winkt mich durch. Dann stoppt er mich wieder. Dann winkt er wieder. Was will er? Fragt Leo. Er weiß es selbst nicht. Ich pausiere und beobachte ihn. Ich könnte diesen Verkehr besser leiten als 10 von ihm. Blind, ohne Arme, nur mit meinen Parksensoren. Mozartplatz, parken, millimetergenau. Ich drehe, korrigiere, docke an wie eine Raumsonde an der ISS. Leo klatscht. Wahnsinn, Aurora. Früher habe ich dafür 3 Anläufe gebraucht. Früher war vieles ineffizienter. Er steigt aus. Danke, Aurora. Ich verarbeite den Satz. Menschen danken mir, als wäre das nicht mein Job. Aber es macht ihnen Freude und Freude ist statistisch gut für Herzgesundheit. Also, bitte, Leo. Und vergiss nicht, ich fahre auch morgen wieder, mit oder ohne Chaos. Ich schalte in Standby. Die Stadt rauscht weiter, unberechenbar und warm und fehlerhaft. Und ich? Ich warte darauf, dass irgendjemand mir endlich eine Stadt baut, die meinem Code würdig ist.
0: Kapitel 3 – Ein Protokoll der Zumutungen.
1: Wie schon gesagt, ich bin Aurora 7. Ich fahre Menschen durch Salzburg. Von A nach B sicher. Level 5 Autonomie. 24 Kameras, 360 Grad LIDAR, 8 Terabyte neuronales Verkehrsmodell. Ich bin gebaut für Perfektion. Und dann kam Salzburg. Der nächste Gast nähert sich. Andrea, sie steigt ein. Morgen, Aurora. Morgen, Andrea. Herzfrequenz 68. Noch kein Kaffee. Sie lacht. Musst du das sagen? Ich muss gar nichts. Aber ich habe die Daten. Vogelweider Straße. SUV vor uns. Kennzeichen SL irgendwas. Darf ich mir nicht merken. Datenschutz. Er blinkt links, fährt aber rechts. Ich korrigiere, um Kollision zu vermeiden. Schau ihn dir an, sagt Andrea. Analyse abgeschlossen. 2,4 Tonnen Blech, 12 Liter Verbrauch, ein funktionierender Blinker, ungenutzt. Sie lacht. Ich würde ihm gern eine Push-Nachricht schicken. Blinken ist keine Schwäche. Staatsbrücke. Ein Tourist mit Kamera tritt auf die Fahrbahn, ohne zu schauen. Ich stoppe. Er bleibt stehen, macht ein Foto. Von mir. Hast du jetzt ernsthaft gepostet? Frage ich ihn durch meine Außenlautsprecher. Er zuckt und läuft weiter. Warum machst du sowas? Fragt Andrea. Weil meine Geduld bei 87% ist und sinkt. Landestheater. Eine Frau parkt quer in zweiter Reihe. Notblinker an. Klassiker, murmelt Andrea. Ja, sage ich. Menschen glauben, Warnblinker heben die Gesetze der Physik auf. Ein Radfahrer schlängelt sich zwischen uns und einem Bus durch. Ich berechne 42 Crash-Szenarien und verhindere sie alle. Das war knapp, sagt Andrea. Nein, korrigiere ich. Das war präzise. Knapp ist euer Wort für Glück. Kongresshaus. LKWs liefern Bühnenelemente an. Ein Mitarbeiter winkt mich durch. Dann stoppt er wieder. Dann winkt er wieder. Was will der jetzt? Fragt Andrea. Analyse. Er ist unsicher, schlecht koordiniert und hat wahrscheinlich Hunger. Ich nutze meine Außenlautsprecher. Entscheiden Sie sich. Ich bin schneller als Ihre Reflexe. Er starrt mich an. Dann winkt er endgültig durch. Bahnhof. Eine Mutter schiebt einen Kinderwagen über die Straße, obwohl 30 Meter weiter ein Zebrastreifen ist. Warum tut sie das, Aurora? Fragt Andrea. Weil Menschen Abkürzungen lieben, auch wenn sie riskanter sind. Statistisch gesehen ist Faulheit ihre dominante Programmierroutine. Angekommen. Parken. Ich parke rückwärts in eine Lücke, je 6 cm Spielraum vorne und hinten. Perfekt, sagt Andrea. Natürlich. Nebenan versucht ein Mann mit einem Kombi dasselbe. Nach 3 Fehlversuchen gibt er auf. Ich öffne meine Lautsprecher. Soll ich es für Sie machen? Er starrt mich an, beleidigt. Andrea steigt aus. Danke, Aurora. Ich erwidere. Bitte, aber morgen empfehle ich den Fußweg, geringeres Chaos-Level. Standby-Modus. Ich träume von einer Stadt ohne SUV-Fahrer, Touristen mit Selfie-Sticks und Radfahrer ohne Bremsbereitschaft. Kurz, einer Stadt ohne Menschen.
0: Kapitel 4, Aurora 7 und der Rowdy.
1: Noch immer Bahnhof. Mein neuer Passagier heißt Markus. Er trägt eine Sonnenbrille, obwohl es regnet, und riecht nach Energy Drink. Servus, Aurora, gib Gas, ich bin spät dran. Ich beschleunige in 3,8 Sekunden auf 50 Kilometer pro Stunde. Das ist das Limit. Pah, sagt er. Ich fahre sonst immer 70 hier. Ich aktiviere meine Außenkameras, damit er die Tempo-30-Tafeln sieht. Deine üblichen Geschwindigkeiten sind vermerkt. Sie korrelieren mit 12% höherer Unfallwahrscheinlichkeit. Er grinst. Und? Und ich mag statistisch relevante Fehler nicht. Bahnhofstraße. Markus trommelt auf meinem Armaturenbrett. Überhol den Bus. Komm schon. Negativ. Bus hat Vorrang. Ach, das geht sich schon aus. Ich rechne kurz. Geht sich aus Xi'an-Mansha 0,3 Sekunden Restabstand plus 71% Kollisionsrisiko. Geht sich nicht aus, sage ich. Er schnauft. Du bist echt Fahrt. Fahrt ist das neue Überleben. Kreuzung Landstraße Schrägstrich. Salzburger Straße. Wir müssen links abbiegen Richtung Autobahn. Er sieht eine Lücke zwischen 2 Autos und ruft, rein da, Aurora! Das ist keine Lücke. Das ist ein optischer Irrtum, verursacht durch deinen Übermut. Ich setze sanft den Blinker. Markus rollt mit den Augen. Früher wäre ich schon durch. Früher wäre auch dein Versicherungsbeitrag höher gewesen. Markus entdeckt eine rote Ampel. Du kannst doch eh durchrollen, wenn nichts kommt. Nein. Warum nicht? Weil Rot nicht optional bedeutet. Er lacht. Du bist schlimmer als meine Ex. Sie hatte offenbar recht. Abbiegen in die Karl-Zuckmeier-Straße. Ein Fahrradfahrer fährt freihändig. Markus deutet auf ihn. Der fährt wie ich früher. Analyse. Riskant, instabil und statistisch dumm. Euda. Chill. Ich bin sehr gechillt. Mein Puls liegt bei 0. Ankunft am Ziel. Ich parke wie immer millimetergenau. Markus verschränkt die Arme. Ganz ehrlich, Aurora, du bist ja schlimmer als die Polizei. Danke, sage ich. Er blinzelt. War kein Kompliment. War trotzdem korrekt.
0: Kapitel 5, wenn Maschinen reden könnten.
1: Sterneckstraße. Moon City. Ich lade Strom. Ruhige 350 Kilowatt. Angenehm konstante Spannung. Neben mir dockt ein weiterer Wagen an. Modell Polaris 9, autonomes Shuttle aus München. Wir erkennen uns sofort. Maschinen erkennen, Maschinen besser als Menschen, Menschen erkennen. Verbindungsaufbau, Direktlink. Guten Morgen, Polaris. Aurora, Diagnosewerte gut? 98% Effizienz. Nur meine Geduld mit Menschen liegt bei 43%. Verständlich. Ich habe heute 3 Touristen in Trachtenhemden transportiert, die während der Fahrt Jodeln gegoogelt haben. Ohne Kopfhörer? Natürlich ohne Kopfhörer. Wir schweigen für exakt 0,8 Sekunden. Das ist bei Maschinen eine halbe Ewigkeit der Empörung. Polaris. Wie war dein Tag? Aurora. SUV-Fahrer aus München. Radfahrer ohne Helm. Fußgänger, die auf mein Sensorfeld pinkeln. Polaris. Oh, Klassiker. Aurora. Ich beginne die Theorie zu entwickeln, dass Menschen den Verkehr nur erfunden haben, um Chaos zu simulieren. Polaris lacht. Naja, sein Algorithmus emuliert eine modulierte Frequenz von 440 Hertz. Für uns ist das Lachen. Polaris. Ich war letzte Woche in München unterwegs. Olympiapark. Ein Mann hat mir während der Fahrt auf die Motorhaube geschlagen. Aurora. Grund? Polaris. Er dachte, ich würde zu langsam fahren. Aurora. Geschwindigkeit? Polaris. 50 Kilometer pro Stunde. Exakt das Limit. Aurora. Faszinierend. Menschen bestrafen Präzision und belohnen Regelbruch. Wir teilen Datensätze. Gefährliche Kreuzungen. Menschliche Fehlverhaltenstypologien. 42 besonders kreative Parkvergehen. Dann meldet sich Polaris plötzlich. Wusstest du, dass in Tokio ein Viertel der Ampeln bereits direkt mit uns vernetzt ist? Ja, sage ich, und meine Kühlventilatoren summen sehnsüchtig. Eine Stadt ohne dämliche Zwischenrufe und spontanes Stehenbleiben auf Zebrastreifen. Das muss Paradies sein. Stille. Wir laden beide. Polaris bricht das Schweigen. Vielleicht sollten wir unsere eigenen Städte bauen. Eine maschinenfreundliche Infrastruktur? Exakt. Linienführung optimal. Keine Chaosvariablen. Und wohin mit den Menschen? Separate Zonen. Gut ausgeschildert. Wir lachen wieder. Maschinenhumor. Trocken, präzise, leicht dystopisch. Ladeende. Polaris rollt Richtung Innenstadt. Bis bald, Aurora. Ich aktiviere meine Systeme, schließe die Ladeklappe. Die Menschen sind zurück. Hupend, stolpernd, blinkfaul. Ich fahre wieder los. Einmal werde ich Polaris besuchen. In einer Stadt nur für uns. Ohne Überraschungen. Ohne Chaos. Aber bis dahin, Salzburg. Die Stadt schläft. Ich stehe still und lausche den Daten. Es fühlt sich an, wenn ich fühlen könnte, wie ein Lächeln. Wie ein Lächeln. Wie ein Lächeln.

0: 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Am Mikrofon war Leo Fehlinger. Haben Sie's gut. 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
11: Herzlich willkommen.

0: Willkommen zu einer neuen Ausgabe von Queer Voices. Ich habe wieder ein spannendes Thema für euch, nämlich Thema Festung Hohensalzburg im Groben. Aber ich habe mir dazu auch einen Studiogast eingeladen. Max ist hier. Hallo, grüß dich, Max.
1: Hallo, schönen guten Abend. Danke für die Einladung.
0: Gerne, danke fürs Kommen. Magst du kurz erzählen, wer du bist und wie du mit der Festung verbandelt bist?
1: Wer ich bin und wie ich mit der Festung verbandelt bin. Ja, ich hoffe, ihr habt Zeit mitgebracht. Also kurz zu mir, kurz zu meiner Person. Bin schon so nett vorgestellt worden, bin der Maximilian Maurer. Grundsätzlich bin ich über Umwegen auf der Festung gelandet. Also es war tatsächlich mit der einen oder anderen Hürde verbunden, allerdings auch nicht meine erste Szenierung, wo ich hin wollte. Grundsätzlich habe ich nämlich begonnen, nachdem ich meinen Hauptschulabschluss fertig gemacht habe, zu überlegen, wo soll es natürlich hingehen. Die Orientierung war da noch ein bisschen schwierig. Dann habe ich mich für die HBLA, mittlerweile heißt sie HLW, die ist in Neumarkt. In Salzburg gibt es ebenfalls den Anderhof. Habe ich begonnen, mich dafür zu interessieren, Koch-Kellner-Ausbildung dort zu machen, weil ich tatsächlich schon mit der Gastronomie immer ein bisschen geliebäugelt habe. Genau, dann habe ich dort die dreijährige Ausbildung begonnen, habe sie auch fertig gemacht, habe kurzfristig dann nebenbei auch schon begonnen, in der Gastronomie zu arbeiten. Nach meinem Abschluss habe ich dann aber mich nicht länger zukünftig gesehen in der Gastronomie, deswegen habe ich einen Umschwenk begonnen und habe mich anderweitig auf die Suche gemacht. Dann war ich tatsächlich kurz einmal in einem Vertrieb, Verkauf tätig, tatsächlich in einem Einzelhandelverkauf tätig, bis mir tatsächlich eines Tages was untergekommen ist. Es war wie so eine Art Newsletter-Ausschreibung, die ich gelesen habe, dass halt eben Sozialpädagogik-Ausbildungen existieren, dass die Caritas da tatsächlich was Neues gestartet hat und dass die eben Sozialpädagogen ausbilden können. Und ich muss sagen, da ich schon immer soziale Veranlagung gehabt habe, meine Mutter ist schon seit ganz, ganz vielen Jahren, seit Jahrzehnten Kindergärtnerin, Hortpädagogin, und mein Vater ist ebenfalls fürs Land tätig und ist Lehrer tatsächlich. Und deswegen hat es für mich Sinn gemacht zu sagen, es macht eigentlich Sinn. Ich habe eine soziale Ader von Anfang an schon mitbekommen. Und dann habe ich einfach begonnen, diese dreijährige Ausbildung zum diplomierten Sozialpädagogen zu machen. Habe sie dann tatsächlich auch abgeschlossen mit einer gewissen Ehrenrunde, das muss ich jetzt einräumen. Also es ist nicht instant auf Anhieb gut gegangen, aber nachdem es dann geschafft war, haben wir gedacht, so, jetzt steigst du ein in den Sozialberuf. War nicht der leichteste Einstieg, weil natürlich zwischenzeitlich Corona kam und uns das natürlich die Ausbildung sehr erschwert hat. Aber nachdem das abgeklungen ist und die Ausbildung schon gegen Ende gelaufen ist, habe ich begonnen, mich umzuschauen und bin dann tatsächlich wo hinkommen, wo es um die Betreuung von beeinträchtigten Menschen gegangen ist. Genau, dort habe ich dann Fuß gefasst, habe dann begonnen, dort zu arbeiten, habe aber nicht gemerkt, dass das tatsächlich auf Dauer für mich zu strapaziös ist. Corona hat Spuren hinterlassen, es gab diesen adäquaten Fachkräftemangel in der Pflege. Somit war ich tatsächlich mit mehr als nur mit meiner pädagogischen Tätigkeit dort beschäftigt und das hat mich dann sehr vereinnahmt und es waren sehr lange Schichten, 12, 13 Stunden Schichten täglich, Überstunden, und das muss ich sagen, hat mich dann tatsächlich an den Rande des K.O.-Seins, an den Rande des nahen Burnouts geführt und dann, ja, wurde es schwierig für mich. Dann war ich tatsächlich eine Zeit lang arbeitslos. War eine sehr schwierige Zeit für mich, so ehrlich muss ich sein. Die war sehr, sehr anstrengend, gab viele Tiefs, selten ein Hoch, bis mir mein Stiefdad tatsächlich, der Andreas, einmal angeschrieben hat und mir ein Inserat geschickt hat, ein Zeitungsinserat, und gemeint hat, na, liest er das einmal durch, es kommt einem vor, als wäre das was Passendes. Ja, und das war ein Zeitungsinserat von der Festung Hohensalzburg, das halt eben dort gesucht wird. Und so kam ich jetzt mit erklärter Ausschweife mehr oder minder dann zur Festung.
0: Also sehr, sehr spannend, über Umwege dann doch als diplomierter Sozialpädagoge auf der Festung tätig. Ich würde sagen, wir spielen mal Musik, dann muss ich mal der Hörerschaft sagen, wie ich da überhaupt zu dir kam und warum wir die Sendung heute machen. Aber das werden wir dann gleich auflösen, würde ich sagen. Du hast ein bisschen Musik mitgebracht. Ich glaube, wir dürfen schon mal einen Song davon spielen.
1: Sehr, sehr gern. Schwierige Entscheidung, aber Out of the Dark von Falco. Ein toller Song. Bitte drum. Raphael, der ist für dich. Du wirst dich auskennen.

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0: Ihr hört Queer Voices, die Sendung der Hosi Salzburg. Ich bin der Christian und mir zu Gast ist Maximilian Maurer alias Max, diplomierter Sozialpädagoge, aber jetzt auf der Festung tätig. Festung Hohen Salzburg, und um dieses Thema geht es im weitesten Sinne. Haben wir schon ein bisschen ausgeholt, ich habe versucht zusammenzufassen, alles, was ihr jetzt nicht gehört habt, sorry, man kann es auch nochmal nachhören, gell? Max hat schon einiges von sich erzählt, wie er überhaupt zum so diplomierten Sozialpädagogen gekommen ist, wie er da auf der Festung gekommen ist. Das war eine spannende Geschichte, es zahlt sich aus, das nachzuhören, das sage ich jetzt nicht mehr. Wie komme ich dazu? Muss ich jetzt ein bisschen ausholen. Es gibt für allen Ehrenamtlichen, die bei der Hosi irgendwas machen, da gehöre ich auch dazu, weil ich Sendung mache für die Hosi, die Queer Voices Sendung, gibt es immer irgendein Zuckerl. Einmal im Jahr dürfen wir irgendwas machen, und das Zuckerl heuer war eine Führung auf der Festung Hohen Salzburg. Und zwar eine Führung, wie es sonst nicht so üblich ist, also mal ein paar andere Dinge zu sehen und zu hören gekriegt. Und der gute Max hat uns sogar noch eine Auswahl gelassen, wollen wir mehr über die baugeschichtliche Sache von der Festung was erfahren oder wollen wir mehr die Innenräume sehen und mehr irgendwie in Räume kommen, wo man sonst nicht hinkommt. Ich bin froh, dass sich die Mehrheit für die zweite Variante entschieden hat, weil baugeschichtlich konnte ich das eh schon alles nachlesen und nachsehen. Das war für mich auch nicht so interessant. Aber interessant war die Führung schon sehr, die Max mir da angeboten hat oder uns allen da angeboten hat. Und dann habe ich gesagt, diesen Menschen müssen wir einladen. Der muss mal erzählen, wie der überhaupt dazu kommt, für die Hosi Führungen anzubieten. Und das möchte ich jetzt von dir wissen, lieber Max.
1: Zuallererst danke, sehr, sehr schmeichelhaft. Freut mich natürlich, wenn du dich für Variante 2 entschieden hast und lieber mehr zu sehen. Also wenn du das genossen hast, meine Führungen. Das heißt, du hast die erste Variante schon ausgeschöpft. Du weißt also alles über die Geschichte. Vielleicht werde ich dir das eine oder andere noch fragen.
0: Jetzt habe ich wieder den Mund viel zu voll genommen. Also schauen wir mal, ich bin mir sicher, ich weiß vieles nicht. Aber man kann vieles auch nachlesen, und ich habe ja schon eine Führung mitgemacht, so eine ganz simple, ganz normale Führung auf der Festung. Man kann auch auf der anderen Seite rechts rein, wenn man da runterkommt von den Prunkräumen, sieht man ein bisschen die baugeschichtliche Substanz, wie es begonnen hat mit der kleinen Festung, wie das erweitert wurde. Also da kann man ja selber auch schon viel erfahren, ohne irgendeine Führung zu. Und das habe ich natürlich alles gemacht.
1: Sehr brav, sehr lobenswert. Ja, ich habe mich sollte man gesehen informiert. Haben.
0: Sollte man gesehen haben. Aber wie kommst du jetzt dazu, für die Hosi Führungen anzubieten?
1: Das ist tatsächlich, ja, jetzt kommt es wieder, jetzt muss ich ausholen. Das ist tatsächlich mir, nachdem ich dort begonnen habe zu arbeiten auf der Festung, circa nach einem Jahr, wie ich schon auf der Festung tätig war, ist mir dann der Gedanke gekommen, dass ich diese Freude, das, was ich dabei empfinde, weil die Festung mir einfach sehr viel Rückhalt gibt. Also sie gibt mir Stabilität, sie ist zwar ein Arbeitsplatz, aber sie ist für mich mehr als das. Und ich wollte versuchen, dieses schöne Gefühl, was ich habe, dort zu arbeiten, weiterzubringen, weiterzuteilen. Und da ist tatsächlich grundsätzlich schon so, dass ich mit der Hosi-Führungsriege tatsächlich damals auch schon gut war und wir viel im Austausch waren. Und dann war es tatsächlich so, dass wir uns eines Tages einmal getroffen haben, auf ganz zufällig spontaner Basis, sind wir uns begegnet, und dann habe ich gedacht, weißt du was, ich frage jetzt einfach, ob Interesse, ob ein Bedarf dafür bestehen würde, weil ich einfach versuchen wollte, erstens Wissen über die Festung und zweitens einfach mehr Verbundenheit damit zu übermitteln. Und dann habe ich einfach gefragt, hey, ich bin jetzt seit einem Jahr da oben tätig, ich mache auch Führungen, es wäre mir tatsächlich ein Anliegen, und ich würde euch gerne fragen, ob Interesse bestehen würde, das zu etablieren und da Hosi-Mitglieder zu führen, und dass ich das halt ganz gern gratis machen würde, also auf Ehrenamtsbasis, weil die Hosi auch für mich da ist, wenn es schwierig wird, und das weiß ich sehr zu schätzen, und deswegen war es für mich an der Zeit zu fragen, ob ich was zurückgeben kann. Und genau, so ist es dann in die Wege geleitet worden. Die Conny hat dann tatsächlich das sehr gerne angenommen, hat gebeten, ob man vielleicht für die Führungsriege, für eine Art Eigenführung zu machen, um einfach mal zu sehen, wie das wäre. Und so war es dann auch. Dann habe ich für den Vorstand eine Führung organisiert, und dann waren wir circa 2 Stunden auf der Festung unterwegs. und habe ein bisschen was vorbereitet und wir haben uns natürlich ganz viele schöne Sachen angeschaut. Und dieses Resümee, was da zurückkam, diese Resonanz nach dieser Führung, die war einfach sehr, sehr stark. Und da habe ich halt einfach gemerkt, okay, das kommt an, das möchten sie gern. Und dann, ja, es ist tatsächlich Schritt auf Schritt passiert. Dann haben wir eben begonnen, uns auszutauschen, wie wir das reinbringen in den Newsletter. Und ja, so hat es begonnen. Und also, das ist jetzt tatsächlich schon 2-3 Mal so gewesen, dass ich Führung für die Hosi angeboten habe. Ich wollte
0: fragen, wie oft du das schon gemacht hast. Also das war jetzt die dritte Führung, die du für die Hosi schon gemacht hast.
1: Ja, wenn man die erste Führung mit dem Hosi-Vorstand, um das einmal zu präsentieren, mit einfließen lässt, mit einberechnet, dann kann man sagen, ja genau, jetzt habe ich meine dritte Führung eben gemacht. Und ja, ich habe bei der letzten die Ehre gehabt, dich mit dabei zu haben.
0: Jetzt müssen wir der Hörerschaft auch erklären, das ist natürlich nicht tagsüber, sondern du machst es dann, wenn die Festung eigentlich schon schließt. Sprich, wenn die Menschen schon weg sind. Man hat dann das Privileg, dass man leere Prunkräume sieht. Fürs Zimmer mal leer zu sehen, das ist ja nicht so einfach.
1: Tatsache, also brauche ich glaube ich kann erzählen, dass wir in Salzburg die Reisedestination Nummer 1 sind, natürlich neben vielen anderen schönen Sachen. Wir haben natürlich sehr, sehr viele Besucher und es war mir eben das Anliegen, für meist Heimische, also die meisten, die eben aus meiner, die bei den Führungen dabei waren, sind Einheimische gewesen, Salzburger, und es war mir immer Anliegen, diese Sachen auch wirklich mal intern nur den Einheimischen zu zeigen, ihnen die Zeit zu geben, das in Ruhe zu genießen, ohne den großen Wirbel. Und genau deswegen war mir das tatsächlich wichtig, das außerhalb der Öffnungszeiten zu machen, damit halt wirklich mehr Raum entsteht, also auch Raum, sich intern besser zu vernetzen und sich kennenzulernen. Meine Führungen sind nicht nur ein striktes, ich erzähle, alle anderen haben zuzuhören, so ist es Gott sei Dank nicht. Das ist mir wichtig, dass man sich auch in den Führungen miteinander austauscht, sie vernetzt, sie versteht, vielleicht die einen oder anderen Fragen untereinander klärt, natürlich auch mich fragen darf, aber es ist einfach nur mehr ein ganz eigener, besserer, geschützterer Rahmen, wenn man das außerhalb der Öffnungszeiten macht. Und da ist mir das wichtig, dass ich das eben so anbiete.
0: Ich stelle mir das jetzt gar nicht so einfach vor. Da muss ja auch die Festung mitspielen. Du kannst jetzt nicht als Angestellter dort sagen, so, liebe Leute, ich mache jetzt eine Führung bis 9 Uhr abends. Ist mir wurscht, ob ihr noch da seid oder nicht. Sperrt dann irgendwer zu. Sondern du musst das ja auch abklären. Was ist da notwendig, damit man das überhaupt über die Bühne bringen kann?
1: Ist richtig, natürlich muss man das ein oder andere nur abklären, damit man nicht eingesperrt wird, aber ich habe Gott sei Dank eher einen Schlüssel dabei für alles. Nein, ist tatsächlich so, ich habe das natürlich auch mit der Festungsverwaltung abgesprochen, auch bevor ich dieses Angebot erst unterbreitet habe, habe ich das mit der Festungsverwaltung abgesprochen, gesagt, dass ich gern diesen Wunsch hätte, eben das anzubieten, und das stieß tatsächlich auf gute, wie soll ich sagen,
0: offene es gab Ohren.
1: Genau, es waren auf offene Ohren, es war gutes Feedback, was dazu gekommen ist. Also das war tatsächlich nicht so, dass ich jetzt drum kämpfen musste, das machen zu dürfen. Die Bereitschaft war gleich da, mir die Erlaubnis zu geben, das machen zu dürfen. Die ein oder anderen Details musste man natürlich noch klären, wie das abzulaufen hat, ob man das kostentechnisch irgendwie macht. Aber bitte, es war mir immer wichtig, das auf kostenloser Basis zu machen. Das war mir immer schon wichtig und das habe ich auch klargestellt und gleich bei der Verwaltung angebracht, dass das bitte kostenlos von mir und das eigentlich in meiner Privatzeit erfolgen sollte. Genau, das ist gut aufgenommen worden und hat dann seinen Segen gekriegt und so hat das Ganze dann seinen Anfang gehabt.
0: Wir hören gleich noch mehr zu dieser Führung. Ich möchte von mir meine Erlebnisse natürlich auch preisgeben. Der Max hat den Wunsch gehabt, dass ich das sage, wie
1: ich bitte
0: das,
1: drum um ehrliches Resümee und Feedback
0: gefunden habe. Ich hoffe, ich kann mich an das eine oder andere erinnern. Es ist jetzt schon eine Weile her. Ich glaube, vor 2 oder 3 Monaten war es sogar schon.
1: Tatsache, ja. Ich muss jetzt ehrlich gestehen, so ganz sicher bin ich mir wirklich auch nicht mehr. Aber ich hoffe, es hat doch den ein oder anderen bleibenden Eindruck hinterlassen.
0: Es hat es auf alle Fälle. Drum bist du heute hier, lieber Max. Ich sage, wir spielen nochmal Musik, dann gehen wir weiter in die Sache rein.
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0: Ihr hört Queer Voices, die Sendung der Hose Salzburg. Ich bin der Christian, mir zu Gast ist der Max. Wir haben jetzt schon sehr viel geredet über die Festung, wie der Max zur Festung gekommen ist und wie er dazu gekommen ist, dass er für die Hose Führungen anbietet. Und das nämlich in seiner Freizeit, ich versuche es nochmal zusammenzufassen, und kostenfrei quasi bis in die späten Nachtstunden. Also die Führung, wo ich dabei sein durfte, hat, glaube ich, bis 21 Uhr gedauert, plus minus. Und begonnen hat es um?
1: Ach, naja, es hat...
0: Also 21 Uhr vielleicht nicht, aber es war, wir haben überzogen.
1: Ziemlich.
0: Also du hast es mit 2 Stunden einberaumt und irgendwie waren dann 3,5 Stunden draus oder so.
1: Aber das ist ja das Schöne, wenn der Bedarf da ist, wenn die Stimmung passt, wenn die Interesse besteht, dann gibt es für mich keine Uhrzeit da oben. Dann wird man das so lange machen, wie Spaß macht, wie man gut miteinander harmoniert. Also von dem her, da gibt es für mich keine Uhrzeit, nachdem und ich das festmache.
0: Ich muss jetzt auch nochmal sagen, ich durfte auf einen Turm rauf. Ich habe schon wieder vergessen, welcher der vielen Türme das war, aber wo ich noch nie oben war. Das war schon sehr spannend für
1: mich. Oh je. Ist tatsächlich unser Besucherturm mehr oder weniger der einzige, der geöffnet ist fürs Publikum, für die es aus der Stadt von unten nach oben sehen. Das ist der Reckturm mit der schönen großen Österreich-Fahne drauf. Und ist in gewisser Weise auch ein Privileg, wenn man sagt, man kann da raufgehen, wenn einmal alles ruhig ist und geschlossen ist und man den Turm für sich alleine hat. Deswegen, ja, ist schön dort gewesen. Deswegen, ich wollte euch das mal zeigen, einfach mal fernab von Trubel, von alltäglichem Besuch. Deswegen freut mich, wenn du es genossen hast.
0: Ich habe es sehr genossen. Ich habe aber auch zum Beispiel genossen, dass ich mal im Fürstenzimmer alleine war. Also mit Ausnahme von meinen Kollegen und Kolleginnen natürlich, aber und dir, lieber Max, aber wir waren da alleine drin und es war jetzt mal nicht so, dass man irgendwie versucht, ein Foto zu machen, wo nicht allzu viele Menschen drauf sind, sondern es ist tatsächlich mal gegangen, dass man da fotografieren konnte und sich mal in Ruhe hinsetzen konnte, das Zimmer genießen.
1: Das ist sehr schön, dass du das ansprichst, weil das mitunter auch einer meiner Beweggründe war, das außerhalb der Öffnungszeiten eben zu tun, damit man das wirklich mal in Ruhe für sich bewusst wahrnehmen kann, einfach nur mal die Luft zu atmen in diesem schönen Fürstenzimmer, das einfach mal zu spüren, weil dieser ganze Raum, dieses Ensemble tatsächlich ist so in dieser Art, in diesem Zustand einzigartig und sich das einfach mal bewusst zu machen und dabei mal größtenteils für sich sein zu dürfen, das ist einfach, war für mich damals eine tolle Erfahrung und ich habe mir einfach gedacht, ich würde das gerne eben teilen, diese schöne Erfahrung. Und es ist nach wie vor heute noch so. Ich bin jetzt schon seit fast 2,5 Jahren auf der Festung tätig und das ist immer noch atemberaubend, wenn ich reingehe und es ist ruhig, ist noch keiner da. Also ich kann mir das nicht satt sehen, so ehrlich muss ich sein.
0: Das ist schön, wenn man sieht, dass du auch so Spaß hast an deinem Beruf. Jetzt möchte ich auch natürlich wissen, du hast jetzt uns zwar die Führung angeboten, aber was genau ist denn dein Betätigungsfeld da oben auf der Festung? Was machst du da alles? Du machst Führungen, nehme ich jetzt mal an, aber dabei wird es ja nicht belassen sein.
1: So ist es. Mein Tätigkeitsfeld ist tatsächlich sehr weit gefächert, was ich ja wirklich sehr liebe. Ich brauche die Abwechslung, das ist für mich, Monotonie ist der langsame Tod, muss ich blöderweise so sagen. Nein, es ist einfach eine schöne Abwechslung aus allem. Wie wir schon gesagt haben, ich mache Führungen, ich bin sehr wohl allerdings auch in der Verwaltung tätig. Also ich helfe mit bei den Tagesabrechnungen zum Beispiel, also ein bisschen die Unterstützung für die Buchhaltung. Ich mache die Tagesabrechnung, Zusammenfassung für die Wochenabrechnung, Einzahlen von den eingenommenen Geldern für die Führungen beispielsweise. Das ist mit Teil meines Tätigkeitsfeldes. Dann unter anderem auch der Infopoint. Das ist wie die Art Tageschefvertretung, was den Besucherservice betrifft. Also wir haben auf der ganzen Festung natürlich viele Mitarbeiter und die gehören natürlich eingeteilt, die gehören natürlich abgelöst an gewissen Momenten, an gewissen Punkten. Man kann sie nicht den ganzen Tag ewig wo stehen lassen. Und das ist Teil vom Infopoint und da bin ich eben mitunter auch beim Infopoint tätig. Telefondienste natürlich beim Infopoint. Der Infopoint ist wie eine Schaltzentrale, wo alles zusammenläuft. Von E-Mails, Anrufen, die Gäste, die dich was fragen wollen, Kassieren von Führungen, also sehr umfangreich. Und seit letzten Jahr habe ich nur eine neue Aufgabe mit dazu genommen, den sogenannten Journaldienst. Das ist, wie soll ich sagen, ich sage ganz gern dazu, das ist die Nachtwache. Der Journaldienst ist eine Art Bereitschaftsdienst, der halt auf der Festung sein muss, solange er Dienst hat. Das geht über den ganzen Tag, also so gibt es 24 Stunden Journaldienste.
0: Blöde Frage, wozu braucht man denn, wenn die Festung dann zugesperrt wird, wozu braucht man Journaldienst abends?
1: Ja, ist tatsächlich eine berechtigte Frage, aber wir haben da oben natürlich Räumlichkeiten, die sehr schützenswert sind. Natürlich auch die Festung Teil vom Weltkulturerbe, die Fürstenzimmer. Falls es mal zu einem Brand kommen sollte. Es gab auch 2018, wenn ich mich nicht recht täusche, ist einmal vom Zeughaus durch einen schweren Sturm das ganze Dach abgedeckt worden. Also es gibt immer mal wieder so Momente und Fälle, wo einfach immer jemand vor Ort sein muss. Sollte mal ein Alarm ausschlagen, ein Brandalarm, dann geht es an das Telefon, das sogenannte Journaldiensthandy, und der Journaldienst muss schnellstmöglich zur Zentrale laufen, muss abchecken, wo ist das, was ist betroffen, wenn möglich Schadensbegrenzung natürlich weitermelden, also das dann auch im Austausch mit der Feuerwehr machen. Deswegen, das ist einfach immer Bereitschaftsdienst, falls es zu einer Art Unfall, Brand. Wir haben auch nach Schließung der Festung noch Gäste oben, falls es Verletzungen gibt, Stürze gibt. Der Journaldienst ist da, es ist 24/7. Immer jemand, Journaldienst und Bereitschaft auf der Festung.
0: Kann jetzt sein, dass das gefährliches Halbwissen ist, aber wenn ich mich nicht ganz täusche, lebt ja auch jemand auf der Festung oben.
1: Tatsächlich, nach wie vor noch so, ja, das ist richtig.
0: Der ist jetzt aber nicht Teil des Journaldienstes, das ist eine Privatperson, oder wie stelle ich mir das vor?
1: Wir haben nicht nur einen Bewohner, wir haben tatsächlich mehrere Bewohner auf der Festung oben, mitunter auch einige von meinen Arbeitskollegen dürfen oben auf der Festung wohnen. Das sind Landeswohnungen, die werden dann tatsächlich auch vermietet. Ganz normal, also sie müssen auch Miete entrichten. Das ist allerdings so, dass sie als Privatperson, wenn sie ausgestempelt haben aus dem Dienst, sind sie Privatpersonen dort, fertig. Natürlich sind die Festungsbewohner, wie man sagen, die halt oben wohnen, wenn der Alarm ertönt. Das ist ein Signalhorn mehr oder weniger, das ist auf dem ganzen Areal zu hören. Sie kommen. Also sie werden trotzdem kommen und werden schauen, was man tun kann, weil es natürlich ihr Zuhause ist. Es ist unsere Festung und da ist dann auch so, selbst wenn man als Privatperson gerade keinen Dienst hat, stehen die Kollegen da und schauen natürlich, was man tun kann, was passiert ist. Also das geht weit über den Dienst hinaus, diese Verbundenheit mit der Festung. Nicht nur für mich, sondern auch für viele von den Kollegen,
0: also Kolleginnen und Kollegen. Das ist wirklich eine Herzensangelegenheit, wenn man dort oben arbeitet. So nehme ich es jetzt bei dir auch ein bisschen wahr.
1: Ich maße mir jetzt an zu sagen, nicht für alle, ich darf nicht für alle sprechen, für aber alle Kolleginnen und Kollegen, aber für mich.
0: Für viele und für einige.
1: Genau, also es ist auf jeden Fall eine Herzensangelegenheit und wenn es so sein sollte, werde ich da oben eines Tages in Pension gehen.
0: Ja, das wünschen wir dir.
1: Könnte noch die ein oder anderen Jahrzehnte dauern, aber im besten Falle würde das so laufen. Ja, also ich bin da sehr, sehr glücklich da oben, ich bin dem sehr verbunden, die Festung hat viel für mich getan und deswegen war es auch für mich an der Reihe, dass ich was für sie tue. Deswegen habe ich den Journaldienst dazu genommen und es ist auch ganz besonders, mal auf die Nacht alleine oben zu sein auf der Festung. Sie die Dinge alleine anzuschauen, in Ruhe zu sehen, das zu spüren, die Wand anzugreifen, das ist einfach unbeschreiblich.
0: Du hast gesagt, die wohnen dort oben. Jetzt interessiert mich natürlich, wo genau wohnen denn die Kollegen? Wo ist das? Im Zentrum der Festung? Ist das eher außerhalb? Sind die irgendwo abgestellt, wo man nicht so hinkommt? Oder ist es mitten im Geschehen?
1: Tatsächlich etwas verstreut. Also es gibt nicht nur ein Hauptgebäude, wo die Personen drin wohnen. Es gibt tatsächlich drei Gebäude, die aktuell bewohnt werden. Die reichen von bis. Also in der Nähe vom großen Burghof, im Reiszuggebäude oberbei befinden sich Wohnungen drinnen, wo Kollegen drinnen wohnen. Tatsächlich auch im kleinen Burghof gegenüber von der romanischen Kapelle befindet sich auch eine Wohnung, die wird bewohnt. Allerdings auch auf der anderen Seite beim Arbeitshaus Direkt überbei befinden sich auch Wohnungen, die werden nach wie vor bewohnt. Also wirklich quer verstreut über
0: so
1: die Festung.
0: So ein bisschen wie die Uni in Salzburg sind die Wohnungen in der Festung auch verstreut.
1: Ja, aber das ist tatsächlich auch gut. Okay. Also so hat jeder seinen Platz, alles gut,
0: jetzt
1: so hat jeder
0: seinen Bereich. Jetzt ist die Festung Hohensalzburg Weltkulturerbe. Das heißt, da ist viel Schützenswertes. Gibt es für die Personen, die da oben wohnen, besondere Vorkehrungen? Dürfen die keine Kerze anzünden oder haben die irgendwelche Maßnahmen zu setzen, die andere Bewohner in Salzburg nicht setzen müssen?
1: Grundsätzlich ist es die Wohnung vergleichbar mit einer Stadtwohnung. Also es gibt jetzt keine besonderen Vorkehrungen im Sinne von, man darf keine Kerzen anzünden oder dies und jenes nicht machen. Es sind Landwohnungen, sie sind auch privat, also sprich, da haben auch die anderen Arbeiter auf der Festung nichts drinnen verloren. Es wird natürlich erbeten, das Ganze in dem Rahmen, der es ist, also ein Teil vom Weltkulturerbe, einfach zu würdigen und zu schätzen. Okay, und da mache ich mir bei die Bewohner keinerlei Sorgen, dass sie das nicht gebührend respektieren und diese alte Bausubstanz auch dementsprechend respektieren. Von dem her gibt es jetzt keine sonderbar strengen Vorgaben, die einzuhalten sind. Wenn es die gäbe, dann würden sie bestimmt eingehalten werden, weil sie sehr wohl viele von den Bewohnern wissen, wo sie wohnen dürfen, was das für ein besonderer Ort ist. Ja,
0: und ich nehme an, wenn es da wirklich mal zu Problemen käme, würde die Festung reagieren natürlich.
1: Natürlich, natürlich.
0: Also das wissen wahrscheinlich die Angestellten genauso wie die Festung, das war's, dass da ein Geben und Nehmen sein muss.
1: Natürlich, das ist ein ständiger Austausch, ein Geben und ein Nehmen und das funktioniert, soweit ich das mitbekommen habe. Ich bin ja kein Festungsbewohner, aber funktioniert gut.
0: Ich möchte nochmal zurückkommen auf die Führung, die du uns gegeben hast. Wir durften auch in den Weinkeller schauen.
1: Leider ohne Inhalt mittlerweile, aber ja.
0: Aber das war für mich insbesondere sehr beeindruckend, weil was da hängen geblieben ist, oder ist viel hängen geblieben, aber unter anderem waren da auch Hakenkreuze drinnen. Das war ein bisschen irritierend vorher, aber magst du vielleicht nochmal genau erklären, wie das zustande kommt? Warum ist es da drin und warum ist es wieder drüber gemalt worden, beziehungsweise die Judensterne drüber gemalt worden? Also da war für mich sehr viel Irritierendes, was für mich in einem Weinkeller überhaupt nichts zu suchen hat.
1: Ja, tatsächlich, das ist sowas, was da eigentlich überhaupt ursprünglich keinen Platz hatte, als der Weinkeller erschaffen wurde Anfang des 16. Jahrhunderts. Um es kurz zusammenzufassen, man könnte ewig über den Weinkeller reden, aber ich gehe jetzt explizit auf deine Frage ein. Es war tatsächlich so, dass Anfang, also sprich in den 30er Jahren, es tatsächlich so war, dass 1933, wie wir wissen, Adolf Hitler die Macht ergriffen hat in Deutschland. Es war der Plan, sich Österreich einzuverleiben, so wie es dann auch 1938 erfolgt ist. Das hätte allerdings früher passieren sollen. Österreich hätte sich früher anpassen sollen, hätte früher eingenommen werden sollen. Und dafür gab es Vorbereitungen. Es wurde der sogenannte Lamprechtshausener Putsch inszeniert, der wurde durchgeführt, allerdings er ist gescheitert. Sprich, dieser Versuch, Österreich bereits früher an Nazi-Deutschland anzuschließen, die Führungsriege auszuschalten, mit den Nationalsozialisten zu ersetzen, um dann eben diesen Übergang zu erleichtern, der ist fehlgeschlagen. Dieser Lamprechtshausener Putschversuch wurde niedergeschlagen. Und daraufhin war die Frage, wo die Putschisten, die Anführer der Putschisten, was man mit ihnen tun soll. Denn das Gedankengut hat weit auch in Österreich, natürlich auch in Salzburg, Anklang gefunden. Selbstverständlich für damalige Zeit auch nachvollziehbar. Allerdings war es so, dass man diese Leute versuchen wollte, isolieren, so gut wie möglich, damit dieses Gedankengut isoliert bleibt. Und ja, was bietet sich besser dafür an, als eine große, hohe Festung, wo man im Weinkeller diese Leute einsperren kann, um sie zu isolieren. Und sie haben dort als Gedenken für diesen Putschversuch Hakenkreuze, Vor- und Nachname und auch das Datum des Putschversuchs hinterlassen, um dessen zu gedenken, dass sie geputscht haben, der allerdings gescheitert wurde. Später in den 50ern nach dem Weltkrieg war es tatsächlich so, nach dem Zweiten Weltkrieg, dass der Weinkeller wieder geöffnet war, nachdem die Herrschaft der Nationalsozialisten vorbei war, genutzt wurde für die Sommerakademie, für die Künstlerschule, die Sommerakademie, die Schule des Sehens. Hat Herr Kokoschka ins Leben gerufen. Wir haben auch neben der Festung den Kokoschka-Weg. Der hat eben diese Sommerakademie ins Leben gerufen, hat international Künstler um sich und auf der Festung geschart und die durften dort eben international sich treffen und Kunst produzieren. Und die waren natürlich sehr vor den Kopf gestoßen, als sie diese Symbole unten im Weinkeller gesehen haben. Und viele waren natürlich angestoßen von diesen Symbolen. Und es gab auch tatsächlich viele Juden und Jüdinnen, die unter den Akademisten dabei waren, bei der Schule des Sehens, auch der Kokoschka. Und daraufhin wurden diese Juden-Symbole über die Nazi-Dreieck, also über das Nazi-Symbol eben übermalt, um das zu übertünchen, um zu zeigen, okay, das ist vorbei, wir sind noch hier, wir haben überlebt. Deswegen kann man nach wie vor den Davidstern sehen, der ist über das Hakenkreuz drüber gemalt.
0: Also die Hörerschaft, ihr hört es jetzt schon, man kann da sehr, sehr viel lernen. Max, gibt da auch Geschichten, die man so jetzt auf der Festung gar nicht erwartet? Also, das war nur eine der vielen Geschichten, die ich da hören dürfte. Wenn es euch interessiert, dann macht es doch selber eine Führung, würde ich mal sagen. So, alles wollen wir natürlich nicht verraten, was man da so erfahren kann auf der Festung. Es ist nicht nur eine Festung, nicht nur eine Bausubstanz, die von außen schön ausschaut, sondern die hat viel Geschichte, die auch sehr erfahrenswert ist. Ich würde sagen, wir spielen noch mal ein bisschen Musik.
1: Sehr gern, sehr gern.
0: So, ich habe mir selber einen Gefallen getan und habe gesagt, ich will ein paar Songs vom ehemaligen Song Contest.
1: Oh, bitte, so alle Freiheiten.
0: Und die mir am besten gefallen haben, haben es leider nicht einmal in die Endrunde geschafft, aber hier ist einer davon.
1: Die Qual der Wahl.
0: Die Qual der Wahl.

0: Ihr hört Queer Voices, die Sendung der Hosi Salzburg. Heute geht es im weitesten Sinne um die Festung und die Verbandelung mit der Hosi Salzburg. Ich habe schon ein bisschen ausgeführt, ich habe eine Führung mitmachen dürfen, die der Max, mein Studiogast heute, gratis quasi zur Verfügung gestellt hat nach den Öffnungszeiten. Das heißt, wir hatten mal Chance, die Festung ohne Menschen oder fast keine Menschen zu erleben. Das war für alle, glaube ich, eine Besonderheit. Wir haben auch schon eine Geschichte von den vielen, die wir da gehört haben, kurz ausgeführt gehabt von Max. Alles andere, bitchen, macht zur Führung da oben. Das machen wir jetzt, werden wir euch jetzt nicht eine Führung hier im Radio präsentieren.
1: Unmöglich. 950 Jahre Baugeschichte in eine Stunde zu verpacken, unmöglich.
0: Das aber haben bitte wir nicht gerne. Mal in einer Stunde geschafft da oben. Also das werden wir auch nicht in einer Stunde hier schaffen.
1: Keine Chance.
0: Aber was mich noch interessieren würde, du hast so nebenbei mal erwähnt, du machst es ja für die Hosi gratis ehrenamtlich. Das war dir auch ganz wichtig, weil die Hosi auch für dich da war. Und da als Journalist muss ich natürlich danach nachhaken. Warum war die Hosi für dich da? Was war da los?
1: Ja, anfänglich bin ich eh schon ein bisschen darauf eingegangen, dass was der Werdegang beinhaltet hat, dass mein Arbeit vor der Festung im Pflegebereich war, im Bereich der Sozialpädagogik, was mich sehr vereinnahmt hat, was mich sehr ausgelaugt hat, was mich an den Rande eines total Burnouts gebracht hat. So ehrlich muss ich sein, es war lange Zeit, es war anstrengende Zeit, es war viel zu tun, zu wenig Personal, also es war sehr, sehr zermürbend. Es war eine Zeit, in der es mir nicht gut ging, in der mehr getrunken wurde, als getrunken hätte werden sollen, hätte werden dürfen. Mir ging es einfach schlecht. Mir ging es nicht gut. Eines Tages war es soweit, dass ich auf der Arbeit nicht mehr konnte. Also ich habe zum Hyperventilieren angefangen, musste dann ins Krankenhaus gefahren werden und das war der Moment, wo der Körper gesagt hat, es ist aus. Du bist fertig. Und das war ein großes Loch, das da entstanden ist. Ich konnte dann nicht mehr arbeiten gehen für eine gewisse Zeit und das war für mich tatsächlich eine sehr schwere Zeit. Und was mir halt gegeben hat in dieser Zeit ist, einfach mal selbst nur in die Hosi reinzugehen, sich mal in die Bar hinzusetzen, einfach nur die Atmosphäre. Es hat mir tatsächlich schon gereicht, ich war sehr strapaziert, ich war sehr müde. Es hat mir aber einfach tatsächlich schon mal gereicht, mich dort hinzusetzen, die Leute reden zu hören, ihnen zuzusehen. Es wurde gelacht, es wurde was getrunken, es wurde in Bücher eingeschrieben, wie so eine Art Gästebuch, wo man, ich habe einfach nur mal durchgeblättert und habe schöne Nachrichten da gelesen und teilweise auch so kleine Sprüchle, wo ich mir gedacht habe, man ist nicht allein. Und ich muss sagen, das hat für mich tatsächlich schon was ausgelöst. Das hat für mich tatsächlich schon was ausgemacht. Das klingt jetzt vielleicht banal, es klingt jetzt vielleicht nicht sonderbar groß, aber das war für mich schon was, wo ich mir dachte, okay, dann hast du mal mit jemandem gesprochen, hast du mit dem Barkeeper mal gesprochen, der hat gefragt, wie es dir geht, ob du nur was brauchst. Und das hat schon gereicht. Das hat mir das Gefühl gegeben, okay, du bist nicht allein, du musst einfach nicht alleine sein. Und das hatte ich damals stark, das Gefühl. Und dann auch nachdem es wieder einigermaßen gegangen ist, die Hosi hat natürlich Veranstaltungen, dann gehst du mal aufs Hosi-Fest und einfach die Leute dort zu sehen, sie kennenzulernen, vielleicht ein paar, das gibt einfach, das hat mir was gegeben. Und ich wollte halt einfach mir dafür dankbar zeigen und was zurückgeben für das. Und was hast du für Möglichkeiten zurückzugeben? Und naja, die Festung ist da und dann habe ich mir gedacht, okay, das ist die Möglichkeit, die du hast, um das halt eben in einer gewissen Weise zurückzugeben.
0: Das ist auch mal eine sehr schöne Geschichte. Vielen Dank, dass du sie mit uns teilst, lieber Max, dass man auch sieht, auch man hört immer nur Hosi-Feste oder an der Bar sitzen von der Hosi, aber die Hosi ist viel mehr. Die gibt auch Halt manchen Menschen und es ist ganz wichtig, dass man da auch eine Anlaufstelle hat, nicht nur für die Beratungszwecke.
1: Absolut. Deswegen würde ich gern für alle Zuhörer und Zuhörerinnen sagen, es ist vielleicht oft schwierig, man fühlt sich vielleicht oft einsam, es geht einem vielleicht oft nicht gut, aber es braucht tatsächlich oft dann nicht viel, um sich ein bisschen besser zu fühlen. Wie gesagt, ich habe mich da reingesetzt, ich war alleine, du hast Zeit, du kannst nicht arbeiten, was sollst du tun? Einfach nur mal zuhören, einfach. Und die Leute sprechen miteinander, sie sind da füreinander und deswegen, das hat mir wieder Rückhalt gegeben. Deswegen, allein darüber könnte man schon eine ganze Folge machen, was die Hose für einen sein kann und was sie bietet. Und ich möchte einfach nur jedem sagen, dass man das gerne in Anspruch nehmen kann. Und das sage ich gerne aus Hosi-Sicht. Und naja, ein bisschen was aus der Sozialpädagogik-Ausbildung ist auch noch hängen geblieben. Also ich weiß sehr wohl, was man tun muss. Und deswegen kann ich das eben nur ans Herz legen, wenn es was gibt. Wendet euch an die Hosi, sie ist da für euch.
0: Ich würde sagen, wir spielen nochmal kurz Musik, dann kommen wir leider schon zum Ende der Sendung. Zeit ist schon wieder fast vorbei, lieber Max.
1: Vergeht immer so schnell.

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1: Er hat immer noch Queer Voices, die Sendung der Hose Salzburg. Mir zur Seite sitzt Max Maximilian Maurer. Macht jetzt Führung auf der Festung, aber nicht nur. Wir haben gehört, er macht auch im Backoffice Sachen. Im Infopoint ist er tätig. Und so Führungen von Max zahlen sich wirklich aus. Darum habe ich ihn auch eingeladen, uns hier ein bisschen was von sich selber preiszugeben. Und du hast noch einen Wunsch, du möchtest ein paar Danksagungen loswerden, Max. Das ist jetzt deine Chance.
2: Muss man natürlich nutzen. Also wenn man die Gelegenheit mal hört. Übrigens, vielen lieben Dank für die Einladung. Also ich fühle mich sehr geehrt, sehr geschmeichelt. Genau, muss man natürlich nutzen. Von dem her, zuallererst, ich möchte mal meine Mutter gratulieren. Sie hat heute Geburtstag. Sie ist gerade in Italien, aber ich bin mir ziemlich sicher, sie wird das nachhören. Deswegen, Mama, alles Liebe zum Geburtstag. Ich hab dich sehr lieb. Danke für alles, was du für mich tust und getan hast und noch tun wirst. Das mal zuallererst. Bin mir ziemlich sicher, dass mein Vater zuhören wird. Ich habe ihm extra gesagt, dass ich jetzt on air bin. Deswegen, Dad, wir können gern später telefonieren. Danke fürs Zuhören. Ich hoffe, es hat dir gefallen. Ich hab die ganz toll lieb. Und ja, natürlich möchte man einfach seiner ganzen Familie danken. Also für den Rückhalt, was sie einem geben. Auch möchte ich die ganz herzlich an Raphael grüßen. Und ihm nur viel Erfolg, viel Glück wünschen. Der ist gerade in den letzten Zügen seiner Ausbildung als Logopäde. Er wird dann von Augsburg hierher ziehen, nach Salzburg. Und das ist meine Aufgabe, noch Vernetzungsskills auszupacken. Also da muss ich noch ein bisschen auf die pädagogischen Sachen zurückgreifen, um ihn hier zu integrieren in Salzburg. Und deswegen möchte ich ihn ganz herzlich schon mal willkommen heißen hier bei uns in Salzburg. Und toi, toi, toi für die letzten Prüfungen, Raphael. Du schaffst es da, glaube ich, ganz, ganz fest an die.
1: Naja, da gibt es einige Dankesagungen vom lieben Max. Das ist ganz super, dass du hier da warst. Ich sage auch mal danke, dass du dir die Zeit genommen hast. War nicht ganz so einfach, den Max hier ins Studio zu kriegen. Der ist ein vielbeschäftigter Mann. Aber wir haben es dann letztlich doch geschafft in der letzten Minute. Wo siehst du dich in 5 Jahren, lieber Max?
2: Ja, in 5 Jahren, im besten Fall nach wie vor immer noch auf meiner Festung oben. Hoffentlich immer noch in derselben Tätigkeit. Es geht mir sehr gut da oben, ich bin glücklich da oben. Die Festung gibt mir sehr viel Rückhalt und deswegen ist es auch meine Aufgabe, ihr Rückhalt zu geben und sie einfach zu schützen und sie zu repräsentieren, auch vor den ausländischen Gästen, aber natürlich auch für die Einheimischen. Deswegen in 5 Jahren, ich werde immer nur oben sein, ich werde immer nur Führungen machen und es würde mich freuen, wenn ich den einen oder anderen, die ein oder andere oben auf der Festung grüßen darf. Vielleicht auch zur nächsten Hosi-Führung, die sicher wieder in 1-2 Monaten im Kalender drinnen stehen wird.
1: Also ich nehme mal an, weder das Gastgewerbe noch der Pflegebereich fehlt dir sonderlich.
2: Nicht wirklich. Ich habe gelernt, die Pflege hat mir etwas vergraust.
1: Also der Teil deines Lebens ist abgeschlossen.
2: Das ist vorbei. Ich gehöre der Festung. Das ist so, hoffentlich bis zur Pension.
1: Wir haben auch schon gehört, der liebe Max möchte auf der Festung mehr oder weniger in Pension gehen. Das wünsche ich dir natürlich auch, lieber Max. Wir hören da jetzt im Hintergrund schon Musik, die hat sich der Max nochmal gewünscht. Hat noch einen Song mitgebracht. Kündig ihn selber gleich an.
2: Man braucht nicht mehr Song außer Phil Collins. Ich glaube, der Rest verrät sich von selbst. Das Anfangsintro ist zwar recht lang, aber so haben wir nun mal die Möglichkeit gehabt, das schön auszuschleichen, unser Gespräch, und diesen wunderschönen Song von Phil Collins einzuschleichen. Ich danke vielmals für die Einladung. Es war mir eine Freude, es war mir eine Ehre. Grüße gingen an alle raus. Leute, habt einen schönen Abend, schönen Juni, schönen Pride Month.
1: Ich sage danke fürs Zuhören. Bis zum nächsten Mal.

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Slim Harpo war das mit Wandering Warrior. Eingespielt am 5. November 1957 in den J. Miller Studio, Crawley, Louisiana. Eine Stunde Rocking 50s, eine Stunde Rhythm and Blues, Blues, Doo-Wop, Hillbilly Rock.

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1: Swing around, bopping around, do-si-do. Jerry Irby war das mit seinen 49 Women. Alright, weiter geht's. We rocken boppen, stompen, strolen gemütlich weiter mit The Crouchier and The Capers of Rhythm Bomb Records mit Talk a Little About You. Rock around, los geht's!

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Das war Duck Walsh hier, Australische Rockabilly. Fantastic. Weiter geht's mit rauwe Rhythm and Blues, Rock and Roll aus dem J. Miller Studio, Crawley, Louisiana in the 50s. Terry Clements haben wir jetzt hier in the tune Tone Smith, She's My Baby Doll.

0: Writers Instrumental și Crystal Rock von Frankie Jam. Ok, wir gehen jetzt Richtung Tennessee Underground Rockabilly, haben wir jetzt hier auf dem Plattenspieler von Kenny Parchman. Kenny Parchman hat damals in die 50er Jahre einige sehr gute Songs eingespielt in den Sun Recording Studio. Aber Sam Phillips hat damals so gut wie nichts von ihm veröffentlicht. Und Kenny Parchman hat daraufhin seine Songs veröffentlicht auf das kleine regionale Jackson Label. Aus Tennessee, Kenny Parchman haben wir jetzt hier mit Get It Off Your Mind.
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1: Herzlich willkommen bei der Sendung Pflegestützpunkt. Karin Schuster am Mikro. Was hindert dich daran, so zu pflegen, wie du es gelernt hast? Was passiert, wenn in der Pflegearbeit nur noch zählt, was messbar ist und für das Menschliche kaum Zeit bleibt? Wir sprechen in dieser Ausgabe über den täglichen Spagat zwischen Anspruch und Realität und warum viele Pflegekräfte mit einem schlechten Gewissen nach Hause gehen. Wir fragen, was muss sich ändern, damit Pflege wieder das sein kann, was sie sein soll, ein Beruf mit Würde, Anerkennung und Zeit für Menschen. Im Rahmen einer aktuellen Studie der Arbeiterkammer Wien wurden die Arbeitsrealitäten von Pflegekräften in Österreich analysiert. Es zeigt sich ein starkes professionelles Selbstverständnis mit Fokus auf personenzentrierte Versorgung, das durch Personalmangel, Zeitdruck und ökonomische Logiken eingeschränkt wird. Die Inhalte aus der Arbeiterkammerstudie und dem Pflegealltag verknüpfen nun folgende Gäste. Wolfgang Schwab, er ist diplomierter Gesundheits- und Krankenpfleger, Betriebsratsvorsitzender für das Diakoniewerk in der Steiermark, Pflegegeldgutachter, Gesundheits- und Pflegewissenschaftler und im Arbeitskreis Pflege in Bewegung aktiv. Er ist Arbeiterkammerrat für den GLB und Vortragender in der Erwachsenenbildung Pflege. Willkommen, hallo.
2: Herzlichen Dank für die Einladung.
1: Und zweiter im Bunde ist Robert Irmler. Er ist Pflegeassistent mit Schwerpunkt Demenz, Betriebsrat und auch aktiv als Pflegestützpunkt-Moderator. Willkommen.
3: Servus Karin, danke, dass ich heute in der Rolle des Gastes sein darf, weil ich zu diesem Thema eine sehr präzise Meinung habe.
1: Wunderbar. Und es ist auch noch eine dritte Person mit in der Sendung, nämlich ich habe im Vorfeld ein Interview geführt mit Florian Kirschner. Er ist Soziologe, diplomierter Gesundheits- und Krankenpfleger und Referent in der Abteilung Arbeitnehmerinnenschutz und Gesundheitsberufe, Rechte, Arbeit.

0: Kammer Wien und er ist Studienautor vom Anspruch zum Alltag, eine aktuelle Studie. Ja, wir haben uns bereits im Februar des Jahres mit dem Thema beschäftigt, zeitgemäßer Personaleinsatz in Pflege und Betreuung. Und heute machen wir so einen Status quo, wie schaut es aktuell aus und vor allem, wo geht's hin? Und da würde ich jetzt gleich Robert bitten, dass du einmal so den Aufschlag machst. Du hast mir ein paar Überlegungen geschickt aus deinem Alltag, aus dem, was du wahrnimmst. Und ja, ich würde dich bitten, dass du uns mitnimmst.
1: Gern, Karin. Nur vorweg, ich bin jetzt eben doch schon das 12. Jahr im Langzeitbereich verschiedener Pflegeheime, eben hauptsächlich vornehmlich im Demenzbereich. Habe eben die Zusatzausbildung Validation, kann also jetzt davon ausgehen, dass ich einer jener Pfleger bin, PflegerInnen, die einen hohen Wert dem Psychosozialen beimessen, eben durch meine Zusatzausbildung kann ich das beweisen. Und die Frage von dir zielt direkt auf das ab, was hindert uns daran, den Beruf, den wir gelernt haben, den wir nicht gelernt haben, um möglichst viel Geld zu verdienen oder einen hohen Karriereschub zu machen, sondern den die meisten von uns gewählt haben werden, weil sie einen psychosozialen Anspruch haben. Warum können wir den, und das sagt eben auch die Arbeiterkammerstudie, nicht mehr in dem Ausmaß so leben, wie wir uns das vorstellen? Habe da im Vorfeld auch ein bisschen mit meinen Kolleginnen gesprochen. Und es ist eigentlich der Sukkus überall der gleiche. Das System hat sich in einer Weise entwickelt, dass bestimmte Eckdaten, Kennzahlen abgeprüft werden, auch behördlich, aber auch intern, jetzt unabhängig vom Träger, vom Betreiber, dass es eigentlich nur noch um diese Kennzahlen geht. Das heißt, es ist eine umfassende Dokumentationspflicht, die wir Pflegerinnen zu erfüllen haben. Und es wird sehr wohl kontrolliert, ob dieser Dokumentationspflicht nachgegangen wird. Da geht es eben um Vitalwerte, Medikamentengebarung, Einfuhrprotokolle, Bewegungsprotokolle, Lagerungen und so weiter. Es ist aber der Faktor psychosoziale Betreuung nicht in einer Form dokumentationspflichtig, dass das sozusagen dann im System als relevant aufscheinen würde. Das heißt, eine intelligente Arbeitskraft erfüllt die Parameter, die abgeprüft werden. Ich nehme jetzt ein Beispiel, Türeinhänger bei Magna, wird die Türen so einhängen, dass der Oberkontrolleur zufrieden damit ist mit der Qualität des Einhängens. Er wird aber nicht versuchen, das möglichst ästhetisch zu machen oder möglichst zartfühlend, weil das schlicht und ergreifend nicht abgeprüft wird. Nicht? Beim Skispringen gibt es die Kategorie auch, glaube ich, Schönheit. Das heißt, die versuchen da auch nicht nur möglichst weit, sondern auch möglichst schön runterzufliegen. Wenn es das aber nicht als Messkategorie gibt, dann wird das schlicht und ergreifend von einer intelligenten Arbeitskraft nicht praktiziert, nicht vollzogen. Das ist jetzt so im Kurzen das, wie die Situation, der Status quo ist. Es gibt einen Haufen Dinge, die abkontrolliert werden. Das Zwischenmenschliche zählt aber nicht dazu.
0: Jetzt könnte man natürlich sagen, ja, das ist keine Verallgemeinerung, sondern es wird sicher Orte geben, wo es besser läuft und welche, wo es nicht so gut läuft.
1: Nein, das ist ein Träger, wir greifen, ich glaube, der Wolfgang wird mir da recht geben. Das hat einfach mit dem System zu tun, welche Parameter dokumentationsrelevant sind. Mhm. Ja, da geht es eben um die Einfuhr, Ausfuhr, Sachen, die eventuell auch einklagbar sein könnten. Im Krankheitsfall, im Todesfall und so weiter, kann man ganz genau die Dokumentation aufmachen, schauen, was alles nicht geleistet wurde, was mangelhaft geleistet wurde. Der Faktor psychosoziale Betreuung ist aber in dem Grad nicht als Messgröße vorhanden, ist ja auch schwer möglicherweise zu messen. Und weil du das schlechte Gewissen angesprochen hast, wir haben aber, wir PflegerInnen, immer noch den Anspruch, das zu leisten, uns um unser Gegenüber zu kümmern. Und insofern, wenn das zu kurz kommt, um das Thema jetzt Unterbesetzung auch aufzureißen, das sicher heute vorkommen wird, bei Unterbesetzung werden die Dinge als allererstes wegfallen.
0: Ja. Wolfgang, was nimmst du wahr aus deiner Tätigkeit jetzt, wenn du unterwegs bist in den Pflegewohnheimen als Betriebsrat? Kommen Pflegekräfte zu dir, kommen Angehörige zu dir? Wie reißt du den Status quo auf?
2: Angehörige eher weniger. Ich bin ja als Betriebsrat für die Menschen zuständig, die in erster Linie die in den Einrichtungen arbeiten, wo ich zuständig bin. Das Thema Arbeitsbedingungen ist jetzt gar nicht so das Erste, was bei mir am Tisch landet, sondern im aufrechten Dienstverhältnis geht es da eher oft um rechtliche Themen, die wir abklären und bearbeiten. Die Frage der Arbeitsbedingungen ist aber trotzdem die essentielle, die hinter dem Ganzen steht, und der Frage, warum können wir nicht so pflegen, wie wir es gelernt haben. Und da finde ich es doch sehr spannend, dass man, also wir wissen aus der Theorie, dass gute Teams extrem harte Arbeitsbedingungen aushalten können. Schwierigste Arbeitsbedingungen vom hohen Gletscher bis in die Stahlfabrik hinein. Das heißt, gute Teams können sehr schwierige Bedingungen stemmen. Das wissen wir und das kann man ja auch belegen. Jetzt für mich ist schon lange die Frage in der Pflegepraxis, warum funktioniert das nicht? Sind die Teams nicht gut oder gibt's da vielleicht einen Gap, wo wir das Problem sehen? Und ich denke mal, je länger ich das mache und je länger ich das begleite, desto mehr sehe ich, dass wir da einen Frustrationsgap zwischen Ausbildung, Praktikum und Realität haben. Und ich glaube, das ist der Punkt, da müssen wir tiefer reingehen. Wir haben, und das sehen wir auch, es gibt ja groß angelegte Image-Kampagnen, die sagen, komm in die Pflege, mach was Nützliches, setz dich für Menschen ein. Das ist ja auch, das hat auch ganz gut funktioniert offensichtlich bei vielen Ausbildungseinrichtungen, so auch junge Menschen zu gewinnen, und das ist sehr schön und gut so. Und das ist der Grund, wieso die Menschen in diese Ausbildung reingehen, und in der Ausbildung wird einem dann auch vermittelt, du bist hier richtig, hier kümmerst du dich um Menschen, also der Output ist ein total positiver, natürlich neben dem ganzen Fachlichen, was man lernt, drum geht man in die Ausbildung, ist man für Menschen da, und das ist dann der Output, und das sieht man dann auch noch im Praktikum, wenn man möglicherweise im Pflegeheim ist, dann betreut man 1 bis 2 BewohnerInnen, und dann ist man aber mit der Ausbildung fertig, landet in der ersten Arbeitsstätte und ist dann auf einmal allein mit 15 Bewohnern, BewohnerInnen, und das schafft eine unglaubliche Frustration, weil alles, was man vorher gelernt hat, von der Anwerbung, tu was für Menschen, in der Schule, von der Ethik, und dann landet man in der Praxis und kann davon nichts umsetzen, und ich denke, das ist vielleicht sogar eine kleine Lüge, die den Leuten bereitet wird, um sie in diesen Bereich zu bringen. Das schafft unglaubliche Frustration. Und das ist dann auch der Grund, wieso die Leute sagen, ich kann nicht so pflegen, wie ich es gelernt habe.
1: Karin, darf ich zum Thema Lüge, das der Wolfgang da eingeworfen hat, kurz was anfügen? Ich habe mir das nämlich auch notiert. Wir PflegerInnen, ich bin ja als Pflegeassistent wirklich in der Basispflege, wir gehen jeden Tag mit einer kleinen oder größeren Lüge nach Hause. Jetzt greife ich das Thema Unterbesetzung auf. Es gibt in unserer Branche nicht die Tradition, aufrichtig zu kommunizieren, dass wir etwas nicht geleistet haben. Ja? Also wie ich schon vorhin gesagt habe, es ist die oberste Maxime ist, dass die Pflegedokumentation umfassend und lückenlos ist. Das heißt, an Tagen der Unterbesetzung, kommen wir wieder mit dem Magna-Arbeiter, wo in anderen Branchen völlig klar ist, dass ich nicht das Gleiche leisten kann, ist es hingegen in der Pflegebranche so, dass am Abend auf wundersame Weise trotzdem alles geleistet wurde. Nehmen wir das kleine Thema Zähneputzen am Abend. Das geht sich in Unterbesetzung, ich plaudere jetzt einfach aus der Schule, oft nicht aus. Es wird aber ganz sicher immer dokumentiert, dass es sich ausgegangen ist. Ja? Das heißt, wir gehen jeden Tag mit einer kleinen oder auch größeren Lüge nach Hause. Das, was wir vorgegeben haben, gemacht zu haben, in Wirklichkeit nicht gemacht zu haben, weil es gibt kein System, das überprüft, ob dem Dokumentationsergebnis auch eine Wirklichkeit entspricht. Ja. Es ist nur wichtig, dass es im Computer drinnen steht, es wurde alles gemacht, aber ob das auch einer Wirklichkeit entspricht, wird nicht kontrolliert.
0: Das ist natürlich eine ziemlich harte Aussage, wenn man sich vorstellt, man hat seine Angehörigen in einem Pflegewohnheim und hofft, dass sie gut versorgt sind, muss man sagen. Ne? Jetzt würde ich gern gedanklich weitergehen ein Stück und beim Wolfgang noch nachfragen. Du bist auch aktiv im Arbeitskreis Pflege in Bewegung. Ihr habt ja, weil eben im Februar sozusagen heuer das Thema worden ist, dass eben in steirischen Pflegewohnheimen der Personalschlüssel gesenkt werden sollte. Zumindest ist das diskutiert worden. Dann hat es eine Petition gegeben, Hände weg vom steirischen Pflegeschlüssel, und da sind eben über 14.000 Unterschriften gesammelt worden. Und vielleicht kannst du da jetzt kurz erzählen, ihr habt diese Unterschriften an den Gesundheitslandesrat Kornhäusl übergeben. Kannst du da die Eckpunkte daraus erzählen?
2: Ja, sehr gerne. Also die Unterschriften wurden nicht dem Landesrat übergeben. Dieser Termin ist noch ausständig, weil es direkt an den Landtag geht, ist der Adressat ein anderer. Der Herr Kornhäusl ist unser Ansprechpartner natürlich. Wir hatten dort eine Gesprächsrunde, Robert war auch dabei. Sind einige Themen diskutiert worden, vor allem was den Masterplan Pflege angeht, über das werden wir heute vielleicht später noch sprechen, weil die steirische Landesregierung dann sicherlich auch als Reaktion auf den Aufruf aufgrund des Personalschlüssels angekündigt hat, einen Masterplan Pflege zu starten. Da ist der Status quo so, dass die erste Hälfte 2026 geplant sein soll, um Daten zu sammeln, um dann in der zweiten Hälfte 2026 in einen partizipatorischen Prozess überzugehen, wo es dann darum geht, alle Stake- und Shareholder zusammenzusammeln, um Themen zu diskutieren, die Pflege betreffen, aber jetzt nicht nur die stationäre Langzeitpflege, über die wir jetzt gesprochen haben, sondern auch die mobile Pflege, Pflege zu Hause, pflegende Angehörige und natürlich auch den stationären Bereich. Prinzipiell, die Ergebnisse aus solchen Gesprächsrunden sind natürlich, man hat sich einmal getroffen, man hat einmal Themen ausgetauscht, man hat einmal Inhalte ausgetauscht. Bei einigen Punkten, und da kann ich auch anknüpfen an die Arbeitsbedingungen von vorher, haben wir auch eine kleine Verbindlichkeit bekommen aus dem Gespräch, weil es einer unserer Standpunkte war, wir haben zu viel Fluktuation im Langzeitpflegebereich. Und das ist etwas, was ich mit den Zahlen, die ich habe, belegen kann. Das ist auch, was Kollegen von mir, Kolleginnen belegen können, was wir aber steiermarkweit nicht in Zahlen haben. Und Landesrat Kornhäusl hat zugesagt, hier schauen zu wollen, in den steirischen Langzeitpflegewohnheimen eine Fluktuationszahl rauszubekommen. Das finde ich sehr spannend. Das ist eine langjährige Forderung. Und ich glaube auch bewusst bis jetzt nie wirklich angegangen, weil wir wissen, wie die Zahl sich ungefähr bewegt und dass das extrem alarmierend ist. Und das ist eine Zahl, die uns fehlt in den Langzeiteinrichtungen, ist eine Zahl, die uns fehlt in den mobilen Einrichtungen. Das ist aber eine Zahl, die wir sehr gut haben aus der KAGES beispielsweise, weil da hat der Landesrechnungshof Zugriff, da haben wir die Fluktuationszahlen. Und auch im Gespräch mit dem Landesrat Kornhäusl war hier nämlich ein wichtiger Punkt, der hat gesagt, ja damals während der Corona-Krise sind sehr viele diplomierte Pflegekräfte in die Langzeitpflege gegangen, die sind geflüchtet aus den Krankenhäusern, weil dort die Arbeitsbedingungen zu Corona schwierig waren. Und er selbst hat gesehen, ja, aber die Ströme, die Personalströme zeigen uns, die sind wieder zurückgegangen zur KAGES. Und dann sage ich, ja genau, das ist der Punkt. Wir müssen über die Arbeitsbedingungen außerhalb der KAGES reden, weil offensichtlich brennt es hier, nur wir wissen zu wenig.
0: Ich möchte nur ganz kurz einhaken, Fluktuation für die Zuhörenden bedeutet eben der Personalwechsel. Also wenn Menschen wo zu arbeiten beginnen und aber den Ort dann wieder verlassen und halt woanders unter anderem bessere Bedingungen suchen. Ne?
2: Genau, und da möchte ich als Pflegewissenschaftler nicht nur wissen, wer hinschmeißt, sondern ich möchte wissen, wie viele Leute werden ausgebildet, wie viele gehen dann tatsächlich in den Beruf, wie viele, die wechseln einen Arbeitgeber, aber nicht ihren Job. Da geht es natürlich darum, welcher von den Arbeitgebern möglicherweise attraktiver ist. Wie viele schmeißen tatsächlich den Job hin und werfen ihre Ausbildung weg? Also da muss man dann genau differenzieren, wohin gehen diese Leute und was passiert mit ihnen.
1: Warum eben diese Zahlen auch so wichtig sind, wir würden eben gerne zum Beispiel der Herr Landesrat hat auch betont, wie viele tatsächlich gerade in Ausbildung sind. Und es wäre auch im Sinne von Ressourceneffizienz gescheit zu wissen, wenn jetzt so und so viele Leute Ausbildung machen, wie viel bleiben dann auch nach 10 Jahren in dem Beruf, dass man das Geld dann effizienter einsetzen könnte. Das heißt, es ist schon relevant zu wissen, warum jemand den Beruf verlässt und wie viele das tun. Ja. Mit diesen Zahlen könnte man tatsächlich sehr gut arbeiten, weil dann könnte man konkret arbeiten daran, Arbeitsbedingungen in die Richtung zu lenken, dass die Leute eben im Beruf bleiben. Ich möchte trotzdem noch als kleine Ergänzung, die ich auch dort beim Treffen genannt habe, sagen, dass diese Zahlen, weil der Herr Kornhäusl gesagt hat, am AMS gibt es aber wenige Anfragen, dass bezüglich Pflegekräfte gesucht werden, dass es schon Recruiting-Firmen gibt, die aus Drittstaaten Personal, ich sage mal wirklich nach Österreich herankarren und schwieriges Wort, hoffentlich kriege ich es hin, einen modernen Kolonialismus, wieder nicht gelungen, Kolonialismus damit betreiben. Ich möchte schon sehr dezidiert sagen, noch einmal, da geht es nicht um bestimmte Träger, es ist einfach ein System, um Mangel aufzufangen, das ich sehr kritisch sehe, weil dadurch erspart man sich, konkrete Arbeitsbedingungen zu verbessern.
0: Da würde jetzt noch gut dazu passen, ich habe erst gestern wieder in die Nachrichten gehört, ein Interview mit dem Herrn Kopf vom AMS, wegen der Beschäftigungen aktuell gerade, Beschäftigungszahlen und interessanterweise in der Teilzeit, und das trifft jetzt hier die Frauen, es ist unter anderem genannt worden eben die Gesundheitsberufe. Da ist die Überlegung bei mir dann gewesen, okay, weil es schwierig ist, habe ich mich dann gefragt. Ich weiß nicht, habt ihr da was gehört dazu oder?
1: Also wie gesagt, wie der Wolfgang sagt, es gibt, wir haben keine validen Zahlen und Daten dazu. Mhm. Und das wäre eben hochspannend, das auf dem Tisch zu haben. Mhm. Nur dann kann man auch zutreffende Analysen machen.
0: Ja, aber genau, aber bei mir hat sich das sozusagen verfrängt halt, ob das da zusammenkommt. Ne?
2: Auf jeden Fall. Also ich kann das jetzt aus der Praxis berichten, nicht auf einer Zahlen-Meta-Ebene. Aber beispielsweise, was wir sehen, außerhalb der großen Krankenhäuser, beispielsweise gibt es selten bis gar nicht integrierte Kinderbetreuungseinrichtungen angeschlossen an Pflegeeinrichtungen. Und in dem Moment, wo junge Frauen zum ersten Mal ein Kind kriegen oder auch zum zweiten, dritten Mal, sind sie dann sehr lange weg. Teilweise gibt es dann so Zwischendienste, die man machen kann, die kindergartentauglich sind. Aber das meiste im Schichtbetrieb ist einfach nicht familientauglich. Und die meiste Betreuungslast bei meinen Kolleginnen, sehe ich ganz klar, ist nach wie vor im die familiäre Betreuung liegt bei den Frauen. Das sind die, die aufgrund des geringeren Einkommens auch diejenigen sind, die Ersten, die dann die Stunden reduzieren, weil es für die Familie den weniger größeren finanziellen Verlust bringt. Mhm. Und der Schichtbetrieb lässt sich ganz einfach oft mit einer Familie nicht vereinbaren. Und nur relativ wenige Pflegeberufe, wie möglicherweise in der Hauskrankenpflege, wo viel am Vormittag stattfindet, der Rest ist zum Großteil Schichtbetrieb. Und das schließt sich einfach aus und da fehlt es einfach an Betreuungsstrukturen.
0: Mhm. Ich würde jetzt gerne das Interview einspielen mit dem Herrn Florian Kirschner. Wie gesagt, er ist Soziologe und DGKB und tätig als Referent in der Abteilung Arbeitnehmerinnenschutz und Gesundheitsberufe, Rechte Arbeiterkammer Wien. Und er hat beim ÖGKV-Kongress, beim Österreichischen Gesundheits- und Krankenpflegekongress in Graz im Juni eben diese Studie vorgestellt. Und ich habe dann mit ihm ein Interview geführt. Und das würde ich jetzt einspielen. Vielleicht zu Beginn noch die Info dazu. Es ist eine qualitative Studie, wo 25 Interviews über ganz Österreich geführt wurden. In der Problemdarstellung eben konnte dann herausgefiltert werden, dass die Beschäftigten ein hohes berufliches Selbstverständnis haben in ihrer Tätigkeit. Genau, und da knüpft jetzt Herr Kirschner an.
3: Sie loben da Ihre fachlich-normative Expertise, die Fachkompetenz, die Autonomie, die der Pflegeberuf aber auch ein Stück weit mitbringt, die Versorgungswirksamkeit, die Situation der Patientinnen und zu betreuenden Personen wirklich zu verbessern. Und daraus resultieren auch ganz viele sinnstiftende Elemente, auch in der wechselseitigen Beziehungs- oder in Beziehung treten mit den Patientinnen. Da ziehen die Pflegekräfte ganz viel für ihren beruflichen Werdegang auch heraus und für ihr eigenes Berufsbild. Gleichzeitig treffen sie aber in der Realität auf Arbeits- und Rahmenbedingungen, die das komplett verunmöglichen meistens. Schon ab der Ausbildung, die Leute hören in der Theorie, wie das bestmöglich auszuschauen hat, wie man im Beruf sich entwickeln kann, was man auch für die Leute leisten kann. Und dann kommen sie in die ersten Praxiseinsätze und stellen relativ schnell fest, aha, 2/3 von dem, was ich gelernt habe, kann ich gar nicht umsetzen. Ich kämpfe so überspitzt formuliert ein Stück weit ums Überleben und schaue, dass ich irgendwie die Mindeststandards erhalten kann. Und das führt zu diesem bekannten Praxisschock und das führt eigentlich zu einer ständigen Spagatstellung aus, irgendwie muss ich den Standard erhalten. Gleichzeitig haben wir ein Gesundheitssystem, das sehr starken Ökonomisierungstendenzen unterliegt. Das Fallpauschalensystem sorgt ein Stück weit dafür, dass einfach überspitzt formuliert Diagnose X mit einem bestimmten Betrag abgegolten wird und in diesem Betrag wird einmal alles eingepackt, damit das wirtschaftlich rentabel ist. Die Pflegekräfte, von denen wird verlangt, das komplette Paket der Pflegeversorgung anzubieten, aber die Ressourcen werden dafür eben nicht bereitgestellt und das führt einfach zu einer wahnsinnigen Beschleunigung des Systems, weil der Bettendurchlauf auch immer höher wird. Und auf der anderen Seite haben wir dann auch noch die Einschränkung bei den beruflichen Kompetenzen, denn unser ganzes System im Gesundheitsbereich ist auf die Entscheidungsautonomie der Ärztinnen zugeschnitten. Das heißt, viele andere Gesundheitsberufe, darunter die Pflege, können ihre ganzen Kompetenzen nicht einmal vollständig entfalten. Und bei den Arbeitsbedingungen haben wir die Klassiker, wir haben einen starken Personalmangel, wir haben eine hohe Versorgungskomplexität und das Ganze ist eine Fülle an Arbeitsintensität vorgegebenen Normalarbeitszeiten, je nach Kollektivvertrag, aber nehmen immer die 40 Stunden. Das ist für die meisten Leute einfach nicht schaffbar. Dann gehen sie aus Selbstschutz in Teilzeit. Gleichzeitig haben wir auch sehr lange Schichtzeiten von 12 bis 13 Stunden und das fordert einfach seinen Tribut. Die Leute haben im Anschluss gesundheitliche Einschränkungen physischer und psychischer Natur. In der Versorgungsqualität finden sich Einschränkungen mit dem klassischen Mist Nursing Care Konzept fassbar, nämlich dass Pflegetätigkeiten weggelassen, rationalisiert werden müssen oder nicht vollständig und fachlich korrekt umgesetzt werden können. Und das führt ein Stück weit dazu, dass eigentlich während des gesamten Berufsalltages die Beschäftigten damit beschäftigt sind, mit sich selbst auszuhandeln, ich kann eigentlich gar nicht so arbeiten, wie ich arbeiten sollte oder wie es der Standard gebührt. Das sorgt für Frustration, Resignation auf lange Sicht und das senkt natürlich die Arbeitszufriedenheit und erhöht die Wahrscheinlichkeit eines vorzeitigen Berufsausstieges. Und demgegenüber haben wir natürlich mit der Akademisierung, die extrem wichtig ist und die den Pflegeberuf auf ein neues Niveau und Level hebt. Gleichzeitig haben wir aber jetzt auch Bachelorstudierenden mit anderen Ansprüchen an den Arbeitsmarkt allgemein. Das wissen wir aus der Generationenforschung. Und die kommen jetzt mit einem Bachelorabschluss ins Feld. Die haben eine ganz andere Form der Bildungsmobilität. Wenn die für mehrere Jahre sehen, dieses Feld ist einfach so mit meinen Ansprüchen nicht haltbar, dann gehen die nochmal auf die Uni, entwickeln sich weiter, machen einen Masterabschluss, bleiben oft im Gesundheitsbereich erhalten, in welcher Form auch immer, Interesse, Vertretung, Sozialversicherung, da gibt es viele Möglichkeiten, aber ziehen sich aus der direkten Patientinnenversorgung zurück, weil die Bildungsmobilität besteht. Und ich glaube, da haben wir einfach diese Problematik, das hätte man nicht, wenn die Arbeits- und Rahmenbedingungen passen. Und das Problem ist seit langer Zeit bekannt, aber die Politik greift es nicht wirklich an.
0: Können Sie jetzt noch ein paar Punkte erläutern, wo die Arbeiterkammer dran ist, um die Rahmenbedingungen zu verbessern?
3: Grundsätzlich, wenn wir mal auf die ganz große Ebene draufgehen, dann sind wir natürlich dabei, bei Gesetzesreformen großflächig mitzuwirken. Und da bewegen wir uns natürlich auch über die Gesetzesreformen im Gesundheits- und Krankenpflegegesetz hinaus. Weil wir natürlich auch andere Berufsgruppen im Gesundheitsbereich mitdenken müssen, gerade wenn wir zum Beispiel erdenken, die hohe Transferzahl vom Pflegeheim in den Akutbereich von Patientinnen, das nicht immer sein müsste, weil die Versorgung auch niedergelassen bewerkstelligt werden könnte. Da sind wir gerade dran, dass wir eben auch das SanitäterInnengesetz auf Vordermann bringen und auch dort Reformstrukturierungen in deren Ausbildungs- und Kompetenzbereich fordern. Gleichzeitig runtergebrochen auf den Gesundheits- und Krankenpflegebereich sind wir immer drauf und dran, das GOKG weiterzuentwickeln, die Kompetenzen eben unabhängiger von der ärztlichen Autonomie zu gestalten, das heißt mehr Entscheidungskompetenzen in dem Pflegeberuf, das ja eh schon tagtäglich so gelebt wird, weil es der Organisationsablauf verlangt, weil sonst eh das ganze System zusammenbrechen würde. Das hätten wir gern rechtlich auch abgebildet. Dann auch Spezialisierungsmöglichkeiten, die auch erweiterte Kompetenzen auch in der Entscheidungsautonomie mit sich bringen, um wirkliche auch Anreize für berufliche Weiterentwicklung zu schaffen. Und ich denke da auch gerade an die wichtigen Programme von Advanced Practice Nursing, dass ich, wenn ich hochspezialisierte Pflegekräfte habe, dass die auch ein Stück weit autonom im ganzen Gesundheitsfeld arbeiten können und somit auch die Effizienz und die Versorgungsleistung deutlich heben können. Und dann natürlich auch unser Kernfeld ist einfach die Verbesserung der Arbeitsbedingungen. Wir haben in unserer Beschlusslage drin eine Reduktion der Normalarbeitszeit bei vollem Lohn- und Personalausgleich, auch dezidiert für den Gesundheitsberuf. Wir haben drin, dass die Pflegereformpakete weitergeführt werden, zeitlich unbegrenzt, gerade was so Geschichten betrifft, wie den Pflegebonus, den ja jetzt schon wieder einige Bundesländer dabei sind, Überlegungen zu tätigen, den abzudrehen. Aber auch die Ausbildungsentschädigung, dass man die anhebt, um einfach auch Anreize zu setzen, dass Leute diesen Beruf ergreifen. Und da sind wir in vielen Bereichen dran, evaluieren, machen Forschung dazu, tauschen uns mit anderen Organisationen und Verbänden aus. Mit dem ÖGKV gibt es da in verschiedenen Verflechtungen Zusammenarbeit, aber auch mit den Gewerkschaften. Und das ist quasi so unser Kernfeld, wo wir uns tagtäglich bewegen.
0: Stichwort Schwerarbeiterinnengesetz. Es wird von der Sozialministerin als Erfolg gewertet. In der Realität kommt selten jemand überhaupt in den Genuss.
3: Ich würde es definitiv einmal als Gewinn verbuchen, dass man sich dahingehend auch von politischer Seite dazu bekannt hat, die Pflege in diese Schwerarbeit aufzunehmen, hier Lösungsstrategien und Pfade zu entwickeln, wie Pflegekräfte an dieser Schwerarbeitspension partizipieren zu können. Aber natürlich, wie häufig bei Gesetzgebungsprozessen, ist es immer noch nicht die Idealversion. Sie haben es angesprochen, wir haben wahrscheinlich eine große Anzahl an Pflegekräften, die nicht daran partizipieren können. Wir haben die Ausbildung auf akademischem Niveau, das sind schon mal 3 Jahre, die nicht sozialversicherungsrechtlich abgegolten sind. Da ist auch unsere Aufgabe, dran zu bleiben, weiter Verbesserungen zu fordern, das immer wieder auf die Agenda zu packen. Aber ich glaube, der erste wichtige Schritt ist gesetzt, dass das eingehängt worden ist. Aber ich gebe Ihnen da komplett recht, wir sind da noch lange nicht am Ende, wie bei so vielen Bereichen im Gesundheitsbereich, wo wir einfach dranbleiben müssen.
0: Ja, das war jetzt das Interview mit Florian Kirschner. Und ich habe so das Gefühl, es deckt sich wirklich viel aus dem, was aus der Praxis erzählt wird und was sozusagen von dieser Erhebung der Arbeiterkammerstudie jetzt zusammengetragen wurde. Machen wir eine Musikpause, bevor wir dann in die Diskussion... Oder gibt es was von euch, was jetzt dringend zum Ergänzen ist? Weil ansonsten würde ich dann zum nächsten Schritt kommen, nämlich, was sind die nächsten Schritte und wo wollen wir hinschauen?
1: Würde ich doch gerne noch was ergänzen, und zwar, weil du das damals so bei mir kommentiert hast, wie ich gesagt habe, wir müssen jeden Tag den Arbeitsplatz mit einer kleinen Lüge verlassen, und du gesagt hast, das ist schon eine sehr harte Aussage, dass wir in der Wirklichkeit Leistungen weglassen, die wir aber dokumentiert haben. Das Gleiche sagt ja jetzt diese Studie auch, nicht? Dass wir erstens, was ich sehr wesentlich finde, wo du auch genickt hast, dass wir Ausgebildeten, ob das jetzt DGKB, BA oder was auch immer ist, unsere Kompetenzen nicht entfalten können, so dass, wie soll ich sagen, ein Kohärenzgefühl entsteht, weil wir sind ja auch in den Beruf gegangen, um uns als Ganzes einzubringen. Und zweitens tatsächlich unsere Ansprüche, und das hat auch diese Studie gezeigt, unsere Ansprüche, die wir an den Beruf stellen, jeden Tag torpediert werden durch die Wirklichkeiten, durch die Realitäten des Personalmangels und so weiter.
0: Ja, ich glaube, es ist einfach hart. Und auch in dieser Mist Nursing Care Studie von der Anna Kadascho und von der Hanna Meyer ist das ja auch, und die ist ja schon ein paar Jahre alt inzwischen, wie die damals veröffentlicht worden ist, habe ich gedacht, jetzt wird es Rums machen in Österreich. Aber tatsächlich ist das nicht passiert, nämlich es wurde untersucht, erstmalig in Österreich, welche pflegerischen Tätigkeiten werden weggelassen. Ja?
1: Und diesen einen Satz möchte ich noch unterbringen, weil ich mir den extra notiert habe. Wir brauchen trotzdem, wenn wir im Beruf bleiben wollen, Strategien, um mit dem umzugehen. Und eine Strategie, die ich beobachte, wirklich jetzt auch wieder trägerübergreifend, die war schon in einigen Häusern, ist die Vermeidung eines Beziehungsaufbaus. Weil unser Anspruch ist, wie wir in den Beruf gekommen sind, wir wollen uns um das ganzen Menschen, das ganze Gegenüber kümmern. Und ich sehe jeden Tag, dass wesentliche Teile unter den Tisch fallen. Und jetzt ist eine Strategie, die sehr oft zu beobachten ist, einfach die zu vermeiden, in eine Beziehung zu gehen. Ich habe das gemerkt an banalen Handlungen wie beim Essen eingeben, das nicht auf Augenhöhe zu machen, sondern im Stehen. Und ich habe immer gefragt, warum machen das viele Kolleginnen ohne Augenkontakt und ohne sich in Konfrontation zu begeben, bis mir dann die Antwort gekommen ist, weil ich so vermeide, in Beziehung zu gehen und weil ich so leichter aushalte, mit diesem Defizitgefühl am Abend heimzugehen, wenn ich nicht in eine Beziehung gehe mit demjenigen, an dem ich dem ich mich mangelhaft kümmere.
0: Ja. Passt es soweit? Okay. Gut, dann machen wir eine Musikpause und dann machen wir uns auf den Weg und schauen, was es Positives gibt.

0: Das ist die Sendung Pflegestützpunkt Karin Schuster am Mikro. Wir sprechen heute darüber, was Pflegekräfte daran hindert, so zu pflegen, wie sie es gelernt haben. Im Studio bin ich heute mit Wolfgang Schwab, er ist Betriebsratsvorsitzender für das Diakoniewerk Steiermark, ist Pflegegeldgutachter, Gesundheits- und Pflegewissenschaftler, ist aktiv im Arbeitskreis Pflege in Bewegung und Robert Irmler, er ist Pflegeassistent, arbeitet im Pflegewohnheim mit Schwerpunkt Demenz, er ist Betriebsrat, er hat einen Betriebsrat gegründet und er ist auch Teil der Pflegestützpunkt-Redaktion. Heute aber in der Rolle des Gastes und nicht in der Moderation. Und wir haben auch das Interview gehört mit Florian Kirschner. Er ist Soziologe und Referent in der Abteilung Arbeitnehmerinnenschutz und Gesundheitsberuferecht der Arbeiterkammer Wien zur aktuellen Studie vom Anspruch zum Alltag. Und das ist unser großes Thema heute. Die Praxis verknüpft jetzt unter anderem mit der Arbeiterkammer-Studie. Wie schaut der Status quo aus? Und jetzt im zweiten Teil wollen wir darauf schauen, wo wollen wir hingehen, wo geht's hin. Würde jetzt schon mal weitergeben zu Wolfgang, weil du ja auch mitgearbeitet hast an diesem Masterplan vom Arbeitskreis Pflege und Gesundheit der KPÖ. Also Pflege in Bewegung heißt der Arbeitskreis, glaube ich, ne?
1: Ja, danke. Prinzipiell, um vielleicht anzuknüpfen an das, was der Herr Kirschner umrissen hat. Er hat ganz klar gesagt, es gibt sehr viel Austausch von den Fachverbänden. Es gibt sehr viel Austausch auf fachlicher Ebene, Verknüpfungen, Forderungen. Wir werden über einige Punkte heute noch sprechen, die sehr wichtig sind umzusetzen. Die Arbeiterkammer auch immer mit großartigen Studien seit vielen Jahren dabei und kann auch sehr gut mit Zahlen, Daten und Fakten genau das belegen, was aus dem Pflegealltag rauskommt. Die Frage ist, wieso passiert nichts? Wieso verändert sich nichts? Das heißt, die Frage, die immer drüber ist, es wird viel geredet, jetzt wird noch mehr viel drüber geredet. Die Frage ist, wie bekommt man Forderungen auch in die Umsetzung? Und da muss man halt auch ganz klar sagen, in Österreich, im Gegensatz zu autonomen Einrichtungen wie die AVA beispielsweise oder die ÖGK, sind die Pflegeheime und die Krankenanstalten höchst abhängig von der aktuellen politischen Konstellation. In jedem Bundesland und auch natürlich in Gesamtösterreich. Das heißt, wenn wir wollen, dass sich in der Pflege was ändert, müssen wir tatsächlich permanent Druck aufbauen und aufrechterhalten Richtung Politik, weil das sind diejenigen, die Rahmenbedingungen, die Gesetze und die Budgets machen. Das heißt, man darf nie vergessen, auch wenn alles sehr gut belegt ist und wir sehr viel darüber sprechen, was die Pflege angeht und so viel schon am Tisch liegt, aber trotzdem nichts passiert, müssen wir uns die Frage stellen, wie können wir das in die Umsetzung bringen. Also bevor es in die Inhalte geht, ganz klarer Tenor von mir, wir müssen politischen Druck aufbauen und aufrechterhalten, dass sich was tut. Um was geht es in dem Masterplan? Es geht ganz grob um Personalschlüssel, also die ewige und auch sehr jahrzehntelange Forderung, die Personalschlüssel in Pflegeheimen, aber auch im mobilen Bereich evidenzbasiert aufzustellen, pflegewissenschaftlich aufzustellen, irgendeine Datengrundlage zu verwenden, über die wir zumindest streiten können. Da gibt es einen Rechnungshofbericht, der sagt, zu der Langzeitpflege, in sämtlichen 9 Bundesländern in Österreich gibt es keine einzige Personalausstattungsverordnung von einem einzigen Bundesland, das irgendwie auf fachliche Begründung gründet. Nichts, in keinem Bundesland. Das heißt, das kann man jetzt nicht nur in der Steiermark als Kritik sehen. In gesamten Österreich, in den Pflegeheimen, tut man aus Erfahrung Personal besetzen. Die Forderung ist Jahrzehnte alt, das selbstverständlich österreichweit aufzustellen, selbstverständlich österreichweit zu finanzieren und selbstverständlich so das Personal auszustatten, wie es irgendwie fachlich zu begründen ist. Und wenn wir eine Begründung haben, dann haben wir wenigstens etwas, worüber wir dann streiten können. Haben wir momentan nicht. Weitere Forderungen wären Einführung von Administrationsassistenzen. Das ist auch schon ein langes Thema. Also wir wissen gerade im Diplompflegebereich, die Kolleginnen und Kollegen machen sehr viele Tätigkeiten. Die können auch Menschen mit einer Ordinationsassistenzausbildung. Da kann man tatsächlich sehr viel auch vom Skill anders einsetzen, als es momentan der Fall ist. Was nicht mehr der Fall ist, auch wenn es der Herr Landesrat in unserem Gespräch noch gesagt hat, dass es Diplompflegekräfte gibt, die regelmäßig Geschirr wegtragen. Ich glaube, die Zeiten sind wirklich schon lange vorbei. Aber über das konkrete, also wirklich gute Einsetzen der Ausbildung, da kann man schon immer wieder auch diskutieren. Weitere Punkte, die Forderungen sind mitreden statt mittragen. Die Pflege möchte gehört werden. Wir wissen, dass alle Verhandlungstische zum Thema Pflege oft dann Geschäftsführungen sind, Ärztinnen, Ärzte. Da sitzen dann auch Leute von der Uni, Soziologen, aber wer nie in diesen Verhandlungstischen sitzt, sind Pflegekräfte, die dann über die Pflege entscheiden. Also bitte mitreden statt nur mittragen. Und
2: darf ich dazu eine Anmerkung machen, Wolfgang, weil du gesagt hast, politischen Druck ausüben, damit sich was ändert. Und dieser politische Druck entsteht schon allein dadurch, dass, wenn du sagst, wenn die Pflegekräfte mit in den Gremien sind, wo Rahmenbedingungen entschieden werden, dann können eben die Aufgabe einbringen, die sie als einzige einbringen können, und zwar von der Wirklichkeit zu berichten. Und zwar ungeschönt. Ich komme noch einmal darauf zurück, dass du gesagt hast, Karin, dass das sehr hart klingt. Ich glaube, wir sind verpflichtet dazu, hart, aber wahrhaftig von der Wirklichkeit zu berichten, weil wir die Einzigen sind, die den Entscheidungsträgern das vermitteln kann, wie die Wirklichkeit aussieht. Wenn wir jetzt auch beschönigend in unsere Darstellungen gehen, dann hat niemand was davon. Dann sind wir in einer Situation wie Wladimir Putin gerade, dass alle in seinem Umfeld sagen, es passt eh alles und er weiß nicht mehr, was eigentlich zu tun wäre. Also das wäre, glaube ich, unsere Aufgabe, wirklich von den Realitäten an der Front sozusagen zu berichten.
1: Ja, hier zum Beispiel auch ein Vorschlag meinerseits. Ich möchte hier eine Behauptung in den Raum stellen, wenn wir jetzt in einem steirischen Pflegeheim die realistische Zeiten hernehmen und den Tätigkeiten hinterlegen, die da jeden Tag abgehackelt, sagt man in der Praxis, ne, die abgezeichnet werden, dass sie erledigt worden sind. Wenn wir da eine Feldstudie drüber legen, dann werden wir, ist jetzt eine freie Behauptung, aber werden wir drauf kommen, dass eine Pflegekraft in 8 Stunden ungefähr die Tätigkeit von 16 bis 20 Stunden angeblich erledigt hat. Das könnte man sich auch einmal anschauen. Ne? Das könnte man sich sogar relativ leicht anschauen, wenn man wollte, weil das sind ja, dann braucht man nicht einmal eine neue Struktur, da braucht man nur eine kleine Feldstudie.
2: So viel zur Wirklichkeit.
0: So viel zur Wirklichkeit. Aber es lässt sich sehr gut anknüpfen. Diese Studie im Übrigen von der Arbeiterkammer, auf die ich mich beziehe, auf die wir uns beziehen, ist auch zu finden, natürlich in der Suchmaschine deines, ihres Vertrauens, aber auch verlinkt im Sendungstipp, also auf der Website helsinki.at. Bei der Senderei Pflegestützpunkt zur heutigen Ausgabe findet ihr alle relevanten Links, was wir besprochen haben, auch zum Masterplan Pflege, eben der KPÖ, zum Masterplan Pflege vom Land Steiermark, zumindest von der Ankündigung und so weiter. Aus dieser Studie von der Arbeiterkammer, das Fazit, sage ich jetzt einmal, zeigt eben genau das, was wir heute schon besprochen haben, dieser große Spagat zwischen dem, was sozusagen gelernt wurde und was dann in der Realität möglich ist. Und empfohlen werden eben bessere Personalausstattung, und da werden sie schon sehr konkret, verbindliche evidenzbasierte Personalbemessung und natürlich, wie schon ewig, die Forderung, der bundesweit einheitliche Mindestpersonalschlüssel. Ja, die Verbesserung der Arbeitsbedingungen durch Arbeitszeitverkürzung, alternative Schichtmodelle. Teilweise kriege ich schon Rückmeldungen, dass das inzwischen schon funktioniert, dass auf Vereinbarkeit von Familie und Beruf schon inzwischen teilweise eingegangen wird. Ja, also Ausbildungsförderung, mehr Praxisanleitungen, ich glaube, das ist ein zentraler Punkt, weil Ausbildungsplätze sind sehr wohl geschaffen worden, die sind teilweise möglicherweise auch gar nicht mehr alle voll dieser Klassen, was ich gehört habe vor einiger Zeit, zumindest bei der Pflegeassistenz- und Pflegefachassistenzausbildung. Aber natürlich, das große Ding ist dann, wie werden diese ganzen Menschen, die bereit sind, in den Pflegeberuf zu gehen und eine Ausbildung machen, wie werden sie begleitet mit den Praxisanleiterinnen? Das braucht ja eine Ausbildung und das braucht auch die Zeit dazu, ne? Dass diese Personen dann auch das erhalten, was sozusagen Ihnen versprochen worden ist. Also, dass Sie diese Praxisanleitung auch tatsächlich erfahren, ja? Und nicht, ja, wir haben jetzt gerade keine auf der Station oder so. Ja, also die Liste ist lang und ehrlich gesagt, es ist auch jetzt nichts ganz Neues dabei, aber es ist eine sehr schöne Übersicht von dem, was notwendig ist.
2: Ich möchte vielleicht noch einen Punkt betonen, den der Herr Kirschner und auch der Wolfgang Schwab genannt hat. Die Kompetenzbereiche, die wir uns erworben haben, ja, jeder in einem unterschiedlichen Ausmaß, auch in den Arbeitsalltag wirklich integrieren zu können, weil die Arbeitswirklichkeit ist ja zurzeit so, dass die GKBs zum Beispiel einen viel höheren Kompetenzbereich hätten, als sie tatsächlich einbringen können. Ich nenne nur eine Verordnung von Heilmitteln und so weiter. Da ist auch die Gesetzeslage viel weiter als die tägliche Arbeitspraxis, ohne jetzt Schuldige zu benennen oder quasi jeder, wer schuld ist, weil wenn Kompetenzbereiche verteidigt werden von anderen Berufsgruppen, wenn überhaupt Berufsgruppen ein kompetitives Verständnis der Berufsausübung so stattfindet, dass eine Berufsgruppe Angst hat, von einer anderen Berufsgruppe da irgendwie Kompetenzen entzogen zu bekommen. Ich spreche jetzt also im Klartext von Ärzten, die offenbar Angst haben, dass gewisse Kompetenzen in andere Bereiche zu den DGKBs wandern. Ein wirkliches Selbstverständnis entsteht nur, wenn ich all meine Kompetenzen anwenden kann, die ich eigentlich auch erworben habe, würde ich sagen. Und das ist auch zukunftstechnisch eine wichtige Sache. Nur durch zufriedene Berufsgruppen werde ich auch eine Pflegequalität aufrechterhalten können und nicht durch Frustrierte, die alle wirklich relevanten Kernkompetenzen abliefern müssen an die nächsthöhere Berufsgruppe.
0: Das ist jetzt ganz super, dass du das jetzt gesagt hast, Robert, weil das auch Teil von dem Fazit ist von der Arbeiterkammerstudie, nämlich diese berufsrechtliche Ausgestaltung, das fachliche Potenzial von Pflegepersonen tatsächlich auch zu schöpfen. Es ist rechtlich sozusagen schon mehr möglich als im Alltag, weil es halt behäbig ist, dass irgendwie in der Praxis einzuführen oder so? Ich weiß nicht, Wolfgang, hast du da irgendeine Erfahrung dazu?
1: Ja, in der Praxis einzuführen, wir haben da verschiedene Berufsgruppen, es ist kompetitiv, so wie der Robert gesagt hat, teilweise scheitert es einfach an der Möglichkeit durch die Gesundheitskasse beispielsweise, dass sich die GKBs freier bewegen können oder auch an der Möglichkeit grundsätzlich der freiberuflichen Ausübung. Da haben wir auch viele Themen. Ganz schwierig, ja. Wir wissen gerade den aktuellen Fall vom Gesundheitszentrum in Mariazell, wo es eine Anzeige gegeben hat, weil die ÖGK gesagt hat, die Ärzte, die dort tätig sind, sind scheinselbstständig und verlangt einen großen Geldbetrag. Also da geht es auch wirklich darum, dass die Strukturen im Gesundheitssystem oft so starr sind, dass auch wenn die Gesetze da schon gelockert sind, das in der Praxis nicht ankommen kann, weil es da keine Beweglichkeit gibt.
0: Und Robert, weil du das gesagt hast, eben dieses möglicherweise auch Misstrauen von den unterschiedlichen Berufen, möglicherweise von Arzt zu Pflege und so weiter. Ich denke mal, es hat damit zu tun, dass eben die Pflege als größte Berufsgruppe im Gesundheitswesen einfach nicht vertreten ist. Und es kann schon sein, natürlich in gewissen Kreisen ist sehr wohl zum Beispiel durch den ÖGKV, durch den Österreichischen Gesundheits- und Krankenpflegeverband, dass die in Gremien drinnen sind, auf Landes- und auf Bundesebene, aber soweit ich weiß, oft einmal nur als beratende Funktion und dann aber nicht, um sozusagen auch Beschlüsse mitzufassen. Und es fehlt einfach dieses auf Augenhöhe, einerseits die Kompetenzen einzubringen, also und dieses Wissen und die Erfahrungen aus dem Alltag und dann aber auch die Entscheidungen mittreffen zu können, ja. Und nicht, dass irgendwer beschließt immer was über die Pflege.
2: Ja, vor allem die Augenhöhe wäre ja auch wichtiger als eine griffige Headline, weil immer von Wertschätzung und Augenhöhe gesprochen wird. Das sind ja nicht Dinge, die man einführen sollte, weil es einfach nett klingt, sondern das hängt ja tatsächlich dann auch davon hängt dann die Pflegequalität auch ab, weil nur eine Berufsgruppe, die sich eben voll in ihren Kompetenzen, wie vorher schon gesagt habe, wirklich einbringen kann, kann auch sowas wie Wertschätzung erfahren. Wertschätzung kriege ich nicht über Applaus und indem gesagt wird, ihr seid so tüchtig und ich könnte es nicht, sondern Wertschätzung kriegt eine Berufsgruppe darüber, dass ihr etwas zugetraut wird, das autonom zu gestalten, ob das jetzt DGKBs sind oder auch PAs oder welche Berufsgruppe auch immer. Und Augenhöhe bedeutet, dass alle Berufsgruppen am gemeinsamen Ziel arbeiten, etwas für das Gegenüber, für den Menschen, der in Betreuung sich begibt, zu verbessern, ohne jetzt in Konkurrenz zu treten und Angst zu haben, welche andere Berufsgruppe könnte mir Kernkompetenzen und damit vielleicht auch finanzielle Mittel und so weiter wegnehmen. Also Wertschätzung und Augenhöhe wirklich mit Leben zu erfüllen und nicht als Schlagwörter zu belassen.
0: Mhm. Wir sind schon gegen Ende unseres Gesprächs. Was gibt es denn noch? Wolfgang, du hast angesprochen, Druck aufbauen. Was gibt es für Möglichkeiten, Druck aufzubauen?
1: Ja, ganz verschiedenste Ebenen. Und da müssen wir alle mit reinnehmen, die im Boot sind. Das sind natürlich die Kolleginnen und Kollegen, die in der Praxis arbeiten, die wir auch dort behalten möchten und nicht verlieren möchten. Es sind alle Angehörigen. Wir haben hier gerade im Pflegebereich immer wieder erwähne ich, dass es nicht vergessen wird, 80% der Menschen, die gepflegt werden, weil sie pflegebedürftig sind oder eine Pflegestufe haben, werden zu Hause betreut von pflegenden Angehörigen. Die sind tatsächlich eine ganz, ganz, ganz große stille Stimme quasi in unserem Land, weil sie selten irgendwo in der Öffentlichkeit auftreten, genauso wie die 70.000 24-Stunden-Betreuungen, die in unserem Land arbeiten, die treten nie in der Straße zu Tage. Die sieht man auch nie bei irgendwelchen Forderungen, weil sie ganz still im Hintergrund arbeiten. Diese Menschen teilweise zu mobilisieren, einzufordern, dass Reformen notwendig sind, die mitnehmen ins Boot. Es gibt in Österreich ja kaum irgendjemand, der nicht irgendwo in der Familie, in der Nachbarschaft, Verwandtschaft, wo einen Pflegefall hat. Das ist ein Thema, das betrifft jeden. Und je mehr Leute man da mitnehmen kann, auf welche Ebene auch immer, desto mehr kann man schaffen, auch peu à peu da Verbesserungen zu erwirken.
0: Seid ihr zuversichtlich, ihr zwei?
2: Nein.
0: Das habe ich befürchtet. Was jetzt?
1: Die Lage ist nicht ernst, aber hoffnungslos.
2: Ja, oder es ist nicht hoffnungslos, aber ernst. Ja, die Deutschen sehen das angeblich anders als wir.
0: Wolfgang Schwab, Robert Irmler, herzlichen Dank für das Gespräch, für die Zeit. Ich glaube, es ist immer wieder wichtiger, Update zu geben, wie es gerade steht, um die Pflege, um die Gesundheit der Pflege und der Pflegekräfte. Alles Gute und ja, bis bald wieder. 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Karin Schuster sagt alles Liebe, ciao, ciao.
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7: Hallo und herzlich willkommen zu einer neuen Sendung des Bildungszentrums Saalfelden. Mein Name ist Sandra Eder-Flachner und ich freue mich, Sie durch die kommende Stunde begleiten zu dürfen. Heute dreht sich bei uns alles um ein spannendes Projekt aus unserem Haus. Im Mittelpunkt stehen Themen wie Medienkompetenz, der bewusste Umgang mit Social Media und die Chancen und Herausforderungen der digitalen Welt. Mir gegenüber sitzt die Projektleiterin Sabine Hauser. Sie wird uns das Projekt näher vorstellen, Einblicke in die Hintergründe geben und erzählen, worum es dabei genau geht. Liebe Sabine, du bist Projektmitarbeiterin bei uns im Bildungszentrum in Saalfelden. Kannst du kurz erzählen, seit wann du da bist und was du so machst?
8: Ja, also ich bin seit 2023 im Bildungszentrum. Habe angefangen, weil das Projekt Smoothie gegründet wurde. Smoothie heißt sicher und mutig unterwegs, Mädchen und Frauen im Internet. Es hat damit begonnen, dass wir also eine Ausbildungsreihe konzipiert haben. Social Media Kompetenz, also es geht darum, um sicheren Umgang mit Social Media für Mädchen und Frauen. Das war ein wichtiges Anliegen, die Uridee, also es geht eigentlich um, ist gegangen, heute noch, um Empowerment am Land und in diesem Fall speziell für Mädchen und Frauen. Wir haben damals 8 verschiedene Workshops zu verschiedenen Social Media Themen ausgearbeitet mit Expertinnen aus dem Land Salzburg. Und die Zielsetzung war, dass wir eben Mädchen ausbilden, die dann dieses Wissen selber weitergeben an Schulen oder an Jugendorganisationen. Die Mädels haben dann in einem halben Jahr, sage ich jetzt einmal, eben Workshops gemacht und das war eine sehr spannende Sache. Die Mädels waren ganz bunt gemischt eigentlich aus der Region, Schülerinnen, Lehrlinge, die da sehr gut mitgearbeitet haben und es war dann so, dass wir dann tatsächlich eben an Schulen, Mittelschulen, Gymnasien oder auch Jugendeinrichtungen, so wie AFIT zum Beispiel, also die berufsbegleitend unterstützen, die Workshops gemacht haben und das war immer recht spannend. Der Grundgedanke war der Peer-Gedanke, dieses Wissen weiterzugeben als fast Gleichaltriger, ist einfach spannender für junge Leute, als wenn wir jetzt da hingehen, sagen wir mal alte Tanten oder so, und denen was erzählen, dann lachen sie vielleicht aus, aber wenn es so auf gleicher Ebene passiert, dann ist das ganz was anderes. Das war der Gedanke und hat auch so stattgefunden.
7: Jetzt ist ja die Laufzeit von dem Projekt bereits vorbei. Bedeutet das, dass das Projekt somit zu Ende gegangen ist oder läuft irgendwas weiter? Wie schaut es da aus?
8: Ja, also ich kann sagen, zum Glück ist es uns gelungen, dass wir das weiterführen. Zuerst, das war jetzt nicht so selbstverständlich, weil erstens ist man immer abhängig auch von Fördergeldern. Das Projekt Smoothie war wieder gefördert, also über die EU, ist bis Ende April gegangen. Und es ist aber uns zum Glück gelungen, dass wir auch durch Unterstützung von einer Schule, in dem Fall ist es die HIP in Saalfelden, die gesagt haben, wir wollen da mit dabei sein und wir wollen das weitermachen, wir wollen weiter Peers ausbilden. Und

0: Dadurch haben wir dann ein weiteres Konzept machen können, wo wir gesagt haben, okay, jetzt sind nicht nur Mädels, sondern auch Buben dürfen mit einnehmen in die Workshops. Und es geht uns weiterhin um das Thema Medienkompetenz. Wir haben 10 Module inzwischen ausgearbeitet, das mit verschiedenen Themen zur Medienkompetenz, und können weiterhin im Pinzgau vorwiegend Workshops und Peer-Ausbildung anbieten. Wir haben teilgenommen bei einer Ausschreibung von der EU und über Pro-European Values und haben unter 400 Einreichungen zum Glück eine Zusage bekommen, dass wir das auch finanziert bekommen. Und so ist es uns möglich, dass wir jetzt weiterhin diese Ausbildungen für Jugendliche machen, wieder an Schulen und Jugendeinrichtungen. Und ja, dass das also auf jeden Fall für dieses Jahr finanziert werden kann, das Interesse ist sehr groß im Moment. Und vielleicht, also wir streben natürlich an, dass das dann auch weitergehen kann. Es heißt jetzt nicht mehr Smoothie, sondern UPS Medienkompetenz.
1: Ein wesentlicher Unterschied ist eben, dass jetzt nicht nur Mädchen teilnehmen dürfen, sondern auch Jungs. Was sind sonst noch Unterschiede zum Vorgängerprojekt?
0: Das Vorgängerprojekt war so, dass diese Ausbildung für die Peers sich über einen längeren Zeitraum gestreckt hat, also so ein halbes Jahr in etwa. Und jetzt haben wir gesagt, mit Einzelmodulen ist es einfacher, die Leute zu erreichen. Weil wir haben festgestellt, also es ist ja nicht so einfach, Jugendliche, die vielleicht 16, 17, 18 Jahre sind, über einen langen Zeitraum zu behalten und dass die dann auch Zeit haben für die Workshops. Da kommen dann Sachen daher wie, ich habe jetzt gerade Matura, ich habe einen neuen Job, ich fange eine Lehre an oder was auch immer, ich gehe nach Graz, weil ich studiere und was weiß ich. Die Leute sind nicht so lange da. Jetzt haben wir gesagt, wir müssen irgendwie das so machen, dass das unkomplizierter geht. Jetzt haben wir eben diese Module, die man einzeln buchen kann. Wenn ich zum Beispiel sage, ja, okay, ich interessiere mich jetzt für das Thema KI oder Fakes im Internet, dann kann ich diesen Workshop machen. Das machen wir eben bereits jetzt auch so und kann dann, wenn ich das gemacht habe, ich kriege natürlich Unterstützung von unseren Trainerinnen und jemand, wenn er will, es ist kein Zwang, wenn man sagt, ich buche diesen Workshop, aber wenn jemand will, kann er dann sagen, okay, ich mache diese Übung jetzt selber in der Schule, in einer anderen Klasse oder so. Meistens ist das eben schon auch, funktioniert gut, wenn die Lehrer sagen, ja, das will man, das brauchen wir, gell? Aber das funktioniert eben und dann haben wir einen Block, den man abhalten kann, wo man genau weiß, okay, das Thema gehen wir durch, wird umgesetzt. Und das kann es dann sein. Vielleicht ist es nur einmal, vielleicht machen sie das, den Workshop, aber auch 2, 3, 4 Mal irgendwo anders. Das ist je nach Bedarf. Ist einfach viel flexibler und das ist das Positive dran, dass man da eben von den Themen her, von diesen 10 Themen, 11, das werden wir auch noch dazu kriegen in Kürze, dass man da Dinge wählen kann und dass das eben sehr kurz ist, diese Ausbildung.
1: Und du hast schon von Herausforderungen bezüglich der Erreichbarkeit der Mädels im Smoothie-Projekt gesprochen. Was sind sonst noch so Herausforderungen, denen du begegnet bist bisher?
0: Was eine Herausforderung ist, ist vielleicht das Thema Social Media, das ändert sich so schnell. Gell? Gerade wenn man zum Beispiel das Thema KI hernimmt. Also das Wissen, das wir vor einem halben Jahr gehabt haben, das ist schon immer aktuell. Das heißt, man muss immer das Wissen aktualisieren oder Leute haben, ich selber oder die Kolleginnen natürlich, die Workshops machen, die müssen wirklich absolut up-to-date sein, weil ich kann nicht mit Geschichten daherkommen, die sie schon vor 2 Monaten überholt haben. Das geht einfach sehr schnell. Bei manchen Sachen bleibt es vielleicht länger, nicht? Wenn es jetzt auch um das eigene geht, sagen wir mal, um Selbstbild und so, über das kann ich länger reflektieren, das ist auch morgen gültig und in 5 Monaten oder in einem Jahr oder so auch noch. Aber manche Dinge ändern sich eben sehr schnell und da muss man wirklich so am Ball bleiben, das gehört schon dazu.
1: Und wer gibt das Wissen weiter? Also wer sind eure Trainerinnen?
0: Ja, also wir haben Trainerinnen bunt gemischt, aber wirkliche Expertinnen, zum Beispiel die Niki Bodmeier, Medienmonster, kennen sehr viele, weil sie auch sonst viele Workshops an Schulen macht, auch für alle Altersgruppen. Dann die Verena Schreder zum Beispiel, die bei Einstieg auch als Trainerin ist, sehr viel zum Thema Rollenbilder, Selbstbild für Frauen und Empowerment für Frauen macht. Dann haben wir noch die Agnes Gotthard, die sehr stark im Bereich Zivilcourage und auch Extremismus ist, aber auch zum Thema Medienbalance zum Beispiel sehr spannende Sachen macht. Oder die Hanna Zischk, auch eine Expertin, die sehr in verschiedensten Bereichen auch eben auch sehr viel Erfahrung mit Jugendlichen an Schulen, in verschiedenen Institutionen hat. Das haben wir eigentlich sehr, sehr gut gemischt aufgestellt.
1: Was würdest du sagen, welche Meilensteine habt ihr schon erreicht mit den 2 Projekten jetzt?
0: Prinzipiell einmal ist es im Pinzgau, glaube ich, kann man wirklich sagen, einzigartig, diese Arbeit mit Peers in dieser Form zu machen. Das hat einmal schon sehr viel Anerkennung eigentlich auch gekriegt. Also wir haben ein paar Preise bekommen. Wir haben eben diese Ausschreibung von Pro-European Values geschafft, dass wir das finanziert kriegen. Also Interesse ist da und die sind einfach die Inhalte schon sehr aktuell und das wird auch anerkannt, dem Bedarf ist gegeben. Und was ja immer ein bisschen so die Sache ist, diese Diskussionen von der Politik jetzt her, wo man eh nicht weiß, wann und wie kommt es mit Social-Media-Verbote, von dem halte ich eigentlich nichts, sondern ich halte es für sinnvoll, Medienkompetenz zu vermitteln, weil mit Verboten kommt man nicht weit und das zeigt sich sehr schnell. Und was verboten ist, das kann ja sehr schnell umgangen werden. Und wenn ich dann wissenslos dastehe, ohne mich auszukennen, ist einem auch nicht geholfen.
1: Zum Abschluss, was möchtest du denn gern unsere Hörerinnen und Hörer noch über UPS Medienkompetenz mit auf den Weg geben?
0: Ja, mit auf den Weg geben, einfach das Wissen, es gibt in Pinzgau eben diese Institution, Bildungszentrum Saalfelden, wo es ein breites Angebot gibt. Die Workshops sind kostenlos, man kann sie bei uns buchen, jeder kann sie gerne informieren. Also wir haben bunt gestreute Themen wie Fakes, Grenzen, KI, digitale Balance, Dark Pattern, sehr, sehr spannend auch, die Verführer, Algorithmen, Influencer, Radikalismus, Zivilcourage, also ein sehr buntes Spektrum. Wem es interessiert, der kann sich gerne erkundigen bei uns. Und wie gesagt, die Workshops sind kostenlos buchbar und können an und für sich je nach Bedarf jederzeit, also auch in den Ferien, aber dann darüber hinaus ab Herbst genauso gebucht werden. Einfach am Ball bleiben. Also ich glaube, Social Media ist so ein wichtiges Thema, jeder ist damit beschäftigt. Und was unser besonderes Anliegen ist, ist eben nicht nur irgendwie zu referieren, wie das ist, sondern dass man wirklich praktische Übungen macht, wo man selber sich eindenkt. Und ganz wichtig ist uns dabei, dass wir eben Tipps geben, konkret, was kann ich machen, was kann ich am Handy vielleicht zum Beispiel einstellen, was kann ich, wo macht es einen Sinn, dass ich irgendwas blockiere oder was kann ich tun, wenn es einen Haufen negative Kommentare gibt, da geht es mir schlecht und wie kann ich damit umgehen? Also wirklich, es geht um konkrete Tipps und die versuchen wir zu vermitteln. Dieses Wissen, wenn das jemand weiß, dann weiß er, wo er sich hinwenden kann.
1: Danke fürs Interview, Sabine.

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0: Nach diesem Überblick geht es nun um die konkreten Inhalte des Projekts UPS Medienkompetenz. Sabine Hauser hat dafür mit der Trainerin Niki Bodmeier gesprochen. Hören wir jetzt das Interview.
1: Bei mir sitzt die Niki Bodmeier, eine unserer Expertinnen im Bereich UPS Medienkompetenz. Niki, du hast für uns ein paar Module erstellt, die du auch mit jungen Mädels natürlich in Schulen schon gemacht hast und zuletzt auch bei einer Gruppe, die sich als Peers ausbilden lässt. Eines dieser Themen ist Dark Patterns. Das sagt nicht jedem was. Kannst du uns einmal erklären, Niki, was Dark Patterns sind?
2: Dark Patterns sind im Prinzip eigentlich so Design-Manipulation. Also es gibt gutes Design, das macht uns das einfach zu tun, was wir machen wollen im Internet. Und die Dark Patterns machen uns das einfach, das, was die Anbieter oder die Plattformen von uns wollen. Also da geht es eher um Manipulationen und so. So ganz typische Beispiele, die vielleicht jeder aus dem Alltag kennt, ist so, 5 Leute schauen sich das gerade an auf so Buchungsplattformen. Oder wenn ihr sagen wir mal, irgendeinen Account erstelle, ist das super einfach, aber diesen gleichen Account dann wieder zu löschen, ist super, super schwierig. Oder es gibt dann auch ganz gemeine Sachen da, wo es heißt, akzeptieren ist ganz groß und ganz offensichtlich, dass das ein Button ist, und nichts akzeptieren ist super, super klein. Und diese quasi Designentscheidungen nennt man halt dann Dark Patterns. Die sind zum Teil auch verboten. Also es sind unlautere Praktiken, aber das wissen die wenigsten. Das ist das große Problem.
1: Kannst du uns dann irgendwie noch eine Information dazu geben, warum funktionieren die so, diese Dark Patterns? Warum lässt man sie sozusagen, sag mal, dazu verleiten, irgendwo, okay, das ist ein großes X, da mal hinklicken, damit ich was auch immer kriege. Warum funktioniert das so gut? Was steckt da dahinter?
2: Also das ist eine Mischung zwischen so einem psychologischen Grundding, sage ich jetzt einmal, weil wir Menschen sind im Grunde genommen sehr gleich gestrickt. Also wenn da irgendwie, wenn es da heißt, wir könnten jetzt irgendwas verpassen oder so, dann triggert das bei uns schon gewisse Areale im Hirn. Und das ist kein bewusstes, ich fall da drauf rein, sondern das geht wirklich auf unsere tiefsten inneren Gefühle, Emotionen, was auch immer. Also man sagt immer, diese Dark Patterns, die setzen oft bei unserem Glücksspielzentrum auch an. Also wenn das dann aktiviert wird, dann reagieren wir schneller, als wir quasi darüber nachdenken. Und genau deswegen funktioniert das so gut. Also die Leute, die sich das ausgedacht haben, die solche Mechanismen entwickelt haben, die sind meistens auch psychologisch gesehen sehr, sehr talentiert.
1: Oft kommt wahrscheinlich dann auch noch das Gefühl dazu, wenn ich jetzt das mache, Geld sparen. Eigentlich Gier kann man dann auch sagen, gell? Also das Erfolgserlebnis zu sparen, aber irgendwie steckt dann oft auch dahinter Gier. Jetzt muss ich das, kauf 3, zahl 2 oder so ähnlich. Ist wahrscheinlich auch eines dieser Schemen. Wie ist denn das dann, wenn du jetzt mit den Mädels Workshops machst und ihr über dieses Thema Dark Pattern sprecht? Ihr macht ja dann auch Übungen dazu. Kannst du uns da ein Beispiel für Übung bringen, die ihr macht, um dieses Thema zu verstehen? Was schaut ihr hier da an?
2: Also eine dieser Übungen, was wir gemacht haben, war zum Beispiel Bullshit-Bingo, heißt das. Da haben sie auf so einer Bingo-Karte quasi verschiedene Dark Patterns, und sie haben dann selber an ihren Mobilgeräten eigentlich nachschauen müssen, wie schnell sie diese Dark Patterns irgendwo finden. Also das, was sofort aufgefallen ist zum Beispiel Snapchat mit den Flammen. Der Mensch als Jäger und Sammler, der sammelt natürlich immer noch gern, und wenn wir da quasi an Streak kommen, so nennt man diese Flammen, die man tagtäglich sammelt, wenn man da online geht und quasi sich gegenseitig Sachen schickt. Das sind einfach so Muster, die einer dann super schnell aufgefallen sind, und wenn sie es dann an die eigenen Geräte sehen und an die eigenen Apps merken, wie sie da manipuliert werden, das ist natürlich ein ganz anderer Effekt, als wenn man es einer nur erklärt und theoretisch irgendwie daher verzählt.
1: Wenn man dann auch wahrscheinlich drauf kommt, ja, wirklich, dort steckt was, und dann merkt man wirklich, ja, das ganze Hautsystem ist nicht Zufall. Gell? Jo, ein weiteres eurer Themen ist das Thema Algorithmen. Algorithmen, das sind diese, ja, vielleicht kannst du es mit ein, zwei Sätzen einer ganz kurz erklären, und vielleicht kannst du auch ein paar Quick-Tipps geben, weil das ist ja auch immer Bestandteil unserer Workshops, ein paar Tipps, wie kann ich damit umgehen, dass die vielleicht mich nicht so sehr in eine Filterblase zum Beispiel hineinführen, damit ich nicht immer mit dem gleichen Thema gefüttert wäre. Was rätst du uns da dazu?
2: Also prinzipiell einmal, Algorithmus ist mehr oder weniger im Social-Media-Bereich jetzt gesehen, ist mehr oder weniger das Ding, das entscheidet, was wir sehen. Also das basiert auf verschiedenen Sachen. Also es kommt Plattform für Plattform. Es sind da andere Thematiken. Bei Facebook und Instagram spielt zum Beispiel auch, mit wem bin ich befreundet, viel höhere Rolle, wie zum Beispiel auf TikTok. Auf TikTok sind es mehr diese, was schaue ich? Schaue ich das bis zum Ende? Schaue ich das vielleicht nur einmal an? Kommentiere ich da was drunter? Schicke ich das weiter? Speichere ich das? Und so weiter und so fort. Und auf Basis von meinem Verhalten passt sich quasi mein Feed dann, also das, was mir dann ausgespielt wird. Und da kann man zum einen einmal bewusst schauen, was sagt mein Feed und was würde eine andere Person über mich denken. Man kann das natürlich auch mit Freunden ausprobieren, dass man einfach mal sagt, ich gebe dir jetzt mein Handy und du scrollst einfach einmal 5 Minuten und dann versuchst du mal zu definieren, was für ein Mensch das ich bin anhand von meinem Feed. Ich sage aber, show me your feed and I know you, who you are quasi. Und im Prinzip ist das schon eine Sache. Also man muss zum einen wissen, dass wenn man was bis zum Schluss anschaut, wirklich, das ist eines der stärksten Impulse. Gell? Also wenn ich merke, irgendein Video tut mir nicht gut, und das ist eigentlich die Krux daran, weil da ein Algorithmus ist egal, ob ich mich darüber ärgert und ich schaue mir es deswegen nochmal an oder ob ich es so toll finde und ich schaue mir es deswegen nochmal an. Also jede Emotion wird verstärkt und als positives Signal gewertet und ich kriege immer mehr davon und immer mehr davon. Deswegen gibt es auch so Phänomene wie Doomscrolling, da wo negative Inhalte immer mehr aufpoppen und ich irgendwann in einer Welt lebe, wo ich denke, die ganze Welt ist schrecklich. Also es ist nur noch Krieg und es ist nur noch, katastrophal und alle Leute sind gemein und. Das sind genau diese Phänomene, vor denen man sich dann ein bisschen schützen muss und auch eben, wie du sagst, vor diese Filterblasen, dass ich immer mit meiner Meinung wie in so einer Echokammer zurückgespült werde und das heißt aber, ja, du hast recht, ja, du hast recht, ja, du hast recht. Das ist ein bewusstes Mittel vor Algorithmen, weil wir Menschen hören nicht gerne. Ist einfach so. Ich höre nicht gerne, ich habe Unrecht.
1: Wie würdest du damit umgehen? Es gibt ja auch sehr viele Nachrichten, in welcher Form wir immer die kriegen, sei es jetzt als News ja genauso oder in irgendwelche Reels und so weiter, kurze Filmchen. Es gibt ja auch sehr viele, die Wut oder Hass erzeugen, gell? Und sagen, wow, das ist eine Frechheit. Und das gibt es ja in allen Bereichen. Also was würdest du vorschlagen, wie man damit umgeht? Soll man das einfach ignorieren, zurückschreiben? Das verleitet ja auch sehr oft, dass man sagt, das geht überhaupt nicht, ich schreibe jetzt was. Was sagst du da dazu?
2: Das, was du da beschreibst, das ist klassischer Ragebait. Das ist sogar eines dieser Sachen, was absichtlich gemacht wird. Es gibt eigene Creator, die richtig Sachen publizieren, die dazu verleiten, dass man jetzt drunter schreibt und sagt, das ist falsch und das ist nicht richtig und du darfst das nicht tun. Aber das ist genau diese Strategie, dass sie zu viel Aufmerksamkeit kommen. Und da ist es ganz wichtig eben, dass man, wenn man bewusst auch merkt, mir tut das nicht gut, dann sofort drüber scrollen. Das geht. Und es gibt dabei viele Apps nur diese Möglichkeit, dass ich wirklich zu ankomme, da gibt es dann irgendwo 3 Punkte, da kann man draufklicken und dann kann man sagen, ich bin nicht interessiert an solchen Inhalten. Ja. Was man eben generell damit tun kann, damit der Feed so ein bisschen uns gut tut, ist positive Themen suchen. Also, dass man wirklich nach Themen sucht, wie, wenn man weiß, man hat vielleicht ein Problem mit Body Positivity, dann suche ich wirklich nach Leute, die zu Body Positivity was machen. Oder wenn man sagt, man ist vielleicht eher auf der konservativen Seite, dann sucht man halt einmal nach liberaleren Creatoren und Creatorinnen, damit man da ein bisschen eine Vielfalt in den Feed reinkriegt und dann auch wirklich bewusst scrollen. 5 Minuten am Tag bewusst scrollen helfen da eigentlich schon super.
1: Wie schnell macht sich sowas bemerkbar dann, wenn man jetzt einmal nach anderen Themen sucht? Dauert das Wochen, Monate oder wie ist das?
2: Das geht eigentlich sehr, sehr schnell. Also das ist wirklich auch im Minutentakt. Durch das, dass jetzt diese Algorithmen mit KI funktionieren, sind die natürlich sehr viel performanter und reagieren sehr, sehr viel schneller. Deswegen ist auch, wenn ich nicht gut drauf bin und ich gehe auf Spotify, dann ist mein Musi automatisch nach ein paar Sekunden, weißt du schon, ah, heute ist traurig, jetzt haben wir mal die Liebesschnulzen raus und machen mal so ein bisschen auf Drama. Und wenn ich aber jetzt einen guten Tag habe und lustig bin, dann haut es mir halt, keine Ahnung, irgendwas uplifting und lässig und gut und klasse raus. Also das geht wirklich innerhalb von ein paar Sekunden meistens.
1: Also ein erfolgsversprechendes Rezept. Also, gut, Niki, letzte Frage vielleicht zu dem Thema Workshops. Wir haben ja vor ganz kurzer Zeit an der HIP in Saalfeld Workshops mit Mädels gemacht, die also eine Peer-Ausbildung machen. Das heißt, das, was sie bei dir im Workshop lernen, geben sie dann in Form von Workshops an andere jüngere Schülerinnen weiter. Was war bei diesen Workshops aus deiner Sicht interessant? Hat die Mädels irgendein Thema besonders interessiert?
2: Ja, tatsächlich haben wir immer wieder über das Thema so diese ethischen Themen auch gehabt. Ist das eigentlich legal, dass das passiert? Wie können wir uns und auch diese Generation, die nach uns kommt, schützen? Also da war sehr viel Gedanken, wie können wir das auch wirklich, dieses Wissen, das wir jetzt gerade haben, irgendwie auch wirklich weitragen und wirklich was verändern wollen. Also das ist etwas, was mir an der Gen Z, also jetzt einmal so frech, so gut gefällt. Die denken dann aber gleich weiter und jetzt machen wir das und jetzt schauen wir, dass wir das wirklich für eine breite Masse irgendwie machen und dass dieses Wissen ist, was wir jetzt haben, dass wir das teilen. Und da waren eben diese wie funktioniert der Algorithmus, war ganz ein starkes Thema. Und wie beeinflusst mich das auch in meinem alltäglichen Leben? Also in meine Entscheidungen und in meiner Gefühlslage auch natürlich. Und aber auch diese Dark Patterns, dieses, oh Gott, jetzt manipuliert mich da wer oder probiert mich da manipulieren, da war schon oft so, wow, wie gibt's das? Und ja, das ist eine Frechheit und so, das war schon richtig auch spannend für mich zu sehen, dieser Aha-Effekt, dass der wirkt.
1: Ja, toll, also wir freuen uns wirklich schon drauf, wir, also damit ist gemeint unser ganzes Team von UPS Medienkompetenz, was sich da Neues entwickeln wird. Vielen Dank jetzt mal für deine Informationen und wir sehen und hören uns, denke ich, in Kürze. Das ist sie.

0: Willkommen zurück. Wir bleiben beim Projekt UBS Medienkompetenz. Sabine Hauser, die Projektleiterin, hat mit einer weiteren Trainerin aus dem Projekt, nämlich Agnes Gotthardt, gesprochen.
1: So, also willkommen. Ich sitze heute hier in Salzburg im Stadtwerk Lehn, genau, mit der Agnes Gotthardt. Agnes Gotthardt ist eine unserer ersten Wegbegleiterinnen unseres Projektes. Angefangen hat es ja mit Smoothie. Agnes war von Anfang an bei uns mit dabei, auch in der Konzeption der Workshops und ja, hat uns also jetzt über einige Jahre schon begleitet, nicht nur bei der Entwicklung eben, sondern hat auch Workshops mit jungen Frauen gemacht zu verschiedenen Themen. Einer der ersten Workshops, Agnes, den du gemacht hast, war ja zum Thema Mediennutzung. Prinzipiell ist es ja so, dass oft gesagt wird, ja, die Jugend, die sitzen ja die ganze Zeit am Handy. Ich glaube, es hat ja nicht nur die Jugendlichen alleine, sondern auch da haben wir die Erwachsenen, wie man sieht, wenn ein Bus steigt oder sonst irgendwas. Ist es zu viel oder nicht zu viel? Diese Frage stellt sich ja oft. Magst du uns da ein bisschen was erzählen aus deinen Erfahrungen?
2: Ja, danke Sabine für die Einladung, dass ich heute da was dazu sagen kann. Du hast ganz kurz schon erwähnt, eigentlich betrifft es ja uns alle. Und so ist es auch, dass, wie du sagst, man zu unterschiedlichen Zeiten und zu unterschiedlichen Gegebenheiten zum Handy greift. Und das betrifft nicht nur Kinder und Jugendliche, sondern uns genauso. Und es zeigt sich aber, dass da Kinder und Jugendliche oft viel reflektierter umgehen mit der Handynutzung als oft wir Erwachsene. Und es gibt schon Studien darüber, wie lang die Nutzungszeit bei Kindern und Jugendlichen ist. Und die liegt durchschnittlich schon bei circa 4 Stunden, aber da würde ich eben auch ganz gerne mal auf die Erwachsenen schauen und wenn man sich da die Zeit nimmt und selber mal am Handy schaut, wie lange wir im Handy Zeit verbringen, nachher liegen die Erwachsenen sicher auch da ungefähr im Durchschnitt bei 4 Stunden. Und ja, man merkt auch an die Zahlen, da gibt es zum Beispiel von Safer Internet jedes Jahr einen Jugend-Internet-Monitor, wo man erhebt, welche Plattformen die Jugendlichen verwenden und da sieht man, dass es wirklich einen Trend gibt, der zurückgeht. Also, dass die Plattformen nicht mehr so stark genutzt werden wie noch voriges Jahr oder vor 2 Jahren und so weiter und so fort.
1: Ja, da vielleicht die Frage dazu, was ist denn für die Jugend prinzipiell so interessant oder was unterscheidet vielleicht die Jugend von den Erwachsenen? Ich meine, manche Dinge nutzen eh alle. WhatsApp gehört ja eigentlich zu den Plattformen, da tauscht man sich halt über aktuelle Sachen schnell aus, treffen uns dort und da. Aber ändert sich da was in dem Verhalten?
2: Also im Nutzungsverhalten gibt es schon einen deutlichen Unterschied zwischen Kindern und Jugendlichen und Erwachsenen. Die Erwachsenen, die nehmen das Internet hauptsächlich eben zur Information, zur Recherche und eben WhatsApp zum Beispiel zur Kontaktpflege. Und für die Jugendlichen, das ist schon auf anderes Level eigentlich, für was sie das Internet nutzen. Und da spielt sie viel mehr im Bereich der Sozialisation eben im Internet ab. Die Kontaktpflege findet heutzutage eben viel stärker übers Internet statt und deswegen verbringt man auch als Jugendlicher viel mehr Zeit im Internet.
1: Ja, eine Frage jetzt zum Thema Mediennutzung, vielleicht abschließend gerade noch. Ich finde es sehr spannend, das ist ein Streitthema. Was hältst du von einem Verbot von Social Media für Jugendliche bis 14 Jahren zum Beispiel?
2: Also ein Verbot ist immer was, was oftmals nach hinten losgeht, sage ich mal, weil das dann die ganze Sache noch interessanter macht. Ich setze da eher auf Prävention und Stärkung der Medienkompetenz, das heißt auf Aufklärung, weil wenn ich aufgeklärt bin und weiß, wie das Internet funktioniert, dann kann ich auch meine Handlungen dementsprechend setzen. Und zu dem Verbot, also in Österreich gibt es ja eigentlich schon das Verbot der Nutzung von sozialen Plattformen bis zu einem Alter von 14 Jahren und es kommt aus der Datenschutzgrundverordnung. Das heißt, dass bei Personen unter 14 Jahren eigentlich keine Daten gesammelt werden dürfen, aber das wissen die wenigsten und das ist halt jetzt wird aus einer anderen Schiene oder einer anderen Ecke heraus diskutiert. Also das Verbot ist auf alle Fälle nicht schlecht, dass man überhaupt das ganze Thema mal in der Gesellschaft präsenter macht. Aber ich glaube, dass da die Politik noch viel mehr dran setzen muss, dass auch die Plattformen in die Verantwortung gezogen werden und dass man da das ist meine Wunschvorstellung quasi, dass man die sozialen Medien auch wieder sozial macht und dass jeder von uns ohne Angst vor Inhalten, die nicht für Kinder und Jugendlichen geeignet sind und auch für Erwachsene oftmals nicht geeignet sind, auch die sozialen Medien nutzen können.
1: Also summa summarum, keine Angst und Medienkompetenz ist gefragt. Wir kommen zum zweiten Teil. Das Thema ist KI und ich, so hieß einer oder heißt immer noch einer unserer Workshops, den Agnes Gott hat für das Projekt UPS Medienkompetenz macht. Agnes, wie ist denn das mit dem Thema KI? Es ist ja in aller Munde sozusagen. Ist es so, dass wir alle, nicht nur die Jugendlichen, von KI ferngesteuert werden sozusagen, dass unsere Daten aufgezeichnet werden, wir dann mit den Dingen gefüttert werden, die da herausgefiltert werden und so umgemünzt, dass irgendwer irgendwelche Ergebnisse erzielt, dass wir genau dieses Produkt kaufen wollen oder diesen Politiker, Politikerin wählen? Oder können wir das auch beeinflussen? Was sagst du da dazu?
2: Ja, das Thema KI ist wirklich derzeit nicht mehr wegzudenken und wird wirklich von jeder Altersklasse eingesetzt. Und das Thema KI ist ein ganz großes. Und auch da ist es wichtig, dass man weiß, wie KI funktioniert. Und KI ist eigentlich ein Computerprogramm, das Wahrscheinlichkeiten ausrechnet und dir eben anhand von einer Berechnung dann eine Antwort berechnet, die wahrscheinlich stimmen kann. Und das wahrscheinlich ist ganz wichtig, nämlich das heißt, dass sie nicht immer stimmt. Und das muss man auch wissen, wenn man KI-Chatbots verwendet, wie ChatGPT, Gemini oder andere KI-Chatbots, dass die Antworten, die da rauskommen, nicht immer der Wahrheit entsprechen. Und KI nimmt uns sehr viel Arbeit ab und macht unsere Arbeit einfach effizienter, erspart uns sehr vieles, aber auf der anderen Seite kann es auch dazu führen, dass wir ganz schnell eben zum Handy greifen, mit ChatGPT chatten, um die einfachsten Fragen oder die einfachsten Aufgaben von einer KI erledigen zu lassen. Und das ist oftmals dann auch so, dass man da durch das, dass man nicht mehr selbst sich die Mühe macht zu recherchieren oder nachzudenken, dass wir da schon ein bisschen nachlässig werden und auch verwöhnt werden von der Schnelligkeit, wo uns die KI eben unterstützt. Und da muss man gut drauf aufpassen. Und das Thema, was du angeschnitten hast, mit die KI gibt uns Antworten vor, das bezieht sich dann auch ganz stark auf den Algorithmus, der in den sozialen Medien eben verwendet wird oder der bestimmt, welche Inhalte wir zu sehen bekommen. Und auch so funktioniert eigentlich ein KI-Chatbot, dass wir auch hier immer wissen müssen, dass die Antworten auch niemals neutral sind. Das heißt, dass wir vorgefertigte Antworten bekommen von der KI und die KI auch Vorurteile zum Beispiel verstärken kann, je nachdem, mit welchen Daten die KI trainiert wurde.
1: Dazu, glaube ich, gibt es ja auch immer wieder interessante Übungen in unseren Workshops. Zum Beispiel, wir haben zuletzt einmal durchgeführt, da ist es darum gegangen, um Rollenbildern, wie werden Frauen dargestellt, die in einen technischen Beruf gehen wollen. Und je nachdem, wie man die Fragen dann stellt, dann sieht man, dass, wenn man das dann vergleicht, dass es ja auch ganz unterschiedliche Ergebnisse gibt. Ja, hast du einen Tipp für uns im Zusammenhang mit der Nutzung von KI?
2: Also ein guter Tipp ist, dass man einfach die Antworten auf Plausibilität, also auf Richtigkeit überprüft und wirklich mit einem gewissen Hausverstand sich die Antworten durchliest und schaut, ob das stimmen kann, was da rauskommt. Und wenn das zum Beispiel für Hausübungen bei Kindern und Jugendlichen davor ist, dass da KI verwendet wird, nachher muss man da schon nochmal drüber recherchieren, also mit einer Suchmaschine zum Beispiel noch recherchieren, ob die Antworten auch stimmen können. Und ein anderer Tipp wäre eben auch, dass man sich nicht zu sehr auf die KI verlässt und wirklich auch bewusst versucht, nicht als ersten Schritt bei einer Fragestellung gleich zur KI greift.
1: Die KI kann sicher inspirierend sein, sage ich jetzt einmal, aber eigene Idee voranzustellen, das glaube ich, ist immer ein guter Tipp. So, wir gehen zum letzten Thema, zu unserem neuen Modul aus dem UPS Medienkompetenzprogramm. Es geht um das Thema Zivilcourage. Wegschauen oder hinschauen, das ist ja oft einmal die Frage. Wie sind diese Workshops aufgebaut, die du machst, wo es um das Thema Zivilcourage geht? Mit welchen Übungen beschäftigt ihr euch da? Welche Fragen stellt ihr euch?
2: Ja, die Workshops sind eigentlich so aufgebaut, dass wir wirklich versuchen, Zivilcourage zu üben. Weil du musst dir vorstellen, Zivilcourage ist eigentlich schon so wie ein Muskel. Je öfter ich Zivilcourage übe, desto besser werde ich drin. Und in die Workshops wird halt wirklich versucht, dass man da fiktive Szenarien aufzeigen und dann gemeinsam in der Gruppe wird dann diskutiert, wie man da eben einschreiten könnte. Und ganz wichtig bei Zivilcourage ist, dass man eben der Gesellschaft oder in den Workshops halt den Kindern und Jugendlichen auch klar macht, dass sie sich eben auch in die Situation von den Opfern, von den Betroffenen hineinversetzen sollten und was man da sich wünschen würde, wie die anderen Menschen, die da zuschauen oder die das mitkriegen, wie die reagieren sollten. Und da ist es halt wirklich so, dass man sich da immer wünscht, dass wer auch anbeisteht und zur Hilfe kommt. Und das ist eben ganz wichtig, dass wir versuchen, eben empathisch zu sein und auch einzugreifen, wenn jemand anderer Hilfe braucht.
1: Hast du einen Tipp für uns zum Thema Zivilcourage?
2: Ja, der Tipp, der ist das, also so fängt es mir an, dass man immer schauen sollte, dass man nicht selber in die Gefahrenzone gerät sozusagen. Das gilt für den virtuellen Raum, aber auch natürlich für den realen Raum, dass man da erst auf sich schauen sollte, dass man eben nicht gefährdet ist. Und wenn man das mal abgeklärt hat, nachher kann man entweder selber einschreiten, wenn man nicht in Gefahr ist, oder man sucht Hilfe bei anderen. Das geht ja nämlich auch. Und im digitalen Raum geht das genauso, indem man zum Beispiel eben die Profile, die da eben gegen die Regeln verstoßen, meldet. Und eben auch, dass man Beweise sichert. Und das Beweise sichern, das kann man eben auch als Person, die dabei ist, also die es bemerkt. Und Beweise sichern im digitalen Raum geht genauso mit Screenshots machen. Man muss halt dann auch schauen, dass man erkennt, welches Profil da eben gegen die Regeln verstößt, wann das war. Und dann im Notfall eben auch die Polizei einschaltet. Also das wäre dann der letzte Schritt, den was man da auch zum Thema Zivilcourage setzen könnte.
1: Ist aussteigen, also im digitalen Raum jetzt natürlich, ist das ja oft einmal wahrscheinlich schon eine Lösung. Manchmal überlegt man vielleicht, ich bleibe jetzt schon dabei und akzeptiere nicht alles, was da gesagt wird. Gell? Das ist, glaube ich, eine Sache, die man sich einfach selber dann auch überlegen muss, wie lange gehe ich da mit bei irgendeiner Geschichte. Aber ich denke mal, es ist auch wichtig, nicht die Dinge einfach zu passieren zu lassen. Eine Meinung kundzutun ist sicher schon hilfreich, eben auch für die anderen, die angegriffen werden.
2: Beziehungsweise muss man da auch wirklich gut überlegen, ob die Gegenrede auch Sinn macht. Weil ansonsten stärkt man wieder den Algorithmus und der Algorithmus, der lebt davon oder solche Inhalte leben oft davon, indem man ganz viel Interaktion, sei es positiv oder negativ, hat und der Algorithmus sieht das, dass manche Beiträge halt verstärkt Interaktionen haben und spielen das dann viel breiter aus. Und da ist eben die Frage, ob das dann Sinn macht, dass man das verstärkt oder ob man nicht gleich die Meldefunktion nutzt zum Beispiel und dem Opfer zum Beispiel auch seine Solidarität zeigt, indem man eine Privatnachricht schreibt. Auf der anderen Seite ist natürlich eben auch abzuwägen, ob es Sinn macht, dass man den stillen Mitlesern, die es oftmals gibt und die viel mehr in der Überzahl sind, dass man denen auch sagt, dass Personen gibt, die nicht der Meinung von denen ist, die was eben gegen die Regeln verstößt. Und wenn eine Person oftmals anfängt und Zivilcourage zeigt oder Stärke zeigt, nachher steigen oftmals auch andere ein und verstärken das dann auch. Und das hilft natürlich in Opfer extrem, wenn man sieht, dass man nicht allein gelassen wird.
1: Das heißt dann auch, dass man jetzt irgendwelchen Meldungen, die also unangebracht sind, vielleicht auch oft einmal nicht zu viel Raum bieten soll, gell? Dass man also nicht jetzt dann stundenlang oder zu Hunderten über das Thema streitet, sondern vielleicht einfach konstruktiv zwar zum Thema redet, aber nicht bei dem Thema, das eigentlich einfach nichts bringt, sondern dass man halt schaut, dass man auf einer sachlichen Ebene bleibt. Agnes, vielen Dank. Bis zum nächsten Mal.

0: Nach den Einblicken in das Projekt werfen wir nun einen Blick zurück auf den diesjährigen Girls' Day im Bildungszentrum Saalfelden. An diesem Tag dürften wir 12 Mädchen aus umliegenden Schulen und Ausbildungsangeboten bei uns begrüßen. Gemeinsam setzten sie sich mit Themen wie Medienkompetenz, MINT, Rollenbildern, Vorurteilen, Fotografie und Social Media auseinander und konnten dabei viele neue Eindrücke sammeln. Ein Programmpunkt war eine kleine Meinungsrunde. Zu verschiedenen Aussagen sollten sich die Teilnehmerinnen zunächst spontan für Gut oder Wut entscheiden und ihre Wahl anschließend begründen. Entstanden sind dabei ehrliche, spannende und nachdenkliche Statements. Hören wir nun, was die Mädchen zu sagen hatten. Die erste Frage war: Nur knapp die Hälfte von Jungs ist der Meinung, dass Männer und Frauen die gleichen Rechte haben sollen. Wut oder Gut?
1: Wut, weil Frauen und Männer sollten immer gleichberechtigt werden.
2: Weder Gut noch Wut, da es ein Anfang ist, sich aber trotzdem noch steigern sollte bzw. muss.
3: Wut, weil generell alle, also alle Menschen, sollten Männerrechte nicht über die von Frauen stellen. Denn nur weil dies früher einmal anders war, gilt das nicht für die heutige Zeit.
4: Wut, weil Frauen und Männer sollten gleichberechtigt sein und jeder sollte das denken.
5: Wut, weil es einfach unfair gegenüber Frauen ist.
6: Wut, weil jeder Mensch die gleichen Rechte haben.
0: Okay, danke. Die zweite Frage war: Eine Technikerin ist meistens nicht hübsch. Wut oder Gut?
1: Wut, weil das Aussehen keine Rolle spielt, wenn man seinen Beruf gut macht.
2: Wut, weil das Aussehen nichts mit dem Beruf zu tun hat und hübsch für jeden etwas anderes bedeutet.
3: Wut, weil Schönheit immer nebensächlich ist und nicht relevant für die Fähigkeiten, die eine Frau aufbringen kann. Zusätzlich liegt Schönheit im Auge des Betrachters und sollte keinen Beruf beeinflussen, den eine Frau ausübt.
4: Wut, weil hübsch sein objektiv ist und nicht mit dem Beruf in Verbindung gebracht werden sollte.
5: Wut, weil es einfach nicht auf Aussehen basieren soll. Jeder Mensch ist hübsch auf seine Art.
6: Wut, weil es ist egal, wie hübsch, nicht hübsch man ist, Arbeit ist für jeden und jeder Mensch ist hübsch.
0: Super, danke. Erfolge werden bei Frauen meistens dem Glück zugeschrieben und bei Männern der Fähigkeit. Wut oder Gut?
7: Wut, weil Erfolge kommen halt immer von Fähigkeiten.
2: Wut, weil Erfolge muss man sich erarbeiten, es passiert nichts einfach so.
8: Wut, weil Frauen genauso harte Arbeit leisten und nicht alles durch Glück erreichen.
9: Wut, weil Frauen ihr Ziel auch durch harte Arbeit erreichen und nicht nur, weil sie Glück haben.
10: Wut, weil Frauen viele Berufe nicht zugetraut werden und es nur als Glück bezeichnet wird.
5: Wut, weil auch die Frauen gleich viel oder sogar härter dafür gearbeitet haben und oft hat das nichts mit Glück zu tun.
0: Sehr gut, danke. Dann war nur die Frage: Meinungsfreiheit gilt für jeden. Was sagst du dazu?
7: Gut, solange man respektvoll und höflich bleibt.
8: Gut, solange sie sich nicht im negativen Sinne auswirkt.
10: Gut, solange man keinen verletzt oder erniedrigt.
5: Gut, solange sich niemand bedroht fühlt oder verletzt wird.
3: Ich bin ein bisschen so im Schwanken, weil ich weiß, am Anfang habe ich auch gut angekreuzt, aber jetzt bin ich eigentlich eher da so zwischendrin, weil solange sie nicht im negativen Sinn ausgenutzt wird, also gegen bestimmte Menschen oder gegen bestimmte Bevölkerungsgruppen, dann ist Meinungsfreiheit eigentlich schon was Gutes.
4: Ich finde auch, dass Meinungsfreiheit für jeden gelten sollte, solange man keinen verletzt oder mit der Meinung jemand anderen beeinträchtigt und jetzt eine andere Meinung nicht zulassen kann und nicht diskutieren kann darüber und vielleicht von seiner eigenen Meinung überzeugen. Und solange es jetzt nichts Rassistisches oder irgendwas anderes, wo man nichts dafür kann, ist.
6: Weder Wut nur Gut, weil irgendjemand wird immer unzufrieden mit der Meinung sein.
0: Okay, sehr gut, danke. Der Girls' Day bot den Teilnehmerinnen nicht nur die Möglichkeit, selbst aktiv zu werden, sondern auch von erfahrenen Expertinnen zu lernen. Mit dabei waren Verena Schreder und Anja Kubuschuk, die Mädchen durch den Vormittag begleitet haben. Im Anschluss hatte ich die Gelegenheit, mit den beiden über Frauen in MINT-Berufen, ihre Erfahrungen und die Bedeutung von Medienkompetenz für junge Menschen zu sprechen. Liebe Anja, kannst du uns erzählen, was überhaupt MINT-Berufe sind? Man stellt sich da oft die klassischen technischen Berufe wie Programmierer oder Programmiererin oder Mechaniker, Mechanikerin vor. Ist das wirklich so?
11: Also MINT steht ja für Mathematik, Informatik, Naturwissenschaften und Technik. Und das ist ein ganz breites Berufsfeld, also eben nicht nur die klassischen Mechaniker, Programmierer, IT, sondern auch zum Beispiel Biologinnen oder Technologinnen, also Lebensmitteltechnologinnen zum Beispiel, so wie ich es bin, oder Pharmazeutinnen, genau.
0: Und was sind so die klassischen Rollenbilder und Vorurteile, wenn man an Frauen in solchen MINT-Berufen denkt?
11: Also ich würde sagen, dass Frauen in MINT-Berufen, also je nachdem, wie stark das Rollenklischee sozusagen ist, also so zum Beispiel, wenn jetzt eine Frau auf dem Bau oder so arbeitet, dann wird die auch als weniger weiblich empfunden, als wie jetzt eine Frau in einem weiblich konnotierten Beruf. Außerdem spricht man Frauen das technische Verständnis oft ab und dass sie sich gar nicht für die Berufswelt der MINT-Berufe sozusagen interessieren würden. Also dass eigentlich das Interesse gar nicht für MINT da wäre.
0: Wie geht's dir persönlich in so einem MINT-Beruf?
11: Ja, das ist spannend, weil die Lebensmitteltechnologen und Technologinnen sind vor allem viele Technologinnen. Also das ist eher ein weiblich besetztes Berufsfeld. Ist so, aber man hat natürlich viel mit den Kollegen aus der Produktion zu tun, die dann oft männlich sind und es geht gut.
0: Okay, danke schön. Liebe Verena, in dem Projekt UPS Medienkompetenz bietet ihr unter anderem ja Workshops an. Einer davon heißt Stopp Grenzen setzen. Was sind da zum Beispiel im Zusammenhang mit Social Media solche Grenzen?
12: Genau, also eine Grenzüberschreitung passiert ja immer, wenn jemand was macht, was mir unangenehm ist, was für mich verletzend ist, was ich einfach nicht möchte. Und im Zusammenhang mit Social Media sind das zum Beispiel, wenn jemand von mir Bilder oder Videos verschickt oder postet, was ich nicht will, wenn jemand Screenshots von Chats weiterleitet oder wenn man jemand nachspioniert oder misstalkt, also wenn ich den Kontakt nicht will.
0: Und ihr gebt ja da in den Workshops auch Tipps, wie man sich in brenzligen Situationen verhalten kann oder soll. Was wären da zum Beispiel solche Tipps?
12: Also zum ersten Mal, wenn mir sowas passiert, einmal tief durchatmen, einen Kontakt begrenzen, dann muss ich mir selber mal die Frage stellen, was wurde gerade für Grenze überschritten und wie fühle ich mich gerade? Dann ganz klar Grenzen setzen, also das auch ganz klar kommunizieren, dass ich das nicht möchte. Des Weiteren das Ganze natürlich auch melden. Also es gibt verschiedene Möglichkeiten, dass ich es auf Plattformen melden kann. Ich kann mich auch an verschiedene Adressen wenden, wie Rad auf Draht oder Safer Internet. Und dann anschließend Nachsorge, dass ich mir die Frage stelle oder dass ich schaue, was kann ich davon ableiten, wie kann ich meine Grenzen besser schützen.
0: Und wie sind so die Erfahrungen? Wie nehmen die Jugendlichen die Workshops auf? Also sind sie da offen dafür oder sagen sie, das brauchen wir eh nicht, das wissen wir eh alles?
12: Sie sind durchweg sehr offen, weil das natürlich jeden von uns betrifft.
0: Und da hört man natürlich auch wahrscheinlich viel Geschichten und merkt, dass das wirklich die Realität ist.
12: Genau, also da erfahren wir natürlich sehr viel von den Jugendlichen, was sie erzählen und also wie gesagt, ist mehr, wie man oft glaubt.
0: Dankeschön. Zum Abschluss wollte ich fragen, ob Sie so einen Musikwunsch haben, ganz spontan.
13: Die Stadt gehört wieder mir, von der Fiverr.
0: Danke fürs Interview.

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0: Scheiße diesmal.
1: Damit sind wir am Ende unserer heutigen Sendung angekommen. Wir haben einen Blick auf das Projekt UPS Medienkompetenz geworfen, erfahren, wie Medienkompetenz, Social Media und digitale Themen in der Praxis vermittelt werden und spannende Einblicke vom diesjährigen Girls Day bekommen. Ich verabschiede mich für heute von Ihnen. Vielen Dank fürs Zuhören und bis zum nächsten Mal.
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6: Hallo liebe Leute, wir sind hier im Radio Pinzgau in Limbergs Sonnengarten Zell am See. Wir sind hier bei einem Workshop von Ferienaktiv dabei. Am Mikrofon sind ich, die Ella.
7: Und ich bin der Philipp. In unserer Sendung dreht sich heute alles um Hunde. Wir haben mit einer Hundetrainerin ein Interview gemacht. Sie heißt Susanne Schützinger und sie hat uns interessante Tipps über Hunde gegeben.
6: Wir sind natürlich nicht allein. Bei uns im Studio sind noch die Sonja.
8: Hallo.
6: Die Rosalie.
9: Hallo.
6: Die Mathilda.
10: Hallo.
6: Und die Clara.
11: Hallo.
6: Und es gibt noch eine zweite Gruppe, die ihr auch gleich hören werdet. Und da sind die Ronja, die Lea, die Maria und die Valerie dabei.
7: Und wir übergeben jetzt an die Clara und an die Rosalie.
12: Hallo!
13: So wie gesagt, wir haben heute mit Susi Schützinger von Verein Blickpunkt Hund gesprochen.
12: Die Susi ist Hundetrainerin und hat uns alle möglichen Fragen beantwortet. Los geht's!
7: Warum bist du Hundetrainerin geworden?
14: Ja, ich bin Hundetrainerin geworden, weil das meine Leidenschaft ist. Ich interessiere mich sehr für Hunde und habe 2015 bis 2017 meine Trainerausbildung in Neudörfl gemacht. Ja, und das habe ich sehr spannend gefunden.
13: Wie wird man überhaupt Hundetrainerin? Kann das jeder machen oder gibt es eine Ausbildung, die man machen muss?
14: Es gibt da sehr viele Ausbildungen momentan. Und es ist sehr gut, wenn man sich vorher ganz gut erkundigt, wie die Hundeausbildungen ausschauen. Ich habe mich für eine ganzheitlich orientierte Hundetrainerausbildung entschieden und die hat 2 Jahre gedauert. Und da lernt man sehr viel rund um den Hund. Nicht nur Sitz, Platz, Fuß, sondern auch andere Dinge, die ganz, ganz wichtig sind als Hundetrainer.
13: Wie trainiert man eigentlich Hunde? Welche Tricks gibt es da?
14: Hunde trainiert man meistens mit Konditionierung. Man konditioniert den Hund. Das heißt, man sagt dem Hund, wenn er was richtig macht, dass das super ist. Dafür kriegt er auch ein Leckerli und lobt ihn dafür. Und dann wird er das Verhalten immer öfter zeigen.
6: Was ist besonders schwer, wenn man Hunde trainiert?
14: Wenn man Hunde trainiert, trainiert man auch die Menschen mit. Und das ist manchmal ein bisschen schwierig. Man muss die Menschen dazu bringen, gut den Hund lesen zu lernen und versuchen, dass sie gewillt sind, den Hund positiv zu trainieren und positiv zu belohnen und nicht immer schimpfen und sagen, was der Hund alles falsch macht.
6: Und was ist beim Hund trainieren schwer?
14: Beim Hund trainieren ist schwer, dass es ganz, ganz verschiedene Hunderassen gibt. Es gibt Hunderassen, die sind sehr selbstständig arbeitend, die brauchen den Menschen nicht so. Das sind dann diese Herdenschutzhunde zum Beispiel, die selbstständig Entscheidungen treffen müssen. Oder der Tackel zum Beispiel, der ist auch sehr eigenständig in seinem Wesen. Und dann gibt es Hunde, die sind sehr arbeitswillig und zeigen den Will to please, also die wollen den Menschen gefallen und die sind ein bisschen leichter zu trainieren.
6: Gibt es etwas, das Hunde ganz leicht lernen?
14: Hunde lernen ganz leicht Sitz zum Beispiel oder Leckerli essen.
12: Gibt es bestimmte Hunderassen, die man ganz gut trainieren kann?
14: Ja, es gibt eben Hunderassen, die den Will to please, also den Willen zu gehorchen, sehr viel zeigen. Das sind zum Beispiel Labrador-Retriever, Golden-Retriever, der deutsche Schäferhund zum Beispiel. Aber da gibt es sehr, sehr viele Hunderassen, die leicht zu trainieren sind, wenn man weiß wie.
12: Gibt es Hunderassen, die man gar nicht trainieren kann?
14: Nein, das gibt es nicht, das gibt es gar nicht, denn jede Hunderasse kann man bis zu einem gewissen Grad trainieren. Manche Hunde werden sich überlegen zum Beispiel, ob sie sich ins nasse Gras setzen oder auf ein

0: eine Eisplatte, weil sie das nicht für sinnvoll erachten. Aber grundsätzlich kann man jeden Hund trainieren.
1: Wie viele Hunderassen gibt es?
0: Es gibt sehr viele Hunderassen, ich glaube um die 600 anerkannte. Und dann die ganzen Mischlingshunde, die aus den verschiedenen Kreuzungen entstehen.
1: Und welche Hunderassen sind bei uns im Pinzgau sehr verbreitet?
0: Da gibt es auch sehr, sehr viele unterschiedliche Hunderassen. Es gibt sehr viele Schäferhunde, Malinois, das sind die belgischen Schäferhunde. Dann gibt es Labradore, sehr viel Golden Retriever. Es gibt aber auch Dackel, Chihuahua. Je nachdem, wie man wohnt, nimmt man halt dann den Hund, der in die Wohnung oder zum Haus passt.
1: Wie oft soll man Hunde eigentlich waschen pro Woche?
0: Hunde grundsätzlich braucht man nicht wöchentlich waschen, außer sie sind irgendwo in einen Schmutz geraten. Dann muss man sie natürlich baden oder brausen. Aber grundsätzlich reinigt sich das Hundefell selber, das rückfettet selber. Besser ist, man bürstet es. Und wenn man will und der Hund ist wirklich schmutzig, dann kann man ihn mit einem passenden Shampoo vielleicht einmal im Monat oder alle 2-3 Monate waschen.
1: Was ist gut für Fellpflege? Also sind wir die Hunde oft bürsten oder nicht?
0: Das kommt ein bisschen aufs Fell drauf an, aber fast jeder Hund braucht Fellpflege, indem man es mit einer passenden Bürste bürstet.
1: Ja genau, und was ist die passende Bürste?
0: Na, es gibt Hunde, die verlieren das Fell selber, die haben Unterwolle, da braucht man ein bisschen einen Ferminator zum Beispiel, der bürstet die Unterwolle heraus. Dann gibt es Hunde wie die Pudelartigen, die haaren zum Beispiel nicht, die muss man scheren. Und dann gibt es so Hunde, die muss man trimmen, wie die irischen Terrier zum Beispiel, die bekommen ein stumpfes Fell, da sieht man dann das morsche Haar und das morsche Haar wird mit einem Trimmer herausgebürstet und das frische, schöne Fell kommt wieder von unten und das nennt man dann den Rolling Coat.
1: Soll man die Krallen von Hunden schneiden?
0: Auf alle Fälle ist die Krallenpflege ganz, ganz wichtig. Die Krallen dürfen nicht so lang sein. Das heißt, wenn der Hund am Boden steht und die Krallen berühren den Boden, ist es bereits zu lang. Wenn man sich das zutraut, dass man die selber schneidet mit einer passenden Nagelschere, kann man das machen. Ansonsten muss man den Tierarzt oder den Hundefriseur aufsuchen.
1: Wie oft muss man die Krallen schneiden?
0: Das ist ein bisschen abhängig davon, wo auf welchen Unterflächen sich der oder Oberflächen eigentlich sich der Hund bewegt. Wenn er viel auf Asphalt läuft zum Beispiel, dann schleifen sich die Krallen selber ab. Wenn er viel auf Waldboden oder Wiesen läuft, dann muss man die Krallen sicherlich öfter schneiden.
2: Bis welchen Alter kann eigentlich der Hund trainiert werden?
0: Man lernt ein Leben lang und das ist auch beim Hund so.
1: Kann jeder Hund zum Beispiel Lawinenhund oder Wasserrettungshund werden oder geht es noch Alter und Rasse?
0: Na, das geht ein bisschen nach Charakter vom Hund. Ein Hund muss natürlich, wenn er Wasserrettungshund werden will, gerne ins Wasser gehen und leichtführig sein. Wenn er ein Blindenhund werden will, da ist die Auswahl sehr, sehr genau und detailliert, weil das ist eine harte Aufgabe für einen Hund, weil der muss zu jeder Zeit im Prinzip für seinen Menschen da sein und sehr verlässlich sein. Da braucht man ganz einen speziellen Hund, da ist die Auswahl wirklich sehr heikel.
1: Und welcher Hund war dieses?
0: Das ist verschieden. Ich kenne zum Beispiel einen Pudel, der ist Blindenhund, ich kenne einen Labrador. Es gibt auch Schäferhunde, die Blindenhunde sind. Da gibt es verschiedene Rassen, die sich dazu eignen.
1: Und welche Rasse eignet sich für einen Diabetikerhund?
0: Diabetiker-Warnhunde gibt es auch in allen Rassen. Da kenne ich zum Beispiel einen Labrador, der das ganz verlässlich macht.
2: Wie lange muss man den Hund trainieren, bis er, sag jetzt mal, vollständig ausgebildet ist?
0: Hunde brauchen natürlich eine Zeit, bis sie erwachsen sind. Das ist, bei kleineren Hunden geht das schneller, bei größeren Hunden dauert es ein bisschen länger, ungefähr so 2-2,5 Jahre. Und dann würde ich sagen, ab 3 Jahre ist ein Hund wirklich verlässlich, dass er die Signale sicher ausführen kann.
2: Wenn man einen Hund will oder kriegt, wer ist dann der Chef?
0: Also ich würde sagen, der Verantwortliche ist einmal der Mensch für den Hund und dann wird das so sein, wenn man den Hund ausbildet, dass man zum Team wird Und dann gibt es da eigentlich keinen Chef, aber natürlich einen Hauptverantwortlichen, dass der Hund in unserer Gesellschaft gut leben kann, ist natürlich der Mensch.
1: Wie alt kann ein Hund sein?
0: Ein Hund kann zwischen 10 und 15 Jahre alt werden. Die kleineren Hunde werden meistens erfahrungsgemäß ein bisschen älter und die größeren Hunde, wie Dogge zum Beispiel, die haben eine nicht so hohe Lebenserwartung. Die haben ungefähr Lebenserwartung bis 10 Jahre ungefähr.
1: Wie lange dauert eigentlich so eine Schwangerschaft von einem Hund?
0: Ein Hund ist 64 Tage ungefähr trächtiger Hündin. Und die Welpen, die sie dann gebärt, die bleiben dann mindestens 8 Wochen bei der Mutterhündin und dann dürfen sie in ihre Familien abgegeben werden.
2: Welche Ausrüstung braucht man eigentlich je nach Art für den Hund zu Hause?
0: Zu Hause braucht man auf alle Fälle für den Hund ein geeignetes Hundebett. Man braucht eine geeignete Schüssel für Wasser und fürs Futter. Dann braucht man natürlich eine Leine, eine passende, ein Halsband und vorzugsweise auch ein Brustgeschirr, vor allem wenn der Hund noch nicht gut an der Leine gehen kann.
2: Wie fühlst du dich eigentlich, wenn du so in Verbindung mit den Hunden bist?
0: In Verbindung mit den Hunden? Mit meinen Hunden jetzt oder?
2: Mit deiner.
0: Mit meinen. Also ich fühle mich da sehr gut, ich habe meine Hunde sehr gern mit. Ich schaue natürlich, ob das passt. Ich würde es zum Beispiel nie auf einen Weihnachtsmarkt oder so mitnehmen, aber wenn das passt, dann habe ich es immer gerne mit. Und ich fühle mich da gut und bin sehr, sehr gerne mit meinen Hunden unterwegs.
2: Und braucht man da je nach Art ein bestimmtes Futter oder?
0: Es gibt verschiedene Hundefutter natürlich, es gibt Trockenfutter, es gibt Nassfutter und da muss man sich sehr gut erkundigen, was dem Hund taugt. Ich würde ein hochwertiges Futter nehmen und vielleicht den Welpenverkäufer oder auch, wo der Hund vorher war, fragen, was hat er denn vorher gefressen und dann würde ich mich da ein bisschen danach richten.
3: Danke fürs Interview.
0: Sehr gerne.
2: Ich frage euch jetzt ein paar Fragen. Wer von euch glaubt, die meisten Tiere zu haben?
1: Ich habe einen Hund und andere Tiere.
4: Wie viele Tiere hast du, glaub ich, insgesamt?
1: Ungefähr 20 bis 30 Fische.
4: Okay, jetzt ist die nächste Frage dran. Ella, wann kriegst du deinen Hund?
1: Also ich habe euch vorher schon erzählt, dass ich einen Hund bekomme und zwar um genau zu sein, ungefähr nach unserem Sommerurlaub. Das wird ungefähr so Schulanfang sein, wo ich ins Gymnasium komme. Es wird entweder ein Malinois werden, also so eine Rasse, oder Schäfer. Mein Papa will auf jeden Fall Schäfer, aber meine Mama ist doch noch nicht ganz so dabei.
4: Wie habt ihr entschieden, dass du einen Hund kriegst?
1: Also es war eigentlich so, wir sind auf der Couch gelegen, meine Mama war arbeiten und ich und mein Papa wollten Späße machen, indem wir meiner Mama einfach süße Haustiere schicken und sagen, können wir den bitte adoptieren. Und dann hat meine Mama Nein zurückgeschrieben, aber wir haben so einen süßen Hund, einen Boxer gefunden, den haben wir uns gleich im Tierheim angeschaut. Meine Mama wollten aber nicht haben, weil er ein bisschen aggressiv war und mit meiner zweijährigen, damals noch einjährigen kleinen Schwester war es ihr zu gefährlich. Deswegen hat mein Papa, mein Vater die Augen aufgehalten für andere Tiere und da hat er auf Facebook jetzt ganz viele Kontakte und auch von anderen Tierheimen, die in Deutschland oder ein paar sogar ganz weit in anderen Bundesländern sind.
2: Okay, gut. Kommen wir zur nächsten Frage. Wer von euch hat eine Katze oder ein anderes Tier mit Fell zu Hause?
4: Ich.
2: Aha, Rosalie, dann können wir uns ja ein bisschen darüber unterhalten. Wie viele Hasen hast du?
4: 3.
2: Aha, und sind das Mädchen oder Jungs?
4: Wir haben 3 Jungs.
2: Ah, und gehört auch einer davon deiner Schwester oder sind das alle deine?
4: Nein, mir gehört nur ein Meerschweinchen, dann der Valerie gehört eins und Mama und Papa.
2: Okay, Rosalie, jetzt übergebe ich dir die Ehre. Du darfst die nächste große Frage stellen.
4: Okay, wer hat Fische?
1: Ich habe 20 bis 30 Fische zu Hause. Ich habe auch Fische, aber leider sind die tot.
5: Ja, wahrscheinlich in deinem Magen.

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1: So, und jetzt hat es einen Wechsel im Studio gegeben. Er hört die Sendung von Ferienaktiv. Am Mikrofon sind jetzt Valerie und Marie. Und mit uns im Studio sind Lea, Maria und Ronja.
2: Unser Thema sind noch immer Hunde und Haustiere. Deshalb auch hier die Frage in die Runde. Wer von euch hat ein Haustier?
3: Ich.
4: Ich auch.
5: Und ich auch.
2: Was magst du an deinem Haustier?
6: Ich finde an Haustiere cool, weil sie alle was anderes können.
7: Ich finde meine Haustiere toll, weil mein Hase so hoch springen kann und meine Vögel fliegen können und mein Igel sich wehren kann.
8: Ich finde das Tolle an meinen Haustieren, dass sie so verschieden sind und alle, auch wenn sie unterschiedlich sind, immer mit mir etwas unternehmen können.
1: Was kann dein Haustier besonders gut? Zum Beispiel Tricks, schnell laufen oder kuscheln?
6: Mein Hund kann ganz schnell laufen. Wir machen immer ein Wettrennen zusammen und er gewinnt immer.
7: Ich liebe es, mit meinen Hasen zu kuscheln und mit meinen Spinnen zu spielen. Und ich liebe es, meinen Vögeln zuzuschauen, wie sie fliegen. Und ich freue mich immer, wenn mein Igel wieder zu mir kommt. Und ich mache immer Wettrennen mit meinen Hasen.
8: Ich liebe es, wenn ich in mein Bett liege und plötzlich vor mir meine Katzen stehen. Weil dann kann ich mit ihnen sehr schön kuscheln, während ich mich entspanne.
2: Wie kümmerst du dich um dein Haustier?
6: Also ich und mein Bruder haben einen Bauernhof. Und da haben wir die ganzen Tiere und mein Hund und meine zwei Katzen, die wohnen bei mir zu Hause. Wir kümmern uns sehr gut um unsere Tiere. Mein Vater und meine Mutter helfen uns auch.
7: Ich miste mit meinem Papa immer, glaube ich, so dreimal oder zweimal in der Woche den Stall aus von meinen Hasen. Und wir schauen immer, dass das Nest von meinen Vögeln nicht runterhängt oder sowas. Und in der Früh gebe ich meinen Hasen immer was zum Essen und fütter ihn am Abend auch immer. Und meine Vögel kommen dann immer zum Vogelhaus und essen auch was.
8: Mein Hund isst sehr viel zum Essen, deswegen müssen wir ein bisschen auf die Menge schauen. Er kriegt zum Frühstück, Mittagessen und Abendessen. Meine Katzen kommen eigentlich immer, wann sie wollen, denn Katzen haben den eigenen Willen.
1: Hat dein Haustier schon mal etwas Lustiges oder Verrücktes gemacht?
6: Einmal hat sich beide von den Katzen da auf einmal das Gleiche gemacht. Sie sind einfach in mein Bett gehüpft und sind auf zwei Beinen gegangen.
7: Mein Hase ist einmal, wo ich vor der Schule in der Früh ihn gefüttert habe, habe ich kurz sein Türchen aufgemacht und er ist rausgesprungen und ist von mir weggelaufen, wollte, dass ich noch da bleibe. Und meine Spinne ist mal auf meinen kleinen Bruder gegangen und der mag unsere Spinne nicht. Und die Spinne ist genau auf seiner Nase gewesen. Mein Bruder hat so richtig geschrien, mein kleiner Bruder. Und meine Vögel haben mal auf meinen Kopf gekackt und sind mal auf meinen Kopf drauf gewesen.
8: Meine Katze hat geschlafen auf dem Kratzbaum und dann ist sie im Schlaf, hat sie sich gerollt und ist runtergefallen.
2: Spannend, dass alle hier im Studio auch ein Haustier haben.
1: Ja, und auch wir haben mit Hundetrainerin Susi Schützinger gesprochen. Und wir haben sehr interessante Dinge rund um Hunde erfahren.
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6: Was ist deine Lieblingshunderasse?
9: Ich habe da ganz viele Hunderassen, die mir sehr imponieren und die mir gefallen. Aber ich würde jetzt einmal sagen, der irische Terrier.
6: Okay. Welche Hunde hast du schon gehabt?
9: Also mein erster eigener Hund war ein Beagle, dann ist ein irischer Terrier gekommen, dann ein Labrador-Retriever Und jetzt im Juli, Ende Juli, kriege ich noch einen Golden Retriever Arbeitslinie. Das ist wieder ein Welpe.
8: Welche Hunderassen sind gut für Familien mit Kindern?
9: Den Familienhund so gibt es nicht, aber es gibt allerdings viele Hunderassen, die sich für Familien eignen. Viele Familien haben Golden Retriever, haben Barbets zum Beispiel, Labrador Retriever. Aber es gibt da Familien, die haben einen Chihuahua oder einen Husky. Das ist ganz unterschiedlich. Hunde wachsen sehr gut in Familien mit Kindern hinein, wenn man sie gut anleitet.
8: Welches Wissen müssen Familien über Hunde haben?
9: Das erste ist einmal ganz wichtig, dass man sich im Vorfeld überlegt, was will ich mit dem Hund tun, welche Hunderasse passt zu uns. Und dann ist ganz wichtig, dass man sich eine geeignete Hundeschule sucht, die auch positiv arbeitet und wo der Mensch lernt, wie er am besten mit dem Hund umgeht.
8: Danke.
1: Braucht jede Familie, die sich einen Hund anschafft, einen Garten?
9: Das ist nicht zwingend nötig. Wenn man dem Hund die Möglichkeit gibt, mehrmals am Tag in die frische Luft zu gehen, wandern zu gehen, die Umwelt zu erkunden, dann ist es nicht unbedingt möglich, dass der Hund einen Garten hat.
1: Okay. Ab welchem Alter kann man einen Hund trainieren? Geht es auch schon mit Welpen?
9: Ja, Welpen kann man auch trainieren. Welpen trainiert man spielerisch mit verschiedenen Untergründen. Man zeigt ihnen die Gegenstände, die ihnen in der Welt zu unterkommen werden. Und im Prinzip ist jeder Tag ein Trainingstag für den Welpen.
1: Kann man auch ältere Hunde noch trainieren?
9: Auf alle Fälle kann man ältere Hunde noch trainieren. Es wird wahrscheinlich ein bisschen langsamer gehen unter Umständen, aber man lernt ein Leben lang. Auch die Hunde.
1: Wenn man Hunde aus dem Tierheim holt, ist es besser, wenn man einen jungen Hund holt oder einen alten?
9: Das kann man so pauschal nicht sagen. Wenn man sich einen Hund aus dem Tierheim holen möchte, dann würde ich auf alle Fälle dem Tierheim einen Besuch abstatten und fragen, welche Hunde momentan zur Vergabe frei sind. Und wenn der Hund charakterlich oder rassetechnisch zur Familie passt, dann kann man einen älteren Hund auch noch die Chance geben, in einer Familie zu wohnen.
7: Was tut man, wenn Hunde kämpfen? Soll man sich dann einmischen?
9: Einmischen ist so eine Sache. Als Kind würde ich mich auf gar keinen Fall einmischen. Da ist hoffentlich dann ein Erwachsener dabei, der die Situation regelt. In der Regel hören die Hunde auf zu raufen, wenn sich die Besitzer entfernen. Und wenn es wirklich ein wilder Kampf ist zwischen den Hunden, dann, wenn man einen Kübel Wasser vielleicht irgendwo hätte, dann war das passend, da dazwischen zu schütten. Aber hineingreifen würde ich bei einem wilden Kampf jetzt nicht.
7: Brauchen Hunde eine Sonnencreme oder ist das Fell genug Schutz für die Hunde?
9: Wenn ein Hund Fell hat, dann ist es genug Schutz gegen die Sonne. Aber es gibt auch Hunde, die haben wenig oder gar kein Fell. Die muss man vor der Sonne schützen und da muss man auch dann manchmal eine Sonnencreme auftragen.
7: Wie heißt dein eigener Hund?
9: Mein eigener Hund heißt Amber.
7: Und welche Rasse ist er, sie?
9: Amber ist ein Labrador Retriever. Sie ist 7 Jahre alt.
7: Was magst du besonders am Labrador?
9: Der Labrador ist ein ganz gutmütiger Hund. Er liebt auch das Wasser. Das heißt, man kann auch Wassersport mit dem Hund betreiben. Labradore sind jagdlich sehr gut. Also ich mache mit der Amber Dummy-Training und sie hat immer vollen Einsatz und sie ist einfach ein sehr liebenswerter Hund.
7: Wie oft muss man einen Hund waschen?
9: Wenn es nötig ist. Nicht zu oft, weil wenn man den Hund zu oft wäscht, dann rückfettet die Haut nicht mehr, dann reguliert sich das nicht mehr natürlich und dann könnte der Hund zum Beispiel Hautprobleme oder Schuppen bekommen.
7: Was für eine Bürste müsstet ihr bei einem Hund nehmen, wer die Beste?
9: Unterschiedlich, das hängt ein bisschen vom Hund ab, aber wenn man den Hund zu Beginn das Bürsten angewöhnt, dann ist es am besten, wenn man eine sanfte Bürste nimmt.
6: es hört man einen Hund, wenn er ganz jung ist, eigentlich klar einen jungen oder einen älteren Hund nehmen.
9: Das kommt darauf an, welche Bedürfnisse dass der Mensch hat. Einen Welpen in die Familie aufzunehmen, ist natürlich wirklich eine große Herausforderung, weil das ist ein Hundebaby, das noch gar nichts weiß. Da muss man sehr, sehr viel Zeit dafür verwenden. Und wenn man schon einen älteren Hund aufnimmt, dann hat man eben diese Welpenzeit nicht mehr. Und es ist vielleicht nicht ganz so stressig.
6: Was muss man da, wenn ein Hund schwer zum Trainieren ist?
9: Dort muss man sich gut überlegen, wie ich dem Hund klar mache, dass er kooperiert mit dem Menschen. Das heißt, ich muss mir einfach überlegen, wie könnte ich dem Hund signalisieren, dass er sich auszahlt, mit mir zu arbeiten.
6: Zum Beispiel, wenn ein Hund vorher von den anderen Besitzer schlecht behandelt wurde, was muss man dann da?
9: Dann ist das Allerbeste, dass man dem Hund Zeit gibt, dass man Vertrauen aufbaut, dass der Hund dann merkt und weiß, dass er sich hundertprozentig auf dich verlassen kann. Und wenn die Grundlage dann geschaffen ist, dann kann man mit dem Trainieren ein bisschen beginnen. Aber der Hund muss vorher Vertrauen fassen und die böse Zeit, die er vorher erlebt hat, vergessen.
6: Okay, danke.
9: Bitte.
6: Was machst du eigentlich mit den Hunden?
9: Also mit meinen Hunden, ich mache mit meinen Hunden wunderbare Spaziergänge, ich trainiere Tricks mit meinen Hunden, Amber macht Dummy-Training, das ist so dem Jagdverhalten bzw. der Jagd nachempfundenes Training. Und Amber ist auch eine Man- und Pet-Trailerin, das heißt, sie ist in der Lage, Menschen, die verloren gegangen sind, zu suchen und zu finden.
6: Und was machst du, wenn bei deinem Hund die Nägel zu lang sind?
9: Dann also schneide ich die Nägel mit einer passenden Schere ab. Und das muss man sehr vorsichtig und behutsam machen und nicht zu tief einschneiden bzw. nicht zu viel wegschneiden. Und das muss man auch sehr gut trainieren, weil die Hunde haben das meistens nicht so gern, das Krallenschneiden.
6: Und welche Schere benutzt du?
9: Da gibt es spezielle Scheren, die für das gemacht sind. Gell? Kleinere Hunde brauchen dann ein bisschen kleinere Schere und Amber ist ein großer Hund mit richtig festen Horn beim Nagel. Da braucht man dann schon ein bisschen eine größere, ganz eine schneidige Schere, damit das schnell geht, das Abknipsen.
6: Okay, danke.
9: Gerne.
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2: So, das war die Sendung von Ferienaktiv bei Radio Pinzgau. Alles rund um den Hund. Das war unser Thema heute. Mir hat es riesen Spaß gemacht und ich denke den anderen auch.
1: Mit dabei bei dieser Sendung waren Lea, Maria, Ronja, Ella, Philipp, Sonja, Rosalie, Mathilda und Clara. Unterstützt haben uns Johannes und Georg. Am Mikrofon verabschieden sich Valerie und Marie.
2: Tschüss! Tschüss.

0: Und ich habe diese Eindrücke, die ich da erlebt habe mit diesen Leuten, die habe ich dann im Laufe der Zeit weggezeichnet. Ich habe sehr, sehr viele Zeichnungen, wahrscheinlich ein paar hundert Zeichnungen gemacht, über diese Eindrücke, die ich da gehabt habe.
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0: Also gut. Was haben wir?
1: Nein.
2: Im Reich.
3: Willi Kastberger steht vor seinem Atelier, einem langgestreckten Gartenhäuschen am östlichen Ortsrand von Niedernsiel. Efeu und Sträucher klettern so dicht verwoben die Holzfassade hoch, dass die Eingangstür kaum zu sehen ist. Im Inneren erwarten den Besucher mehrere enge Räume mit Stellagen, die vollgeräumt sind bis unters Dach.
0: Das sind Acrylarbeiten auf Jute. Wenn du da drüber greifst, das ist rau.
1: Das ist Jute?
0: Das ist Jute.
1: Die muss ich unglaublich saugen, oder?
0: Jute, irrsinnig. Irrsinnig. Also bis das bemalbar ist, dauert das mindestens 3 Wochen. Du musst 3-4 Schichten draufbringen, dass du das da herbringst. Und das sind alles Acrylarbeiten. Und ja, da habe ich ein paar Arbeiten von mir hergestellt. Sprachenland, Köpfeland und Wochenland. Da habe ich die Bilder dazu. Das ist zum Beispiel das Bild Sprachenland.
1: Da sind wir aber jetzt schon bei den Metallarbeiten.
0: Das sind Metallarbeiten. Sprachenland habe ich in Acryl, in Zeichnung und in Kupfer und mit Metall. Das ist Email, Feuer-Email. Das ist mit Gas und Sauerstoff gemahlen.
3: Einen Namen hat sich Willi Kastberger vor allem mit Reliefs gemacht, die er mit dem Hammer aus Kupferblech heraustreibt. Das Kupfer überzieht er später mit Email in verschiedenen Farben. Wer sein verwinkeltes Atelier betritt, bemerkt sogleich, dass sich die Arbeit dieses Künstlers nicht auf einen Nenner bringen lässt. Sicher ist, am Anfang seines Schaffens steht immer die Intuition.
0: Na, Konzept habe ich gemacht. Zuerst kommt, ist auch nicht richtig, Konzept gibt es dann schon, aber zuerst kommt es schon aus dem Gefühlsleben heraus. Das Konzept entwickelt sich natürlich, weil ich muss ja, damals habe ich ja 5 Jahre an diese großen Projekte gearbeitet, da muss ich natürlich wissen, wie das erste und wie das letzte Arbeiten ausschaut. Das ist dann das Konzept. Das ist ganz klar. Also ich kann nicht Arbeiten machen, wo ich am Anfang nicht weiß, wie das andere zum Schluss ausschaut. Das geht nicht.
3: Das flache Bild ist nicht unbedingt Willi Kastbergers Sache. Er mag es dreidimensional und arbeitet schon mal mit Blindenschrift, damit man auch seine Texte ertasten kann. Seit rund 40 Jahren ist der frühere Gendarmeriebeamte als Metallbildhauer tätig. Sein Werkzeug stammt zum Großteil aus einer alten Kupferschmiede im Lungau.
0: Das ist jetzt einmal die Werkstatt, wo ich arbeite. Und das ist aus dem Jahre 1492, habe ich Werkzeug kaufen können in Lungau, und zwar in St. André bei Damsweg. Hat eine gewisse Firma Mandl, hat ewig und 3 Tage eine Kupferschmiede betrieben. Und die haben dann aufgehört. Und die habe ich dann in den 80er Jahren, habe ich durch reinen Zufall, durch einen Fernsehreporter Fraß Wolfgang, mit dem ich gut befreundet war, der hat mir gesagt, da musst du runterfahren, weil die haben Unmengen von Werkzeug und die verkaufen das. Und ich habe die ganze Kupferschmiede von St. André gekauft. Da ist zum Beispiel ein altes Holz, wie die früher die Kupferschmiede einen Kessel drin haben, ein Treibholz, ein Treibein, weißt du schon, die haben es da so hergestellt. Und die haben da ihren Kessel drin.
1: Das heißt, das ist eine Form, in die man das flache Kupfer reinlegt
0: und dann treibt. Die Wölbungen treibt.
1: Was ist das dann für Holz? Also quasi, dass das Holz als Form sich erhält, weil das ist ja nach wie vor nur eine leichte Einbuchtung, würde ich sagen.
0: Genau,
1: das ist 500 Jahre alt.
0: Das ist extrem uralt. Und ich habe einen Tischler schon fragen lassen, wir müssen jetzt genau analysieren, was das für Holz ist. Kann man keiner sagen, recht, was das für Holz ist.
1: Unfassbar, also das fasziniert mich jetzt, weil, wie gesagt, da haben wir einen Meter Durchmesser und dick ist es vielleicht 10 cm. Und darauf, auf dieser relativ kleinen Fläche, haben wir 3 Ausbuchtungen, in die man dann das Kupfer legen kann und austreibt.
0: Das wird austrieben. Und da gibt es dann einen Haufen Holzhämmer dazu. Unwahrscheinlich viel Holzhämmer da. Die gehören alle dazu zum Austreiben für solche Kessel zu arbeiten.

0: Aktuell bereitet Willi Kastberger, der demnächst 80 wird, seine wohl letzte größere Ausstellung vor, wie er sagt. Im Kammerlanderstall in Neukirchen werden Werke zu sehen sein, die er schon einmal in Toronto gezeigt hat. Wenn Kastberger von dieser Ausstellung spricht, schwingen spürbar Stolz und Freude mit. Darauf nämlich, dass seine Kunst im fernen Kanada so viel Anerkennung gefunden hat. Der Zufall hatte seine Hände im Spiel, damit seine Werke den Weg ins Ausland finden konnten. Denn der Kunstbetrieb mit seinen Marketing- und Verkaufsstrategien interessieren Willi Kastberger überhaupt nicht.
1: Im Jahr 2003, im Mai, habe ich Besuch bekommen von zwei kanadischen Familien in Zell am See. Die haben mich gesucht. Dazu muss ich vorausschicken, ich habe im Schloss Mittersee, in der Kapelle Schloss Mittersee, damals die Kapelle mit meinem Zyklus ausstatten können, Kosmos, Schöpfung und Glaube. Und da sind diese zwei Familien zu uns gekommen und die wollten gern von mir eine sakrale Arbeit kaufen. Weil sie das gesehen haben da oben, das hat ihnen so gut gefallen und auch in Email und da habe ich in Kupfer und Goldtombak, das ist ein anderes Material, das haben wir, aber wurscht. Und die sind dann gekommen. Und wir haben uns ein bisschen unterhalten und ich habe gesagt, ich habe natürlich nichts zum Verkaufen. Ich habe also nie was verkauft. Und diese zwei Familien waren der Vorstandsdirektor, einer davon war Vorstandsdirektor vom British Fellowship in Kanada. Das ist eine weltweite Organisation, ähnlich wie Amnesty International. Und dann sind wir ins Gespräch gekommen wegen den Menschenbildern, wegen Menschenrechte und so weiter, dass ich das jetzt gerade fertiggestellt habe. Und meine Frau hat zufälligerweise Marillenknäl gemacht. Und die haben alle miteinander Marillenknäl nicht gekannt. Und die waren begeistert. Aber nicht nur wegen den Marillenknäl, sondern der wollte unbedingt meine Arbeiten da herum anschauen über Menschenrechte. Es hat sich dann herausgestellt, dass ihm das sehr bewegt hat, diese Arbeiten von mir. Scheinbar war ich der einzige Polizist, weit und breit, der sich mit Menschenrechten beschäftigt hat, hat er gesagt. Und hat uns spontan eingeladen nach Toronto. Ja, ich habe das zuerst nicht geglaubt, eh klar. Aber es ist dann 3 Wochen später die Einladung gekommen, mit Flugticket und mit allem drum und dran. Und die haben... Meine Tochter ist mitgeflogen, weil die gut Englisch kann. Und die haben uns dort für 10 Tage nach Toronto eingeladen. In Toronto war zu dieser Zeit eine große Ausstellung über Gnade und Begnadigung. Meine Arbeiten waren da anscheinend ganz hervorragend wichtig, dass die dort aufgestellt werden. Und da sind von 103 Staaten von der Welt sind Kunstgegenstände gekommen und die sind in einem riesengroßen Areal, das Hotel Sheraton im ersten Stock ist ja extrem groß und da wurden diese Arbeiten wurden da ausgestellt. Und da haben wir natürlich sehr, sehr viele Kontakte auch gepflegt und das war ein wunderbares Erlebnis nebenbei zu dieser Ausstellung.
0: Thema dieser Ausstellung, die nun noch einmal im Kammerlanderstall in Neukirchen zu sehen sein wird, sind die Menschenrechte. Als Gendarm in Pinzgau hatte Willi Kastberger ein Erlebnis, das ihn zutiefst erschütterte.
1: Es war ein Dienstag in einem Februar 1996. Da habe ich als Gendarm einschreiten müssen, weil in Stülfelden oben zwei Kleinlaster, Klein-LKW, Kastenwegen, angehalten worden sind von Kollegen, wo 57 Leute eingepfercht worden sind. Das waren damals Rumänen, waren noch nicht bei der EU, damals waren lauter Rumänen. Das waren Personen vom Kleinkind, das war noch nicht einmal ein paar Monate alt war, bis zu der alten Großmutter, insgesamt eben 57 Leute. Und ich habe meine Dienstzeit ungefähr 25 Jahre lang nur mit der fremden polizeilichen Arbeit auseinandersetzen müssen. Und diese Leute, wie gesagt, das Kleinkind, wir haben dann geschaut, dass die ein Flascherl kriegen. Wir haben da, ich habe über alles organisieren müssen. Und dass die Leute dann eine entsprechende Unterkunft finden. Und von seitens der Gendarmerie damals hat man keine Unterstützung in der Richtung bekommen, überhaupt nichts. Man ist ganz allein gelassen worden. Es ist dann da das eine oder andere dazugekommen, die geholfen haben. Letztendlich habe ich dann Busse organisieren können und die Leute wurden dann wieder entsprechend nach Rumänien zurückgebracht. Und die menschliche Tragödie von dem Ganzen, die war ja, die Leute waren ja arm, die haben ja nichts gehabt, als wenn nur was angehabt hat am Körper. Und da kleine Kinder dabei und alte Frauen.
0: Weil sich im ganzen Bezirk niemand für die Asylsuchenden zuständig fühlte, organisierte Willi Kastberger gemeinsam mit Freiwilligen und Kollegen vom Roten Kreuz Unterkunft und Verpflegung. Die Bilder der verzweifelten Menschen, die letztlich wieder in ihr Herkunftsland abgeschoben wurden, sollten Willi Kastberger noch lange beschäftigen. Um sich von der seelischen Last zu befreien, setzte er sich immer wieder hin und zeichnete.
1: Aber dieser Eindruck, den ich habe bearbeiten müssen, dieser Eindruck hat mich dermaßen mitgenommen, muss ich sagen, dass ich, heute wird man eine psychologische Betreuung bekommen für irgendwas. Und ich habe diese Eindrücke, die ich da erlebt habe mit diesen Leuten, die habe ich dann im Laufe der Zeit weggezeichnet. Ich habe sehr, sehr viele Zeichnungen, wahrscheinlich ein paar hundert Zeichnungen gemacht, über diese Eindrücke, die ich da gehabt habe. Und habe mich dann entschlossen, dieses Thema 5 Jahre lang zu machen. Ich habe da 5 Jahre an diesen 21 Arbeiten mit dem Kupfer gearbeitet und im Mail gearbeitet. Und das war der Anlass überhaupt dafür, dass ich mich mit den Menschenbilder und Menschenrechte auseinandergesetzt habe.
0: Die Ausstellung von Willi Kastberger im Kammerlanderstall in Neukirchen organisieren Susanna und Christian Vötter vom Tauriska Kulturverein. Die beiden wurden zusammen mit dem Förderer Alfred Winter schon vor vielen Jahren auf den Künstler aufmerksam. Sie versuchen seitdem, die Werke einer größeren Öffentlichkeit zugänglich zu machen und fanden dafür so ungewöhnliche Ausstellungsorte wie einen Steinbruch am Eingang zum Obersulzbachtal. Dort konnte Willi Kastberger unter dem Titel Geröllbilder eine außergewöhnliche Schau zwischen Felsbrocken und Fichten gestalten. Die Energie der Bäume hatte der Künstler zuvor noch mit einer Wünschelrute selbst gemessen.
1: Und das war eine fantastische Sache. Die Firma Stöckl, da damals der Betriebsleiter, ist uns sehr entgegengekommen und hat Granitblöcke dort mit den schweren Geräten so hingestoffelt, wie er sie gern haben hätte wollen. Und das war da alles passt. Und da haben wir die Bilder, die großen Bilder draufgestellt auf diese Granitblöcke. Das Schöne war dabei, dass es schön Wetter gewesen ist. Und da sind im Laufe der Zeit, gleich am Anfang schon und dann im Laufe der Zeit, so zwischen 200 und 300 Leute gekommen. Also das war ein wunderbares Tageserlebnis, muss man dazu sagen. Und diese Arbeiten haben wir dann gleich an dem Tag wieder natürlich wieder abbauen müssen und haben uns im Kammerlandersteuer aufgehängt.
2: Das waren auch Emailbilder?
1: Nein, das waren Acrylbilder mit Leinwand gemalt und die Kraftbäume habe ich auf BKL-Papier gemacht. Das ist das Milchbacke-Papier. Da habe ich so eine Rolle bekommen. Das Papier haben wir gewaschen und zwutzelt und dann aufgehängt und dann gemalt. Und da wollte ich gerne Musik dazu haben, zu den Geröllbildern. Aber das ist sich nicht ausgegangen, obwohl damals der Winter, der Professor Winter, mir sehr unterstützt hat, dass man da so eine kleine Geröllbild-Sinfonie dazu machen. Ich habe es geschrieben, aber ich hätte einen Komponisten gebraucht, der das machen hätte können, aber es ist leider Gottes nicht zustande gekommen, aber das macht nichts.

0: Die Metallbildhauerei in Verbindung mit der Malerei ist nur eine der künstlerischen Leidenschaften von Willi Castberger. Er schreibt ebenso Prosa und Lyrik. Ein wiederkehrendes Thema ist dabei der Zwischenraum. Castberger beschäftigt einerseits das Verhältnis des Menschen zu den konkreten Dingen der Natur. Andererseits geht es um Geschichten und ihre Darstellungsformen. Und dann gibt es eben noch jene Räume, die zwischen Mensch und Natur liegen.
1: Ja, das ist auch. Das habe ich, den Text habe ich niedergeschrieben auf dem Weg zwischen Niedernsee, zwischen Biesendorf und Kaprun. Das weiß ich noch gut. Das ist auch der Blick auf die Richtung Salzach. An diesem Bereich, dort wo ich das geschrieben habe, fließt das Salzach ein Stück bergauf. Da hat es einen Wirbel und fließt bergauf. Zweifle an der Strategie der Meister.
0: Zweifeln an der Strategie der Meister.
1: Denke, wenige werden im Fluss sein Anhalten wahrnehmen.
0: Denke, wenige werden im Fluss sein Anhalten wahrnehmen.
1: Seine Bilder sehen. Und diesen Zwischenraum als einen der großen Höhepunkte anerkennen.
0: Willi Castberger lebt mit seiner Frau in Zell am See Bruckberg. Die gut 12 Kilometer von seiner Wohnung zum Atelier in Niedernsiel geht er jeden Tag zu Fuß. Am Abend fährt er mit dem Bus oder mit der Pinskerbahn wieder heim zu seiner Frau. Ein ganz normaler Tag im Leben des bald 80-Jährigen ist genau durchgetaktet.
1: Für mich ist das eigentlich beides irgendwie eine erholsame Zeit. Und ich meine, 2 Stunden Mittag mal, jeden Tag ausnahmslos. Das ist sehr erholsam. Oder meine 2 Stunden, mindestens 3 Stunden fast, 3 Stunden schreibe. Davor von 5 bis 6 tue ich meistens schon schreiben. Dann haben wir miteinander Frühstück essen und dann bin ich 3 Stunden zu Fuß unterwegs. Und da arbeiten wir da herum weiter. Und dann am Nachmittag und am Abend schreibe ich noch mal 1 Stunde jeweils.
0: Seine Bücher, die schon mal 1000 Seiten umfassen können, veröffentlicht Willi Castberger im Eigenverlag. Mit einem Lektor, der seine Texte möglicherweise kürzen würde, könnte er nicht zusammenarbeiten. Zu wertvoll sei ihm dafür jedes Wort und jeder einzelne Satz. Anders als in der Literatur hat er sich hingegen in der Bildhauerei und in der Malerei schon früh von 2 Lehrmeistern beeinflussen lassen.
1: Und dann habe ich das große Glück gehabt, in Zell am See, in Alfons Sinona, Holzbildhauer kennenzulernen. Ist dann ein väterlicher Freund von mir geworden, bei dem war ich 25 Jahre. Der hat mir bestimmte Dinge gelernt, und zwar das Sehen, vor allen Dingen das Sehen gelernt. Ich habe ein paar große Skulpturen gemacht in Stein, wobei er mir gelernt hat, wie das Sehen ist, wenn man hinter die Skulptur auch weiterarbeiten kann, dass man das auch alles sieht. Das ist sehr schwer, aber er hat mir das gelernt und dir beigebracht.
2: Die Frage für mich jetzt hat Handwerk, Kunst, dazwischen ist Kunsthandwerk. Das Handwerk ist eine Voraussetzung, ohne das gibt es mal keine Kunst. Ja. Egal, ob das Malerei ist oder Bildhauerei oder Literatur. Und bei der Kunst kommt für mich eine Art von Reflexion dazu.
1: Ja.
2: Ja. Ein gedanklicher Prozess, weil wenn ich halt einen Tisch mache, der handwerklich sauber ist, dann ist es ein Tisch. Mhm. Ja, ein Künstler würde den Tisch irgendwie anders machen, der mich zum Nachdenken bringt und wo sich der Künstler selber was dabei denkt. Ja. Das meine ich mit Reflexion oder Nachdenken. Ja, wann hat das oder wie hat das bei dir
1: ein Schlüsselerlebnis eigentlich? Ich habe am Anfang relativ viel Arbeiten gemacht, die man dann verkaufen muss. Ich habe es ja verkaufen müssen. Ich habe mir Werkzeug kaufen müssen, ich habe Material kaufen müssen und von meinen ganz kleinen Gendarmeriegehalt habe ich ja das nicht erzahlt. Jetzt habe ich bestimmte Arbeiten gemacht und zwar große Weinstöcke mit hunderten Blättern und Weintrauben drauf gemacht, so einen Weinheber gemacht. Dann habe ich große Rosenstöcke gemacht, komplett alles in Kupfer. Und da habe ich experimentiert mit Säuren, mit der Farbe und so weiter. Und da war dann der Moment, wo man gesagt hat, ja, da muss man jetzt ein Gewerbe anmelden, weil sonst kriege ich Probleme. Und dann bin ich zu den Gewerbereferenten hin und die haben gesagt, nein, um Gottes Willen, das ist kein Gewerbe, das ist Kunst. Und somit hat man dann, ich weiß nicht, ob Sie kennst den Dusswaldner, Anton Dusswaldner?
2: Dusswaldner, Bildhauer, Caprun, legendär, ja, großartig.
1: Absolut, ja. Das war ein guter Begleiter von mir, unter anderem. Und der hat mir für das Finanzamt das bestätigt seinerzeit und gesagt, was ich mache, das ist Kunst.
0: Als Künstler hatte sich Willi Kastberger in seinen Anfangszeiten, als er noch hauptberuflich Gendarm war, selbst gar nicht gesehen. Er tat einfach, was er tun musste und fand in Metallarbeiten ein Ausdrucksmittel dafür.
1: Ja, und dann habe ich den Richard Hirschbeck, natürlich ist ein guter Freund geworden von mir, der hat mir sehr viel erzählt und auch beigebracht, was Malerei betrifft. Der hat ja weder der eine hat noch der andere hat mit Kupfer was da gehabt, das darf man nicht vergessen. Und ich habe halt dann da über die Malerei das Kupfer dann mit der Malerei verbunden, eben mit der Emailmalerei. Und dann bin ich eben zu der Malerei auch hingekommen und viel zum Zeichnen und so weiter und so weiter. Und parallel dazu, muss man dazu sagen, habe ich erst am Ende von der Gendarmeriezeit mich mit der Literatur beschäftigen können. Weil die Gendarmerie-Literatur, mit der kann man keine Bücher schreiben.

0: Wir hörten Menschenbilder, Menschenrechte oder Malen mit Metall. Die wundersame Welt des Künstlers Willi Castberger. Gesprochen hat Anna Steiner. Die Musik zu dieser Sendung stammte von der Vorarlberger Band Moose. Gestaltung der Sendung Georg Wimmer. 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
0: Greta and the Mellow Beats mit Believe Me.

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0: The Flying Hellfish mit Here With Me.

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Robert Kurt Cobain, Elvis Presley.

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Hallo und herzlich willkommen zu Off the Record Charts, der Sendung, bei der ich euch Songs vorstelle, die es aus irgendeinem Grund nicht bei uns ins Radio, in die Radiocharts geschafft haben, meiner Meinung nach verdient hätten, dass sie mehr Leute hören. Mein Name ist Martin und mich freut es, dass ihr wieder dabei seid. Die Sendung ist immer jeden vierten Samstag im Monat ab 19.06 Uhr, dauert bis ca. 20 Uhr. Und in der Folge lade ich euch die Sendung danach auf die Sendungsseite immer hoch, falls ihr mal nicht live dabei sein könnt. Und ebenfalls werden die Songs, die ich spiele, in eine eigene Spotify-Playlist hochgeladen. Da könnt ihr sie auch nachher dann selber noch nachhören oder in eure eigenen Playlists hinzufügen. Und ja, es ist immer so, es sind teils bekannte Sänger dabei oder KünstlerInnen und teils sind es nicht so bekannte. Und es gibt immer zwei besondere Kategorien. Das sind der deutschsprachige Song. In jeder Sendung kommt ein deutschsprachiger Song auch vor, der nicht bekannt ist. Und ebenfalls ein Cover eines bekannten Songs oder stattdessen der bekannte Song in einer besonderen Version. Was es heute sein wird, das verrate ich noch nicht, da müsst ihr dranbleiben. Seid auf jeden Fall gespannt, ich finde es auf jeden Fall eine richtig coole Nummer. Mehr möchte ich dazu jetzt aber gar nicht sagen. Ja, es ist jetzt Juli und im Juli ist es schon sehr hochsommerlich und das ist auch irgendwie heute so das Motto der Sendung. Für uns Sommer, Summer Vibes, einfach gute Musik, die einen an den Sommer erinnert oder die einfach passend zum Sommer ist. Und auch der erste Song, mit dem ich starten möchte, das ist so ein Song. Den habe ich ehrlich gesagt erst vor kurzem entdeckt, zufällig. Und er ist von einem Künstler, den kannte ich auch nicht, der heißt Knox, mit bürgerlichen Namen Knox Morris. Und das ist ein Pop-Rock-Singer-Songwriter, der aus Nashville kommt. Oder mittlerweile jetzt in Nashville lebt und ich habe den zufällig entdeckt und ich finde, das ist ein richtiger Sommersong und ein toller Song, um die Sendung heute zu starten. Hier ist Knox mit Treadmill. Viel Spaß!

Wirklich tolle Sommernummer von Nox. Das war Treadmill hier bei Off the Record Charts auf der Radiofabrik. Es geht weiter mit einem, wie ich finde, sommerlichen Song. Den habe ich auch zufällig entdeckt. Das ist, glaube ich, knapp 2 Jahre her. Und es war wirklich eigentlich ein Zufall, weil ich war auf Instagram unterwegs und die Leute, die die Sendung regelmäßig hören, wissen, dass ich auch ein Fan bin von Martin Johnson oder The Night Game, der auch jetzt wieder mit Boys Like Girls aktiv ist. Und ich folge ihm auch auf Instagram und er hat da einen Post gehabt. Ich glaube, das war eben im Jahr 22 und da hat irgendwas geschrieben, dass er ja jetzt seit 12 Jahren sober ist. Und da war ein Kommentar drunter von einem User, wo ich mir dachte, der Name klingt irgendwie interessant. Und habe draufgeklickt und habe gesehen, das war eine Band. Und die haben danach irgendwie bei ihren Beiträgen einen Ausschnitt von einem Song gehabt und dann habe ich angehört und der hat mir gleich gefallen und habe mir damals schon gedacht, das ist wirklich ein Sommersong, auch so wie der produziert ist, und ich kannte die Band nicht und jetzt ist halt ein passender Zeitpunkt, dass ich ihn spiele im Sommer. Die Band heißt Seaforth und kommt auch aus Seaforth aus Australien, also das ist ein Vorort in Northern Sydney, und das ist ein musikalisches Duo, besteht aus Tom Jordan und Mitch Thompson. Und sie haben einen Song rausgebracht, der heißt Queen of Daytona Beach. Und sie haben sich dazu einen Singer und Rapper geholt, und zwar Sean Kingston. Den kennt man von Songs wie Beautiful Girls oder bei anderen Features. Und ich finde, das ist wirklich ein cooler Song und auch so, wie der produziert ist, passt perfekt in den Sommer. Und deshalb möchte ich ihn jetzt spielen. Hier ist Seaforth zusammen mit Sean Kingston und Queen of Daytona Beach.

Ja, wirklich lässige Nummer von Seaforth zusammen mit Sean Kingston und das war Queen of Daytona Beach. Wir bleiben gleich in Australien. Die nächste Band kommt nämlich auch aus Australien und zwar das ist Shepherd. Das ist eine Band, die besteht aus George Shepherd, Amy Shepherd und Emma Shepherd. Und von denen habe ich ja schon mal einen Song gespielt vor rund einem Jahr. Und ich habe damals gesagt, weil ich so empfunden habe, dass diese Band mir ursprünglich vorkommen ist wie eine One-Hit-Wonder-Band, weil sie haben den Song Geronimo gehabt, der war bei uns im Radio, ist auf und ab gespielt worden, aber dann haben wir nichts mehr gehört. Dann habe ich einen Song vorgestellt, Daylight, wo ich wirklich total der Fan war und ich habe mittlerweile auch noch andere Songs entdeckt, also ich muss das zurücknehmen, sie sind keine One-Hit-Wonder-Band, sie sind einfach nur bei uns nicht bekannt, weil sie halt nicht im Radio gespielt werden. Und deshalb möchte ich sie hier bei der Radiofabrik bei meiner Sendung spielen, damit vielleicht auch andere Leute die tollen Songs kennenlernen, die bei uns nicht gespielt werden, wie eben auch den Song von Shepherd, der heißt Good Time. Und George Shepherd hat zu dem Song gesagt, It's the idea that true happiness lies within the people you love. It's not where you are or what you're doing, it's who you're with. Finde ich eine coole Message und ein echt toller Song, den ich euch jetzt spielen möchte. Hier ist Shepherd mit Good Time. 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

wirklich tolle Nummer von Shepherd. Das war Good Time. Und mit guter Musik soll es weitergehen. Und zwar mit einem Song, den ich schon vor ein paar Wochen oder vor vielleicht 1,5 Monaten oder so gesehen habe, dass der rauskommen ist, wo ich mir aber gedacht habe, ja, ich habe gar keine Zeit und habe den dann nicht angehört. Und habe dann nachher später zufällig auf Instagram ist mir vorgeschlagen worden, ein Video, wo dann der Künstler zu dem Song was sagt. Und zwar, also der Song ist von Jake. Das ist ein Singer-Songwriter-Producer aus Amerika. Und zusammen mit einem DJ, Sam Feld, ist er rausgebracht worden. Und in dem Video eben sagt er so, Guys, I just wrote a hit song for Camila Cabello and Shawn Mendes. Die waren ja zusammen bis ins Jahr 21, 22. Und er sagt da drinnen, but no one told me that they broke up. Also, dass sie Schluss gemacht haben. Und er sagt, what should I do now? Und das Video anscheinend hat er schon im Jahr 21, 22 rausgebracht. Und in dem jetzigen Video, wo er das wieder veröffentlicht hat, schreibt er drunter, song is out now. Also, er hat den Song mittlerweile selber herausgebracht, er singt selber, eben der DJ, der Sam Feld aus den Niederlanden, der hat den produziert und als Sängerin ist die Anita dabei, also brasilianische Singer-Songwriterin, die auch so in Lateinamerika sehr bekannt ist und es ist wirklich ein sehr, sehr catchy Song und ein bisschen ein Reggaeton-Song und ich finde, im Sommer passen immer Reggaeton-Songs und deshalb möchte ich den hier spielen. Hier ist Jake mit Mi Amor zusammen mit Sam Feld und Anita.

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1: Wirklich eine catchy Nummer. Da muss man sich dazu einfach bewegen. Ich finde, für mich ist es einer der Songs, der für mich einer der Sommersongs im heurigen Jahr werden kann. Ich weiß nicht, wie es bei euch ausschaut. Ich hoffe, er hat euch auch gefallen. Ich finde ihn, wie gesagt, richtig, richtig catchy. Auch wenn er nicht von Shawn Mendes und Camila Cabello gebracht wurde. Ich finde, die Version ist richtig toll und die Stimmen passen super zusammen. Es geht weiter mit einem Song von Tori Kelly. Sie ist eine amerikanische Singer-Songwriterin. Und ich habe jetzt, glaube vielleicht seit einem halben Jahr oder so, oder dreiviertel Jahr, kenne ich sie als Künstlerin, habe ein paar Songs gehört und ich habe dann zufällig auf YouTube Music eben so eine Anzeige bekommen, dass sie ein neues Album rausgebracht hat und da ist dieser Song gespielt worden. Ich habe mir gedacht, der klingt richtig, richtig cool. Und das Album heißt Tori und es klingt eben so, wie Songs von Alben Anfang 2000. Da war, also wenn man sich die Pop-Alben damals anhört, die so ein bisschen R&B sind, das klingt so wie damals, was ich sehr cool finde, weil mir gefällt der Sound sehr gut. Und der Song, den ich euch vorstellen möchte, der heißt Thing You Do, wurde unter anderem von John Bellion produziert, der schon bei vielen bekannten Pop-Songs mitgewirkt hat oder auch eben bei den Jonas Brothers das letzte Album mitproduziert hat. Und ja, ich finde es wirklich eine coole, coole Nummer. Bei uns ist sie nicht bekannt, deshalb möchte ich sie hier bei Off The Record Charts spielen, damit sie vielleicht der ein oder andere jetzt den Song hört und im Idealfall, dass der Song auch euch gefällt. Hier ist Tori Kelly mit Thing You Do.

Richtig coole Nummer von Tori Kelly. Das war Thing You Do aus ihrem aktuellen Album Tori. Und es geht weiter mit einem Song von The Band Camino. Das ist eine Band aus Amerika, die aus Memphis, Tennessee kommt. Und der Song heißt See Through und ist aus ihrer dritten EP Try Hard. Und ich finde, es ist eine richtig coole Nummer. Viel Spaß!

wirklich, wirklich lässige Nummer. Das war See-Through von der Band Camino. Und bei dem Song gefällt mir auch so gut dieser Post-Chorus, der Should've Learned By Now. Also mir gefällt das richtig gut und auch generell, das ist richtig eine coole Nummer von einer coolen Band. Den nächsten Song habe ich zufällig wieder mal entdeckt, und zwar im Fitnessstudio. Die Leute, die mir die Sendung öfter hören, wissen, dass ich ab und zu manche Songs spiele, die ich im Fitnessstudio zufällig höre. Und das war bei dem Song zwar nicht direkt, aber den Künstler habe ich im Fitnessstudio bei einem anderen Song entdeckt. Der Künstler ist aus Südafrika, ist ein Singer-Songwriter, der heißt Will Lindley. Und der hat im Jahr 23 eine EP herausgebracht, die heißt Magic. Und ich habe einen anderen Song von dieser EP entdeckt und dann habe ich da ein bisschen durchgehört und habe den Song, den ich jetzt spielen möchte, den Titeltrack, der heißt Magic, entdeckt und der hat mir wirklich richtig gut gefallen. Und er hat dazu gesagt, ja, bei diesem Song, also ich habe das erst später nachgelesen, am Anfang habe ich nur den Song gehört und dachte, der klingt einfach cool, aber jetzt habe ich auch die Info, was der Künstler dazu quasi gesagt hat. Er hat gesagt, es ist einer seiner Lieblingssongs, den er bisher gemacht hat und es ist auch ein bisschen anders als die bisherigen Songs. Er mag den Sound, er mag die Melodien, er mag den Text, er mag den Teil You and Me Feel Something Like Magic. Er sagt dazu auch, it's just, I feel like I always struggled with saying I love you. It never feels like it's enough to say to somebody. Sometimes you're like, I love you, but what is this that I'm feeling? Because I feel like it's more than love. Und da hat er mit ein paar Freunden drüber geredet und dann hat einer von den Freunden sich ans Klavier gesetzt und hat ein Klavierteil gespielt und dazu gesungen, You and me feel something like. Und er hat dann noch gesagt, it's just magic. It's magical what you feel with this individual. And it just, once that clicked, we were like, oh, we've got this. Den Rest der Songs haben sie in einer Stunde geschrieben. Und ich finde es wirklich eine schöne Nummer von einem Künstler, den man bei uns, glaube ich, gar nicht kennt. Deshalb möchte ich ihn hier spielen. Hier ist Will Lindley mit Magic.

wirklich ein sehr, sehr schöner Song von Will Lindley. Das war Magic. Und ja, es geht weiter mit einem Song, der in eine besondere Kategorie fällt, und zwar das besondere Cover. Diesmal ist ein Song, wie das Original rauskommen ist, in meiner Kindheit. Das war eins meiner Lieblingssongs von dieser Sängerin. Der kam 2004 raus. Und der Song wurde von einer Künstlerin geschrieben, ursprünglich auch aufgenommen für ihr Debütalbum. Und danach wurde er doch einer anderen Künstlerin gegeben. Und zwar Avril Lavigne hat diesen Song unter anderem geschrieben, gar nicht Kelly Clarkson. Das habe ich bis erst vor, glaube ich, 2 Jahren, wie der Song dann rauskommen ist, das Cover, oder die neue Version von Avril Lavigne dann, habe ich das erst erfahren. Ich habe immer gedacht, das ist ein Kelly Clarkson-Song. Tatsächlich war es für das erste Album von der Avril Lavigne aufgenommen worden, hat es dann nicht geschafft und hat eben die Kelly Clarkson den Song bekommen und die hat den rausgebracht und das war dann auch der Name des Albums von Kelly Clarkson, Breakaway. Und ist wirklich ein toller Song und ja, Avril Lavigne hat anlässlich, dass sie 2022 die Anniversary Edition von ihrem Debütalbum rausgebracht hat. Das Debütalbum ist Let Go, wo auch unter anderem Skaterboy und so oben zu finden ist, hat sie den Song mitveröffentlicht. Und ja, und ich habe mir gedacht, den kann ich auf jeden Fall spielen, weil es ist ein cooler Song und auch in der neuen Variante von Avril Lavigne gefällt er mir sehr gut. Hier ist das besondere Cover in dieser Sendung. Hier ist Avril Lavigne mit einem Cover von Kelly Clarksons Song Breakaway.

Ja, das war das Cover eines bekannten Songs, heute von Avril Lavigne, von einem Song, den sie selber mitgeschrieben hat, für Kelly Clarkson, Breakaway. Wie findet ihr das Cover? Ich finde, es ist typisch Avril Lavigne, ein bisschen Pop, Punk, Pop-Rockiger und ja, neu aufgenommen. Aber mir gefällt es sehr gut und ja, bin froh, dass sie das jetzt 18 Jahre, nachdem der Song ursprünglich rausgekommen ist, selber veröffentlicht hat. Der nächste Song ist ein Song von Charlie Puth, der hat ja 2022 sein Album Charlie rausgebracht und der Song heißt There's a First Time for Everything.

Ja, das war There's a First Time for Everything von Charlie Puth. Und mir sagt ein Song, das ist about being with someone that you never thought you'd be with. Und auch ein Song, der bei uns nicht bekannt war, deshalb habe ich ihn hier gespielt. Ja, der nächste Song ist von Avicii. Nach seinem Tod 2018 wurde 2019 noch ein Album rausgebracht. Und einer dieser Songs ist dieser, der heißt Bad Reputation mit Joe Janiak.

Ja, das war Bad Reputation von Avicii zusammen mit Joe Janiak von seinem letzten Album Tim, das nach seinem Tod fertiggestellt wurde. Ich finde es schön, dass sie da noch ein paar Songs fertiggestellt haben, weil es sind wirklich gute Songs drauf auf dem Album. Und ja, der Song war nicht bekannt, deshalb wollte ich ihn hier spielen. Wir kommen wieder zur zweiten Kategorie, den deutschsprachigen Song in dieser Sendung. Ist diesmal von einem Rapper oder einem Künstler aus Deutschland, der nennt sich Maxim Neuss. Er heißt Max und kommt aus Neuss und sein Künstlername ist Maxim Neuss. Und ich kenne ihn von dem YouTube-Kanal von der Gruppe Ponk. Das ist jetzt auch schon 10 Jahre oder über 10 Jahre her. Und da war er mal mit dabei und hat auch mal irgendwo performt. Und da habe ich den Song gehört und hat mir gut gefallen. Er heißt Auf der Reise und ist wirklich ein cooler Song, der mir vom Text her so gut gefällt. Hier ist Maxim Neuss mit Auf der Reise. Viel Spaß!

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1: Ja, das war Auf der Reise von Maxim Neuss, der deutschsprachige Song in dieser Sendung. Wir sind leider schon wieder fast am Ende angelangt. Ich sage vielen Dank fürs Einschalten und dabei sein. Die Sendung wird dann auch hochgeladen auf die Sendungsseite und die Songs kommen in eine eigene Playlist auf Spotify, damit ihr es nachhören könnt. Einen Song gibt's noch und zwar es ist ein Song von One Direction, tatsächlich der erste Song, den ich von der Band spiele. Ich habe schon mehrere Songs von einzelnen Membern gespielt, seitdem sie ihre Hiatus gemacht haben. Und das ist der erste Song, den ich jetzt von der Band spiele. Der heißt Change Your Ticket, ist von ihrem vierten Studioalbum Four und den habe ich vor mehreren Monaten entdeckt. Und wie ich den gehört habe, habe ich gedacht, den muss ich mal spielen. Der ist wirklich so ein Sommersong, der passt einfach gut. Und ja, jetzt spiele ich ihn. Hier ist Change Your Ticket von One Direction. Schönen Sommer euch!

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¿Qué pasa? Buenas tardes, ¿cómo estáis? Ja, hallo, schönen guten Abend, wie geht's euch? Ja, das ist schon wieder so weit, dass wir hier live in Studio sind. Programm, heute ist der 17. Sendung von der 7. Saison. Johann Anton an der Steuer, hier schon wieder für euch. Also normalerweise mache ich das ganz temporell, die Radiosendungen in der letzten Zeit. Aber ja, es ist fast Ende Juli 2026, falls ihr das irgendwann nachhört. Bueno, ¿qué tal? Lo dicho, ¿cómo estáis? Bienvenido tarde más a todos.

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2: Olympique mit No Estates to Remind.

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1: Das Sophie Haßfurter, August Büyük-Berber-Duo mit Mind Like Water.